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2: Ich bin Christian Lang. Kurz vor der Landtagswahl in Mecklenburg-Vorpommern hat die SPD laut einer ZDF-Umfrage die AfD überholt. Die Kanzlerpartei CDU rutscht dagegen weiter ab und kommt der 5%-Hürde bedrohlich nahe. Die SPD von Ministerpräsidentin Manuela Schwesig kommt demnach auf 37%, 3 Prozentpunkte mehr als in der Vorwoche. Die AfD mit Herausforderer Holm büßt einen Punkt auf 36% ein. Über lange Zeit hat die SPD in Umfragen hinter der AfD gelegen. Sachsens Kommunen bekommen Fördergelder für Investitionen in Zukunft schneller und unkomplizierter. Möglich macht das ein digitales Antragsverfahren über das Portal der Sächsischen Aufbaubank. Das ist jetzt gestartet.
3: Die Städte und Gemeinden müssen das Geld für ihre Projekte nicht mehr vorfinanzieren, sondern können die Mittel bis zu 6 Monate im Voraus abrufen. Der Präsident der Landesdirektion Bela Belafi spricht von einem Verwaltungsturbo. In einer ersten Tranche stehen bis 2028 insgesamt 580 Millionen Euro aus dem Sondervermögen des Bundes bereit, unter anderem für Schulen, Straßen sowie den Brand- und Katastrophenschutz. Bis Ende 2036 werden es insgesamt rund 1,7 Milliarden Euro sein. Gunnar Tichy, Nachrichtenredaktion.
2: In Russland hat die erste Parlamentswahl begonnen seit Beginn des Angriffskrieges gegen die Ukraine. Im flächenmäßig größten Land der Erde mit seinen 11 Zeitzonen haben auf der Halbinsel Kamtschatka die Wahllokale zuerst aufgemacht. Bis Sonntag sind mehr als 110 Millionen Russinnen und Russen zur Wahl aufgerufen. Erste Ergebnisse werden am Sonntagabend um 20 Uhr erwartet, nach Schließung der letzten Wahllokale in Kaliningrad. Trotz neuer Drohungen von US-Präsident Trump sucht Kanada die Nähe zu Europa. Premierminister Carney zeigt sich offen für eine Art EU-Sondermitgliedschaft. Carney will, dass Kanada und Europa wirtschaftlich und sicherheitspolitisch enger zusammenrücken. Eine große Mehrheit der Kanadier kann sich eine engere Beziehung zu den Europäern gut vorstellen. Zum Fußball. Jürgen Klopp hat bei der Bekanntgabe seines ersten Kaders der deutschen Fußballnationalmannschaft ein Plädoyer für Offenheit und richtig verstandenen Nationalstolz gehalten.
4: Vor kurzem erst sind Dinge passiert, es hat eine Wahl stattgefunden, die manchen Leuten wahrscheinlich, die das okay fanden, viele andere haben gedacht, du lieber Himmel, was passiert denn da? Ich kann aber aus meiner Sportlerperspektive kann ich sagen, ich würde mir oder uns gerne die Fahne zurückholen, wenn ich ganz ehrlich bin. Ich möchte, dass wenn man sie schwingt, dass niemand denkt, was ist mit dir nicht in Ordnung?
2: Klopp nimmt gleich 2 Kader mit insgesamt 44 Spielern in die Nations League mit, darunter 16 Debütanten.
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5: Diese Nacht teils bewölkt, teils auch klar. Bei Tiefstwerten zwischen 13 und 8 Grad bleibt es noch trocken. Morgen haben wir es dann überwiegend wolkig und das mit Schauern. Am Nachmittag dann am freundlichsten noch bei 16 bis 21 Grad. Das Wochenende wechselhaft und Wassertemperaturen um die 20 Grad.
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1: Ich bin Christian Lang. 3 Tage vor der Landtagswahl in Mecklenburg-Vorpommern hat die SPD laut einer ZDF-Umfrage die AfD überholt. Die Kanzlerpartei CDU rutscht dagegen weiter ab und kommt der 5%-Hürde bedrohlich nahe. Die SPD von Ministerpräsidentin Manuela Schwesig kommt demnach auf 37%, 3 Prozentpunkte mehr als in der Vorwoche. Der AfD mit Herausforderer Holm büßt einen Punkt auf 36% ein. Über lange Zeit hat die SPD in Umfragen hinter der AfD gelegen. Sachsens Kommunen bekommen Fördergelder für Investitionen in Zukunft schneller und unkomplizierter. Möglich macht das ein digitales Antragsverfahren über das Portal der Sächsischen Aufbaubank. Das ist jetzt gestartet.
2: Die Städte und Gemeinden müssen das Geld für ihre Projekte nicht mehr vorfinanzieren, sondern können die Mittel bis zu 6 Monate im Voraus abrufen. Der Präsident der Landesdirektion Bela Belafi spricht von einem Verwaltungsturbo. In einer ersten Tranche stehen bis 2028 insgesamt 580 Millionen Euro aus dem Sondervermögen des Bundes bereit, unter anderem für Schulen, Straßen sowie den Brand- und Katastrophenschutz. Bis Ende 2036 werden es insgesamt rund 1,7 Milliarden Euro sein. Gunnar Tichy, Nachrichtenredaktion.
1: Russland wählt und das im Schatten des Angriffskriegs gegen die Ukraine. Von heute Freitag bis Sonntag stimmen die Menschen über ein neues Parlament ab. Kreml-Chef Putin ruft die Russen auf, mit ihrer Stimme zum Sieg des Landes beizutragen. Kritiker halten die Wahl schon im Vorfeld für unfair und werten sie vor allem als Stimmungstest dafür, ob der Krieg gegen die Ukraine weitergehen soll. Kanzler Merz und US-Präsident Trump haben am Donnerstag telefoniert. Beide haben über die Anschläge vom 11. September, den Ukraine-Krieg und die Lage im Nahen Osten gesprochen. Merz betonte die enge Verbundenheit zwischen Deutschland und den USA und begrüßte das neue Sanktionsgesetz gegen Russland. Außerdem waren die blockierten Seewege in der Straße von Hormuz und im Roten Meer Thema. Das Verhältnis zwischen Merz und Trump ist wegen dem Streit über den Iran-Krieg und Zölle angespannt. Trotz neuer Drohungen von US-Präsident Trump sucht Kanada die Nähe zu Europa. Premierminister Carney zeigt sich offen für eine Art EU-Sondermitgliedschaft. Carney will, dass Kanada und Europa wirtschaftlich und sicherheitspolitisch enger zusammenrücken. Eine große Mehrheit der Kanadier kann sich eine engere Beziehung zu den Europäern gut vorstellen.
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3: Diese Nacht teils bewölkt, teils auch klar. Bei Tiefstwerten zwischen 13 und 8 Grad bleibt es noch trocken. Morgen haben wir es dann überwiegend wolkig und das mit Schauern. Am Nachmittag dann am freundlichsten noch bei 16 bis 21 Grad. Das Wochenende wechselhaft und weiter Temperaturen um die 20 Grad.
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3: Ich bin Christian Lang, guten Morgen. Kurz vor der Landtagswahl in Mecklenburg-Vorpommern hat die SPD laut einer ZDF-Umfrage die AfD überholt. Die Kanzlerpartei CDU rutscht dagegen weiter ab und kommt der 5%-Hürde bedrohlich nahe. Die SPD von Ministerpräsidentin Manuela Schwesig kommt demnach auf 37%, 3 Prozentpunkte mehr als in der Vorwoche. Die AfD mit Herausforderer Holm

0: büßt einen Punkt auf 36% ein. Über lange Zeit hat die SPD in Umfragen hinter der AfD gelegen. Sachsens Kommunen bekommen Fördergelder für Investitionen in Zukunft schneller und unkomplizierter. Möglich macht das ein digitales Antragsverfahren über das Portal der Sächsischen Aufbaubank. Das ist jetzt gestartet.
1: Die Städte und Gemeinden müssen das Geld für ihre Projekte nicht mehr vorfinanzieren, sondern können die Mittel bis zu 6 Monate im Voraus abrufen. Der Präsident der Landesdirektion Bela Belafi spricht von einem Verwaltungsturbo. In einer ersten Tranche stehen bis 2028 insgesamt 580 Millionen Euro aus dem Sondervermögen des Bundes bereit, unter anderem für Schulen, Straßen sowie den Brand- und Katastrophenschutz. Bis Ende 2036 werden es insgesamt rund 1,7 Milliarden Euro sein. Gunnar Tichy, Nachrichtenredaktion.
0: In Russland hat die erste Parlamentswahl seit Beginn des Angriffskrieges gegen die Ukraine begonnen. Im flächenmäßig größten Land der Erde mit seinen 11 Zeitzonen haben auf der Halbinsel Kamtschatka die Wahllokale zuerst aufgemacht. Bis Sonntag sind mehr als 110 Millionen Russinnen und Russen zur Wahl aufgerufen.
2: Für die Menschen hier in Russland ist es die erste Parlamentswahl seit Beginn des Angriffskrieges gegen die Ukraine. Tatsächlich ist die Stimmung im 5. Kriegsjahr aber gedrückt, weil viele unzufrieden sind. Tatsächlich gab es für die Kreml-Partei Geeintes Russland nie eine Duma-Wahl unter schwierigeren Bedingungen. Präsident Putin rief hier in Moskau zur Geschlossenheit auf und er setzt darauf, dass es bei der Abstimmung trotz aller Probleme eine klare Bestätigung für seinen Kriegskurs gibt.
0: Erste Ergebnisse werden am Sonntagabend um 20 Uhr erwartet, nach Schließung der letzten Wahllokale in Kaliningrad. Zur Erinnerung an den Zugbegleiter, der bei einer Fahrscheinkontrolle getötet wurde, wird heute eine Gedenktafel im Hauptbahnhof Mannheim enthüllt. Zur Zeremonie auf Gleis 1 wird neben Bundesverkehrsminister Bilger auch Bahnchefin Paller erwartet. Der FC Bayern München will sich heute Abend mit einem vorübergehenden Sprung an die Tabellenspitze auf seinen traditionellen Wiesnbesuch einstimmen. Am Abend vor dem Beginn des Oktoberfestes ist Union Berlin zu Gast in der Allianz Arena. Der Fokus gelte Berlin, sagte Trainer Vincent Kompany. Am Sonntag geht es dann für die Bayern ins Festzelt.
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4: Ja, dann mal einen schönen guten Morgen und willkommen im... Ist schon wieder Freitag, kann das sein?
5: Ja.
4: Es ist Freitag, ne?
5: Es ist Freitag.
4: Freitag, der 18. Und das Wetter wird...
5: Ja, Planet Erde, du bist der
4: Ganz schön, ne? Ja.
5: Ja. Wetter wird, durchwachsen. Also jetzt nicht wirklich schlecht, Temperaturen bis zu 21 Grad. Aber wir haben teilweise auch Schauer mit dabei, es ist teilweise auch bewölkt. Also sagen wir mal, es ist wechselnd bewölkt. Bis zu 6 Sonnenstunden sind möglich, aber eben die Niederschlagswahrscheinlichkeit liegt auch bei 60%. Mhm. Morgen am Samstag ziemlich nettes Wetter, es lockert immer mal auf. Morgen soll es größtenteils trocken bleiben, auch bei Temperaturen um 20 Grad. Sonntag dann vielleicht wieder ein bisschen regnerischer, Temperaturen bleiben gleich. Also alles in allem ein durchwachsenes Wochenende.
4: Okay, so. Dann gucken wir nochmal ganz kurz auf die Straßen.
5: A4 Dresden Richtung Chemnitz zwischen Berbersdorf und Hainichen. Auf der rechten Spur Gegenstände, da bitte Obacht geben. Dann Kreis Bautzen, Radeberger Straße zwischen der A4 Ottendorfer Kriller. Ein defekter Schwertransport. Dort geht im Moment nichts, da kommt man nicht vorbei. Und Achtung, der Superblitzer steht in Dresden am Terrassenufer.
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4: Ja. Es ist ja kaum zu glauben. Ja, wir wünschen jetzt erstmal einen traumhaften Start in den Freitagmorgen. 6 Minuten vor 5.
5: Schönen guten Morgen.
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0: Moment mal, Gedanken zum Tag mit Michaela Stahl.
1: Ja, den Namen haben Sie mit Sicherheit schon einmal gehört. Hildegard von Bingen. Sie lebte von 1098 bis 1179 und sie hatte ihr ganzes Leben auf Gott ausgerichtet, liebte die Natur. Und es gibt so viele Bücher, in denen ihre Rezepte stehen. Kräuter und Pflanzen sind nach ihrer Auffassung die Grundlage für Gesundheit und Heilung. Viriditas, der Begriff stammt aus dem Lateinischen und gemeint ist die göttliche Grünkraft, eine natürliche Grundkraft, die uns allen innewohnt. Uns Menschen, den Tieren, den Pflanzen bis hin zum Geistigen. Sie durchzieht einfach alles. Und diese natürliche Kraft steht für Heilung, Leben und Wachstum, verbunden mit dem Heiligen Geist, der auch für Entstehung und Erhaltung allen Lebens steht. Und sie zeigt, Gott ist nicht nur im Himmel, sondern unter uns, in der Natur, in unseren Beziehungen, in allem, was uns umgibt. Wir können eine Menge tun, damit diese starke Kraft nicht schwächer wird, indem wir verantwortungsvoll mit der Tier- und Pflanzenwelt umgehen, Kranken und Erschöpften Mut zusprechen und einfach für eine gute Energie sorgen. Gestern hat die katholische Kirche an die heilige Hildegard von Bingen erinnert, einer Frau, die ihrer Zeit weit voraus war.
0: Gedanken zum Tag, ein Service der katholischen Kirche in Sachsen.

0: Sag mir die magischen drei Worte.
1: Morgen ist Wochenende. Schönes Wochenende.

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1: mit Lutz Escher. Der Autobahnzubringer von Wildenfels zur A72 Auffahrt Zwickau Ost wird heute Nachmittag wieder für den Verkehr freigegeben. In den vergangenen 5 Wochen erhielt die Straße auf einer Länge von 1,6 Kilometern neuen Asphalt. Bei Bauarbeiten im Innenhof von Schloss Hinterglauchau ist eine gut erhaltene Kellermauer aus dem Mittelalter entdeckt worden. Wie das Landesamt für Archäologie mitteilte, ist sie älter als 600 Jahre und gehört zu einem Vorgängerbau des Schlosses. Die sächsischen IHKs fordern ein Umdenken bei der Wirtschaftsförderung. Statt Unternehmen direkt zu unterstützen, soll das Geld in eine politisch unabhängige Stiftung fließen. Diese investiert in sächsische Firmen und bekommt das Geld zurück, wenn Gewinne erwirtschaftet werden. In Russland hat die erste Parlamentswahl seit Beginn des Angriffskriegs gegen die Ukraine begonnen. Bis Sonntag sind mehr als 110 Millionen Russen zur Wahl aufgerufen.
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3: Guten Morgen und einen schönen Start in den Freitag, ins Wochenende auch. Heute kann es ein bisschen Regen geben zwischendurch. 20, 21 Grad die Höchstwerte. In der Nacht bleibt es dann weitestgehend trocken. Und morgen starten wir in einen Tag, der immer mal ein bisschen Sonnenschein bereithält. 20, 21 Grad auch morgen die Höchstwerte. Und am Sonntag, da bleibt es dann wieder eher bedeckt. Und es kann auch ganz schön windig werden. Die Temperaturen bleiben aber so wie heute und morgen. Relativ angenehm, so um die 21, 22 Grad. Und auf den Straßen haben wir jetzt aktuell noch nichts, keine Staus und Blitzer. Ich wünsche eine gute Fahrt und ein schönes Wochenende.
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2: Guten Morgen, einen wunderschönen Freitag. Das Wetter wird eher so ein bisschen wechselhaft werden. Heute 21 Grad, die Höchstwerte. Auch ein paar Tropfen sind möglich. Und auf den Straßen, da haben wir noch nichts. Da ist alles noch sehr entspannt. Aber vielleicht haben Sie schon irgendwas Unentspanntes gesehen. Dann klingeln Sie schnell durch bei mir. 03x800 und die 4. Gute Fahrt.
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0: Liebhaben. Und hier ist das Duo Infernala. Wunderschönen guten Morgen.
1: Infernala.
0: 5.44 Uhr, gleich 5:45. So, es ist eigentlich noch viel zu früh am Tag. Denken wir doch mal an den nächsten Urlaub.
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0: Ja, hat sich ja vielleicht schon rumgesprochen. Wir fahren in der zweiten Ferienwoche, in der Herbstferienwoche, gerne mit Ihnen, mit euch, ins Disneyland Paris. Machen wir schön gemütlich mit dem Bus, nehmen ganz viele liebe Menschen mit und würden dann einfach mal einen ausgeben.
1: Genau. Und wenn Sie da Lust drauf haben, vielleicht mit uns mitzufahren, mit der Family, dann der erste wichtigste Punkt ist überhaupt, sich anmelden online bei uns, weil nur wer angemeldet ist, hat die Chance auch wirklich einen der Plätze zu gewinnen.
0: Ja, den nächsten Platz verschenken wir heute Morgen um 7, kurz nach 7. Allerdings ist die Voraussetzung, dass Sie, weil wir spielen unser Kofferpacken-Spiel, dass Sie wissen, was wir alles reingepackt haben in den Koffer.

0: Montag, Dienstag, Mittwoch, Donnerstag. Ja, so. Genau. Also am Montag, wir dürfen es ja nicht noch wirklich verraten, aber wir können es ja mal andeuten.
1: Montag war es was Plüschiges,
0: was dir so nahe kommt. Ne? So
1: ein kleines, ich glaube ja fest daran, Plüschiges, dass es sie gibt.
0: Ja.
1: Insofern.
0: Ja, richtig, genau.
1: Ganz fest glaube ich das.
0: Ja, doch, ich glaube, du hast das ja auch überall rumstehen und so weiter. Ja, das war am Montag. Am Dienstag war das mit dem Trinken, kann das sein? Trinkbrunnen,
1: genau.
0: Es gibt überall Trinkbrunnen im Disneyland Paris.
1: Ja.
0: Und da kann man sich kostenlos Wasser nehmen, weil wenn man sich überall kaufen würde dort im Park, das wird wahrscheinlich auf Dauer teuer. Man soll ja viel trinken und deswegen braucht man da vielleicht einen Gegenstand. Macht sich ganz gut, wenn man den dabei hat. Der ist also auch reingewandert oder die ist reingewandert.
1: Also in den Kopf. Wie so ein Supermodel.
0: Ja, genau.
1: Hat er dann dabei, der André. So, dann ganz wichtig, wenn man so durch den Park unterwegs ist und da wird ja auch viel geredet, dann wird es manchmal so fisselig an den Lippen. Wissen Sie, kennen Sie das? Und da braucht man ja so ein kleines, Produkt, was man sich immer mal kurz so blub,
0: ein bisschen so ein Pflegeprodukt. Aber mehr dürfen wir nicht verraten. Nee. Und man fotografiert ja auch viel im Disneyland, macht vielleicht auch Videos. Da geht ja auch der Akku relativ schnell runter vom Handy. Sollte man also etwas einstecken haben, das das vielleicht verhindert, beziehungsweise wo man dann vielleicht schnell mal noch ein bisschen Energie ziehen kann. So, aber das ist jetzt eigentlich schon mehr, als wir gedurft hätten.
1: Sie merken das Rätselraten für Anfänger.
0: Vier Gegenstände, die wir in den Koffer gepackt haben. Und wenn Sie um 7 diese Gegenstände wissen, angemeldet sind und von uns angerufen werden, dann kommen Sie mit der ganzen Familie mit ins Disneyland Paris.
1: Ja, wir drücken die Daumen.
0: Ja.
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3: Mit Lutz Escher. Der Autobahnzubringer von Wildenfels zur A72 Auffahrt Zwickau Ost wird heute wieder für den Verkehr freigegeben. Wie das Landesstraßenbauamt mitteilte, soll das in den frühen Nachmittagsstunden geschehen. In den vergangenen 5 Wochen erhielt die Straße auf einer Länge von 1,6 Kilometern neuen Asphalt. Autofahrer mussten einen großen Umweg in Kauf nehmen oder sie kürzten durch Hertensdorf ab, was die Bewohner arg belastete. Bei Bauarbeiten im Innenhof von Schloss Hinterglauchau ist eine gut erhaltene Kellermauer aus dem Mittelalter entdeckt worden. Wie das Landesamt für Archäologie mitteilte, ist die etwa 8 Meter lange Ziegelmauer älter als 600 Jahre und gehört zu einem Vorgängerbau des Schlosses. Auch Keramikfunde aus dem späten 14. und frühen 15. Jahrhundert wurden gesichert. Derzeit begleiten Archäologen die Bauarbeiten zur Neugestaltung des Schlosshofes. Die sächsischen Industrie- und Handelskammern wollen die Wirtschaftsförderung neu aufstellen. Gunnar Tichy mit den Einzelheiten.
4: Statt Unternehmen direkt zu unterstützen, sollen die Fördermittel in eine politisch unabhängige Zukunftsstiftung fließen. Die hilft mit dem Investment Firmen dabei, erfolgreich zu werden. Erarbeiten die dann Gewinne, fließt das Geld zurück und kann erneut angelegt werden. Schon über 100 sächsische Unternehmen unterstützen die Idee, darunter aus Zwickau zum Beispiel die Firma B&O und das Studio 1912. Das Stiftungskonzept wurde seit 2 Jahren entwickelt und wissenschaftlich geprüft. Jetzt soll es umgesetzt werden.
3: In Russland hat die erste Parlamentswahl seit Beginn des Angriffskriegs gegen die Ukraine begonnen. Bis Sonntag sind mehr als 110 Millionen Russen zur Wahl aufgerufen. Kritiker halten die Wahl schon im Vorfeld für unfair und werteten sie vor allem als Stimmungstest dafür, ob der Krieg gegen die Ukraine weitergehen soll. Trotz neuer Drohungen von US-Präsident Donald Trump sucht Kanada die Nähe zu Europa. Premierminister Mark Carney zeigt sich offen für eine Art EU-Sondermitgliedschaft und sagt, dass es für die engere Zusammenarbeit in Kanada viel Unterstützung gibt. Carney will, dass Kanada und Europa wirtschaftlich und sicherheitspolitisch enger zusammenrücken. Eine große Mehrheit der Kanadier kann sich eine engere Beziehung zu den Europäern gut vorstellen.
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5: Einen wunderschönen guten Morgen. Und wenn es mal wieder ein bisschen wechselhaft wird, dann nicht vergessen, grau ist dann nur die Farbe des Himmels, nicht der Laune. Die Temperaturen, die gehen heute auf 20, 21 Grad rauf. Und das Wetter wird heute so ein bisschen herbstlich wechselhaft werden. Es kann auch den einen oder anderen Tropfen geben. Morgen der Tag, der sieht ein bisschen freundlicher aus. Da guckt öfter mal die Sonne raus. Die Temperaturen bleiben wie heute. Der Sonntag dann wieder eher bedeckt. Ziemlich windig kann es werden und am Nachmittag dann auch so ein bisschen verregnet. Also Zeit für Couchkuscheln und auf den Straßen. Da sieht es momentan noch sehr entspannt aus. Da haben wir noch nichts, was stört. Schönes Wochenende.
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8: Ja, wir wünschen Ihnen jetzt erstmal einen schönen guten Morgen. Guten Start in den Freitag, es ist 6:15 jetzt.
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0: Stille. 4 Minuten nach 6 jetzt.
1: Moin.
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3: Wem eine saubere Umwelt am Herzen liegt, der kann morgen in Zwickau mit anpacken. Anlass ist der World Cleanup Day. Der Landschaftspflegeverband Westsachsen ruft dazu auf, einen Hang und eine Wiese an der Schubertstraße in Pölbitz von Müll zu befreien. Treff ist um 9. Die Zufahrt geht über die Altenburger und die Niederhohndorfer Straße. Mitzubringen sind Handschuhe, Müllbeutel und Müllzangen. Festes Schuhwerk und wetterfeste Kleidung machen natürlich auch Sinn. Bis 12 soll die Müllsammelaktion morgen dauern.
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0: Sehr verehrten Damen und Herren, Ladies and Gentlemen, liebe Kinder, hier ist er wieder, der Club der Optimisten, frisch und munter, hellwach und durch motiviert. Sind alle schon da?
1: Ja! Yeah!

0: dann kann's ja losgehen. Die Christine ist da.
1: Guten Morgen.
2: Die Miri haben wir dabei.
0: Morgen. Der Tim ist da.
3: Hallo, guten Morgen.
0: Der Yoshi. Ja, und Sie sind auch am Start. Das heißt, wir können den Freitag offiziell einläuten. Und Sie finden uns heute vor in einer sehr aufgeräumten und ja, ich möchte fast schon sagen euphorischen Stimmung. Denn wir haben festgestellt, wir haben einen Hörer. Und dieser Hörer hat auch einen Namen. Das ist der Tino. Ja, der schreibt ja immer mit dem Tim und verfolgt auch immer unser kleines Quiz am Morgen, unser Kaffee-Quiz. Mhm. Der Tino liegt gerade, wenn ich das richtig verstanden habe, im Krankenhaus. Hat sich
1: vielleicht liegt es daran, vielleicht kommt er nicht weg.
0: Kann nicht anders.
1: Die muss halt hören.
0: Die werden zwangsbeschallt. Ja, das ist gut. Oh Gott. Nee, der Tino hatte einen Fahrradunfall und ja, habe ich das richtig interpretiert?
3: Ja, genau. Und der musste sogar operiert werden.
1: Ach, die Woche. Der ist immer noch im Krankenhaus.
0: Ja. Gute Besserung von hier.
1: Gute Besserung,
0: Tino. Und der Tino hat uns auch gebeten, mal ein bisschen die Werbetrommel zu rühren für ein großes Event jetzt am Wochenende. Was ist denn da los, Tim?
3: Ja, die machen irgendwie eine Schwimmveranstaltung, ne?
0: Aha.
3: Und zwar das 24-Stunden-Schwimmen. Das ist schon das 26. im Schwimmsport- und Tauschsportverein Limbach-Oberfrona.
0: L.O.
1: Im Limbomar, genau. Oder heißt das Ding?
3: Im Limbomar Stadt.
0: Ich glaube, da ist auch das Steve Teloke irgendwie unterwegs in der Ecke.
3: Okay.
0: Na, bin mir aber nicht ganz sicher, da musst du nochmal deine Eltern fragen. Ne?
3: Ja, ja.
0: Aber ich glaube ja.
3: Das geht morgen los um 10 Uhr und bis Sonntag um 10. Da schwimmen die wirklich 24 Stunden durch dort.
0: Boah,
3: Wahnsinn.
0: Und kann jeder mitmachen und auch ein paar.
3: Ja, erwachsene Bahnen. Kinder, alle dabei.
0: Toll. Schöne Veranstaltung.
1: Hä, wie, da schwimmen die 24 Stunden am Stück?
4: Nein, nicht die Einzelnen.
1: Ach,
4: also du schwimmst halt so lange, wie du schaffst, aber dein Team und es wird dann alles zusammengerechnet.
1: Moment mal,
4: da geht's auch nicht,
1: geht doch gar nicht.
4: Nee, da geht es auch nicht um sportliche Höchstleistungen, sondern einfach um dabei sein und Mannschaftsgeist und Durchhaltung und ja,
0: also Zusammenhalt.
4: So ein bisschen die Freude. Genau, Zusammenhalt.
0: Genau.
3: Das ist doch das Entscheidende. Und die suchen auch Leute. Also man kann sich noch anmelden.
0: Ja, also man möchte. Ja, okay. Wir kommen ja auch regelmäßig ins Schwimmen. Wenn wir Zeit hätten, wären wir natürlich dabei. Aber wir sind leider alle verstreut unterwegs an diesem Wochenende. Ist so viel los wieder in Sachsen.
3: Ja, ja.
0: Wahnsinn.
3: Ja.
0: Aber im nächsten Jahr klappt das. Dann nehmen wir uns mal frei.
3: Mit dem Schlauchboot.
0: Mit dem Schlauchboot kommen wir vorbei. Genau.
1: Guck mich nicht so an.
0: Christine.
1: Ja. Ich als Boje. Oh, ich sehe es schon.
4: So ein Quatsch. Echt.
0: Kommen jetzt zur Kaffeefrage. Ausgabe Freitag, 18. September. Tim.
3: Ja. Kann man Christine das Boot nennen?
0: Oh, ihr seid doch,
1: das ist doch, was soll denn das?
0: Das ist völliger Blödsinn.
1: Ich verstehe auf diese Witze überhaupt nicht. Du bist so eine schöne Frau.
0: Ja.
1: Wirklich,
4: auch Boote sind schön.
1: Ja, also, wer hat dir denn sowas eingeredet? Echt mal, Leute, ihr habt doch ein Ding.
0: Ich bin da ganz bei dir, Miri. Ganz bei dir, weil das ist völlig absurd.
1: Du hast doch wirklich
0: ich hab's überhaupt nicht ins Leben.
1: So eine Scheiße.
3: Ich bin jetzt wieder der Blöde, ne?
0: Ja. Tim ist wieder schuld.
3: Nee, also, nee, das musste jetzt sein, diese Überleitung, weil heute vor 45 Jahren kam das Boot von Wolfgang Petersen. Das sind in die deutschen Kinos. Und neben Jürgen Prochnow, Herbert Grönemeyer, Martin Semmelrocke und vielen anderen bekannten Persönlichkeiten.
0: Einer ist gestorben.
3: Genau, spielt ja auch der Anfang der Woche verstorbene Ralf Richter in das Boot mit.
0: Hm.
3: In welcher Rolle? A.
0: Oh Gott.
3: Als Obermaat Franzen. B. Als zentrale Maat Frenzen. Oder C. Als Außenmaat Frommsen.
0: Wer liegt denn hinten?
1: Ihr.
0: Wir dürfen zuerst.
1: Wir dürfen zuerst, ja.
0: Ja, also
4: ihr seid doch hier die Filmexperten.
0: Naja, Film nicht, aber ich bin ja maritim ein bisschen angehaucht.
1: Gibt es einen Außenmaat?
0: Eben, das ist, glaube ich, Quatsch.
1: Aber dann ist es ein Obermaat.
0: Obermaat gibt es definitiv. Was war das zweite für ein Maat?
3: Zentrale Maat.
0: Der zentrale Maat.
1: Nee.
0: Das gibt es auch nicht, oder?
1: Nee.
0: Es gibt nur ein Obermaat. Ja. Ja, dann nehmen wir A, Obermaat Franzen.
4: Okay, ich habe den Film nie gesehen, aber ich würde Außenmaat nehmen.
0: Der Außenmaat.
4: Ja, das ist der immer draußen stehen muss.
0: Ja,
4: ein bisschen so, wenn sich das Boot neigt.
1: Also beim U-Boot ist
0: abtaucht.
1: Das wirklich das ist auch das richtig, dass jemand draußen steht. Wirklich.
4: Ich nehme Außenmaat. Ja, das muss aber auch mal auftauchen und das ist der dann nochmal oben als Erster durch
0: die Ja, ja, genau. Ja.
1: Der hat die Arschkarte, der Außenmaat.
0: Richtig, U-Boot. Genau. Jedes U-Boot hat so sein Depp, sein U-Boot-Depp und das ist der Abmann und der muss immer draußen stehen, wenn das U-Boot abtaucht.
3: Der wäre prädestiniert fürs 24-Stunden-Schwimmen.
0: Scheiße. So, was ist
1: ich
0: richtig?
1: Ich stehe zum Außenmann. So, bitte. Oh, der ist wie so eine Pose beim Angeln.
0: Okay, Tim, die Antwort.
3: So, und

0: Der kürzlich verstorbene Ralf Richter spielte in Das Boot, der heute vor 45 Jahren in die Kinos kam, den Zentrale Mart.
1: Nein.
0: Frenzen.
1: Ach Quatsch.
0: Ja, tatsächlich.
1: Zentrale Mart.
0: Ist ein alter Dienstgrad, gibt's heute nicht mehr.
1: Siehste, deswegen kann ich nicht wissen, bin ich zu jung.
0: War so, ja, die linke Hand des technischen leitenden Ingenieurs an Bord.
1: Okay.
0: Hat sich da so um alles gekümmert.
1: Krass. Wieder was gelernt, Zentrale Mart. Niemand hat einen Punkt. Und das bedeutet im Umkehrschluss, der Tim macht Kaffee für alle.
0: Ja.
1: Da geht ja der Tag gut los.
2: Naja.
1: Schönen Freitag. Kurz nach 7:15. Moin.

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2: Mit Lutz Escher. In Reinsdorf hat die Polizei eine große Cannabis-Plantage ausgehoben. Das Gras hätte auf dem Schwarzmarkt mehr als 1 Million Euro eingebracht. Ein Tatverdächtiger aus Albanien wurde festgenommen. Heute beginnt in Glauchau der Bau der neuen Flutrinnenbrücke. Für 24 Millionen Euro wird die alte Muldebrücke ersetzt. Mit dem Bauvorhaben wird der Ausbau der B175 in Glauchau abgeschlossen. Sachsens Kommunen können Investitionsfördergelder der Sächsischen Aufbaubank ab sofort über ein digitales Verfahren im Voraus abrufen. Damit entfällt die bisherige Vorfinanzierung für Projekte. US-Präsident Trump hat Polen einen amerikanischen Militärstützpunkt in Aussicht gestellt. Dank der entschlossenen Politik des polnischen Präsidenten Karol Nawrocki würden große Fortschritte erzielt, so Trump.
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3: Mit Tim Simon. Schönen guten Morgen. 4. Spieltag in der Bundesliga. Die Bayern treffen auf Union Berlin und spielen dann in einem besonderen Trikot, dem Wiesentrikot. Ab morgen ist ja in München das Oktoberfest. Da geht's auch Sonntag für die Bayern hin, außer für die, die zur Nationalmannschaft berufen wurden. Trainer Vincent Kompany.
4: Erstmal unsere Aufgabe mache und versuche die 3 Punkte zu gewinnen gegen Union Berlin. Und naja, dann werde ich mich freuen, was Deutschland macht mit der Nationalmannschaft und die jungen Spieler und die neue Motivation. Und ich werde mich ruhig hinsetzen auf die Wiese. Wie heißt das? Eine Masse?
3: Masse.
4: Genau.
3: Insgesamt 9 Bayern hat Jürgen Klopp in seinen ersten Kader berufen. Donnerstag dann Spiel 1 gegen die Niederlande. 10. Spieltag ist in der Regionalliga. Los geht's am Abend mit der Partie FSV Zwickau gegen Halle. Aue spielt morgen in Erfurt, das Duell Chemie Leipzig. Chemnitzer FC ist Sonntag, dann ist auch Lok in Jena dran. Und die Eishockey-Fans sind heiß auf den Saisonstart in der DEL 2. Die Dresdner Eislöwen starten gegen Kassel, die Eispiraten Grimmitschau spielen gegen Düsseldorf und die Lausitzer Füchse gegen Landshut.
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6: Guten Morgen, einen wunderschönen Start ins Wochenende. Ich drücke mal ganz fest die Daumen, dass das Wetter fürs

0: Volksfest in Werdau stabil bleibt. Heute kann es durchaus mal den einen oder anderen Tropfen geben. Die Temperaturen bei uns in Zwickau, die gehen auf 19 Grad rauf. Morgen zwar auch herbstlich wechselhaft, zwischendurch kann es aber immer mal auflockern bei Höchstwerten um die 18 Grad. Am Sonntag dann eher bedeckt. Windig kann es auch werden, also der Wind kann noch ein bisschen stärker werden. Und gegen Nachmittag kann es auch immer mal regnen. Die Temperaturen bleiben so im 19, 20 Grad Bereich und auf den Straßen ist alles noch ruhig. Aber falls Sie was gesehen haben, sagen Sie gerne Bescheid. 03x800 und die 4 ist die Nummer, unter der Sie mich erreichen. Gute Fahrt.
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0: Mama, Mama, Mamai. So, es ist ganz genau 6:30. Einen schönen guten Morgen.
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0: Aha, wir kommen zu euch an die Schule, an die Klasse.

0: und bringt 500 Euro mit für die Klassenkasse. Mhm. Aber natürlich geht es nicht nur ums Geld, sondern es geht auch um ganz viel Erkenntnisgewinn. Man kann ganz viel lernen und nebenbei noch ein bisschen Spaß haben. Und ja, wenn ihr euch angemeldet habt, könnt ihr euch entscheiden. Entweder Medienkompetenz oder Sportunterricht. Und die Klasse 1a, die hatte sich gestern ausgesucht, Medienkompetenz mit unserer Christine. Wie war es denn?
1: Ja, mache ich aber ja nicht alleine. Ne? Nee. Kommt ja der Florian Buschmann mit von den Offline-Helden. Also wir waren an der Grundschule Bratenstein. Mhm. Das war total süß, so eine ganz kleine Schule und auch eine relativ kleine Klasse. Ich glaube so 21 Kinder in der Klasse. Eine erste Klasse. Wir hatten ja auch so ein bisschen Bedenken, Medienkompetenz. Wie sind denn die Kinder in der ersten Klasse so drauf? Und deshalb haben wir gleich am Anfang mal gefragt, habt ihr denn eigentlich schon ein Handy?
2: Ein Spielzeug-Handy. Damit kann man so tun, als würde man anrufen, aber es ist kein echtes, damit es nicht so gefährlich ist.
3: Ich habe auch ein Spielhandy.
4: Ich habe ein echtes Handy, das ist aus Metall. Man kann damit anrufen und Spiele spielen.
5: Ich habe auch ein Spielhandy.
6: Ich habe ein Spielzeug-Handy, da sind Zahlen drauf und dann sagt er irgendeine Zahl und dann muss ich auf die Zahl drücken und wenn ich die nicht richtig habe, dann geht es weiter und ich kriege die nächste Zahl angesagt.
1: Okay, also die meisten Kinder in dem Alter hatten wirklich noch kein Handy. Ich glaube insgesamt in der ganzen Klasse waren es nur 2. Florian Buschmann von den Offline-Helden, wie viel Zeit am Handy oder auch am Laptop, also hier so Spiele spielen, ist denn in dem Alter eigentlich okay?
0: Erste Klasse.
7: Mhm. Also rein offiziell von Leitlinien um die 30 Minuten. Das halte ich persönlich schon für sehr viel. An einzelnen Tagen sollte es gar nichts geben, damit so eine Routine eben nicht entsteht erst und damit eben auch eine Suchtentwicklung vorgebeugt wird. Und so kann ich eben wirklich auch zeigen, es gibt mal Tage, wo gar nichts stattfindet.
1: Also keine Regelmäßigkeiten, das ist in dem Alter ganz, ganz wichtig. Und es gibt noch ein paar andere wichtige Regeln.
8: Ich habe das Handy in der Hand, nicht das Handy, mich.
9: Pro Tag maximal 20 Minuten an technischen Geräten.
10: Ich entscheide mit Eltern, was ich schaue und spiele.
11: Ich schreibe nur mit Bekannten.
12: Ein Tag in der Woche ist medienfrei.
1: Ja, medienfrei. Genau, also nochmal ein großes Dankeschön an die Klasse 1a. Es war total schön bei euch und ja, viel Spaß mit den 500 Euro.
0: Medienfrei.
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0: 7 nach halb 7. Wir schauen mal ganz kurz noch draußen. Miri, bitte.
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2: So, guten Morgen. Schon wieder Freitag. Ich wünsche Ihnen einen fulminanten Start ins Wochenende. Obwohl das Wetter nicht ganz so mitspielt. Es ist doch heute wieder ziemlich wechselhaft. Kann auch den ein oder anderen Tropfen mal geben. Nur selten mal eine Wolkenlücke. 20, 21 Grad die Höchstwerte und auf den Straßen ist alles noch sehr, sehr ruhig. Ich wünsche einen wunderschönen Freitag. Gute Fahrt.
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0: die möchten, dass das Licht ausgeht. Aber immer, wenn er in der Leitung ist, ja, nämlich mein Lieblingsmeteorologe, mein Chefmeteorologe, mein Better-Wetterman, Micha Klein, wenn ich sage mein, dann meine ich ja eigentlich uns alle, ja, dann ist es immer so und jedes Mal so, als würde jemand das Licht anknipsen.
1: Wie schön, du das sagst.
0: Als würde die Sonne aufgehen.
1: Was bin ich denn eigentlich? Bin ich so eine alte Neonröhre, so ein Halogenspot oder so LED-Kaltweiß?
0: Na, ich bin gerade zum ersten

0: mal jetzt heute Morgen dazu gekommen, aus dem Fenster zu gucken. Jetzt wirklich, weil es ist irgendwie hektisch heute, keine Ahnung. Ja. Und habe ich gesehen, Mensch, ist ja schon hell, wird ja langsam, ne? Und die Sonne geht auf. Micha, ja, und da habe ich an dich gedacht.
1: Ist da, Mensch.
0: Wie du musst doch den Micha Klein mal anrufen und fragen, ob das ein schöner Tag wird. Was sagst du denn dazu?
1: Also natürlich, jeder Tag hat das Potenzial, irgendwie schön zu werden. Ne? Ja. Wir sind jetzt gerade in der Minute des Sonnenaufgangs übrigens.
0: Siehst du? Obwohl das ja unterschiedlich ist. Ja? Also in Görlitz ist es ja ein bisschen anders als in Zwickau oder Leipzig zum Beispiel.
1: Entschuldigung, ich sage korrekter, wir sind in den Minuten des Sonnenaufgangs. Ich meine damit jetzt nicht Stuttgart oder
0: so. Ja, okay. So.
1: Okay, also, es ist...
0: Merkst du?
1: Was denn?
0: Der kleine Klugscheißer, ja.
1: Erst so in Sicherheit wiegen und dann plötzlich hier jedes Wort auf die Goldwaage legen, ne?
0: Genau.
1: So. Ich dachte, kannst du mal hier einen so gerade sein lassen, aber nein. Das ist weiterhin die alte Korrektheit beim Herrn Kollegen. Was wolltest du von mir, Wetter?
0: Wetter, ja.
1: Ja. Also schöner Tag mit Fragezeichen. Also kann man sich schön machen, aber hat so leichte Einschnitte, wo manche sagen würden, ach nee, ist nicht so toll. Gerade heute Mittag, da zieht so ein ganz klein bisschen Regen durch. Das wird nicht überall in Sachsen sich niederlassen, aber so ein bisschen vor sich hin nieseln. Aktuell kommt das von Westen, Nordwesten hereingezogen, breitet sich dann aus. Und es ist nicht die ganz große Regenmenge, kann aber die Laune versauen, wenn man will. Dazu erstmal dicke Wolken und dann später lockert es besser auf am Nachmittag, also auch wirklich ganz nettere Phasen, in denen immer mal wieder ein bisschen Sonne mit dabei ist, dann ist auch meistens trocken und das alles bei 20, vielleicht sogar mal 21 Grad.
0: Okay, ganz kurz, das Wochenende, Micha?
1: Für morgen sieht es trocken aus, für den Sonntag kündigt sich wieder Regen an, für den Nachmittag aber auch meistens nur so ein leichtes vor sich hinregnen. Es wird windiger, die Temperaturen bleiben bei 20 Grad und ein bisschen drüber morgen, Sonntag auch noch, aber wie gesagt windiger und dann nasser.
0: Okay, weil wir gerade übers Tageslicht gesprochen haben und jetzt Daylight in your eyes. Dazu noch ein Käffchen?
1: Du hast das alles geplant.

0: No Angels. Um kurz vor 3:07, wunderschönen guten Morgen. Der Bundesgerichtshof hat entschieden, die Baumarktkette Obi darf die Farbe Orange nicht exklusiv als Marke schützen lassen. Und was heute sonst noch wichtig ist und wichtig wird, das erfahren Sie auch gleich bei uns in den Nachrichten.
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11: Mit Lutz Escher. Die Polizei hat in Reinsdorf eine große Cannabisplantage ausgehoben. Die Einzelheiten zu dem Einsatz am Mittwoch hat Gunnar Tichy.
12: Bei der Durchsuchung eines Hauses an der Lößnitzer Straße stießen die Beamten auf rund 650 Pflanzen.

0: Pflanzen und professionelle Anbautechnik. Der Straßenverkaufswert der Drogen hätte bei über 1 Million Euro gelegen. Ein 46-jähriger Tatverdächtiger mit albanischer Staatsangehörigkeit wurde dem Haftrichter vorgeführt. Er sitzt jetzt im Gefängnis. Gestern waren Polizisten im Einsatz, um die Pflanzen zu entsorgen.
1: Mit dem symbolischen ersten Spatenstich beginnt heute in Glauchau der Bau der neuen Flutrinnenbrücke. Für 24 Millionen Euro wird die alte Muldebrücke ersetzt. Über sie rollen täglich rund 12.000 Fahrzeuge. Erst wenn die neue Brücke steht, erfolgt der Abriss der alten. Mit dem Bauvorhaben wird der Ausbau der B175 in Glauchau abgeschlossen. Sachsens Kommunen bekommen Fördergelder für Investitionen künftig schneller und unkomplizierter. Wie die Landesdirektion mitteilte, wurde ein digitales Antragsverfahren bei der Sächsischen Aufbaubank gestartet. Die Städte und Gemeinden müssen das Geld für ihre Projekte nicht mehr vorfinanzieren, sondern können es im Voraus abrufen. Bis 2036 stehen rund 1,7 Milliarden Euro aus dem Sondervermögen des Bundes bereit. Unter anderem für Schulen, Straßen sowie den Brand- und Katastrophenschutz. Die Corona-Pandemie hat das Vertrauen vieler Bürger in Impfungen erschüttert. Das legt eine Studie nahe, die für viele EU-Länder sinkende Impfquoten verzeichnet. Von dieser besorgniserregenden Entwicklung sei auch Deutschland betroffen, berichtet ein Expertenteam in einem Fachjournal. Zunehmende Impfskepsis habe in der EU bereits zum Wiederauftreten vermeidbarer Krankheiten geführt. Polen und die USA befinden sich offenbar in fortgeschrittenen Gesprächen über einen amerikanischen Militärstützpunkt in Polen. Dank der entschlossenen Politik des polnischen Präsidenten Karol Nawrocki würden große Fortschritte erzielt, so US-Präsident Trump. Sollte es zu einer Einigung kommen, könnte schon in Kürze ein Standort bekannt gegeben werden. Trump sprach von einem historischen Schritt in der Partnerschaft beider Länder. Polen hatte sich zuletzt verstärkt um eine größere US-Truppenpräsenz bemüht.
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4: Guten Morgen, einen wunderbaren Start in den heutigen Freitag, ins Wochenende natürlich auch. Wenn es morgens bedeckter ist, vor allem im September, dann heißt das auch immer, es gibt sehr spannendes Licht, ganz unterschiedliche Farben von den Wolken. Sieht wirklich spannend aus. 19 Grad die Höchstwerte bei uns in Zwickau. Es kann immer mal Regen geben im Laufe des Tages, morgen auch eher so ein bisschen wechselhaft, aber zwischendurch zeigt sich auch immer mal die Sonne. Bei Höchstwerten um die 18 Grad, am Sonntag eher bedeckt und der Wind dreht noch ein bisschen auf. Gegen Nachmittag dann regnerisch und die Temperaturen, die gehen am Sonntag auf bis zu 20 Grad rauf. Auf den Straßen ist alles noch ruhig. Gute Fahrt.
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6: Wen haben Sie mitgebracht?
2: Christine und André Hart.
7: Ja.
6: Bitte was?
7: Ja. Nützt ja nichts.
8: Kann man doch nicht ernst nehmen. Wen haben Sie mitgebracht? Oh, wir haben was Schönes mitgebracht. Ja. Wir haben mitgebracht Urlaub in Paris. Wir würden Sie gerne mitnehmen, die ganze Familie, ins Disneyland. Machen einen ganzen Bus voll und fahren damit, also eigentlich mit vielen Bussen fahren wir dahin.
7: Genau. Ja. In der zweiten Herbstferienwoche, also gar nicht mehr so lange hin, am 21. Oktober geht es genau los. Wichtig ist, dass Sie sich anmelden bei uns im Netz, weil nur wer angemeldet ist, hat jetzt gleich auch die Chance, angerufen zu werden.
8: So ist es. Wir haben unser Kofferpackspiel gespielt und wenn Sie gleich die 4 Dinge wissen, die wir reingepackt haben, Montag, Dienstag, Mittwoch, Donnerstag, und uns das sagen können, dann geht's nach Paris. Also gleich rufen wir an.
7: Irgendwo wird das Telefon klingeln in Sachsen. Ja. Gleich. Also passen Sie aufs Telefon auf. Wenn Sie sich angemeldet haben, wenn nicht, dann melden Sie sich ganz schnell noch an, weil nächste Woche gibt's dann schon die nächste Reise. Also Sie können mitspielen.
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0: Scheiße, wann fangen die Herbstferien an?
1: In 2 Wochen. Nein, in 3 Wochen.
0: Nee, in 3 Wochen, oder? Das heißt, am 12. ist der erste Ferientag, 12. Oktober. Kann das sein? Das stimmt. Warte mal, eine Woche, 2 Wochen, 3. Ja, 3 Wochen noch Schule. Richtig, du sagst es. 3 Wochen Schule, dann. Oder warte, ich gucke lieber nochmal nicht. Das wird jetzt hier. Eine Woche, 2 Wochen, 3 Wochen. Ist ja glücklicherweise noch ein Feiertag dazwischen, der 3. Oktober.
1: Aber der fällt da aufs Wochenende.
0: Der fällt auf den Samstag, ja. So. Also 3 Wochen, dann Herbstferien. Mhm. Und das bedeutet, wir würden gerne mit euch verreisen. Das heißt dann in 4 Wochen, weil wir würden es ja in der 2. Herbstferienwoche machen.
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0: Also, falls Sie noch nichts vorhaben sollten mit der Familie in der 2. Herbstferienwoche, dann anmelden und mitmachen und ganz wichtig Radio hören. Wir spielen unser Kofferpacken-Spiel. Packen jeden Morgen was rein in den Koffer. Also von Montag bis Donnerstag. Und wenn Sie Freitag wissen, was drin ist, in der richtigen Reihenfolge, ist auch ganz wichtig, dann geht's nach Paris. Natürlich auf unsere Kosten, ist ja eine Einladung.
1: Ja, und auch nicht alleine, sondern mit der ganzen Family. Können Sie alle mitnehmen. So, und jetzt ist der spannende Moment. Mhm. Wir haben, also deshalb muss man sich anmelden, weil wir jetzt irgendwo jemanden anrufen, der sich quasi angemeldet hat oder die sich angemeldet hat. Deshalb ist Anmelden so wichtig und wir haben rausgefischt. Wir haben jetzt hier eine Telefonnummer.
0: Darf man das schon sagen?
1: Du sagst es doch jetzt eh. Fragst du es doch jedes Mal das Gleiche.
0: Jetzt eine Jeanette.
1: Ja, okay.
0: Wenn Sie nicht Jeanette sind und trotzdem gerne mitkommen würden, jetzt nicht gleich Radio ausschalten oder so, vielleicht geht Jeanette ja nicht ran oder so.
1: Ne? Oder sie weiß es nicht. Weiß es. Ne? Vielleicht hat sie nicht gehört. Okay, ruf mal an.
0: Ja, wir rufen mal an.
1: Jeanette, 4 Gegenstände sind im Koffer.
4: Ja, guten Morgen.
0: Guten Morgen, das ist Radio. Ist da die Jeanette?
4: Ja, hier ist
1: es ja nett. Hallo Jeanette, wer quietscht denn da im Hintergrund rum?
4: Das ist meine Tochter, die Tilda.
0: Ah, okay. Und sag mal, das klingt fast ein bisschen so, als hättet ihr mit unserem Anruf gerechnet.
4: Ja, wir sitzen nämlich gerade im Auto und wollen in Kindergarten und Schule. Und waren jetzt einfach super aufgeregt.
0: Okay, das heißt also, es ist nicht nur die Tilda im Auto und nicht nur du, sondern da ist noch jemand.
4: Ja, Oswin, mein Sohn.
0: Okay, alles klar. So, und ihr würdet gerne mitkommen nach Paris ins Disneyland?
4: Ja!
1: Ja! Okay, habt ihr denn, also wisst ihr denn, wie das jetzt funktioniert? Wisst ihr, was ihr jetzt machen müsst?
4: Ja, wir wissen das, ja.
0: Okay, das heißt, 4 Gegenstände, die wir in den Koffer gepackt haben. Und wenn ihr die wissen solltet, dann habt ihr gewonnen. Wollen wir mal probieren, Jeanette?
4: Wir probieren das, ja.
0: Okay, also, was war das Erste?
4: Das Einhorn-Kuscheltier am Montag.
0: Jawohl, richtig.
4: Die Trinkflasche am Dienstag.
0: Die Trinkflasche, ja.
4: Der Labello am Mittwoch.
0: Ja.
4: Und die Powerbank am Donnerstag.
0: Okay, mal durchzählen. 1, 2, 3, 4. Jetzt mal gucken, ob die Reihenfolge stimmt. Und Jeanette?
4: Ja.
1: Tilda und Oswin, was sollen wir euch sagen?
0: Ihr kommt mit nach Paris! Ja! Ja! Ja! Ihr habt gewonnen! Und das macht den Tag im Kindergarten oder in der Schule vielleicht heute noch ein bisschen schöner. Also, nehmt euch bitte nichts vor für die 2. Herbstferienwoche. Wir fahren nach Paris, ins Disneyland, okay?
4: Oh, ganz vielen Dank.
1: Sehr süß.
0: Wart ihr schon mal da?
5: Ihr seid die Besten.
0: Ja.
1: Oh Gott, ihr Süßen, wir freuen uns total auf euch. Wart ihr schon mal im Disneyland?
4: Nein.
1: Nein.
4: Wir wollten aber gerne mal hin.
0: Okay,
4: ja.
0: Wunderbar.
1: Dann machen wir das jetzt zusammen.
5: Disney gucke.
0: Jawohl.
1: Oh ja.
0: Das machen wir alles. Wir freuen uns ganz, ganz doll auf euch. Wir freuen uns, dass es geklappt hat. Und dann sehen wir uns in 3,5, 4 Wochen. Dann geht's los. Ja?
4: Super, vielen
0: Dank. Also tschüss. Mach's
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0: So, es ist 11:11. Einen wunderschönen guten Morgen und herzlich willkommen im Freitag. Es war Zeit für unseren Chefmeteorologen Micha Klein.
1: Guten Morgen.
0: Da ist er. Hast du eigentlich schon einen Platz im Bus? Man muss sich mal überlegen, wir hatten ja gerade die Jeanette, die mit ihren Kiddies, also mit der ganzen Familie, mit uns nach Paris kommt. Gerade eben gewonnen, nächste Woche geht's weiter. Du hast noch keinen Platz, oder? Du müsstest dir den auch noch verdienen, glaube ich.
1: Ich bin bisher noch nicht durchgekommen.
0: Ach so.
1: Ja.
0: Jetzt bist du beim Radio, hallo.
1: Jetzt bin ich beim Radio. Kann ich jemanden grüßen?
0: Kannst du doch jemanden grüßen.
1: Ich möchte Mickey Maus grüßen.
0: Mickey Maus. So. Okay.
1: Ja, hätte ich eine Chance? Ich dachte, ich darf nicht mitmachen.
0: Ach ne, bei dir machen wir eine Ausnahme, Micha. Wenn du versprichst, dass dann das Wetter schön wird, wenn du mitfährst.
1: Heißt das, du siehst mich nicht als Kollegen?
0: Also im weitesten Sinne eher als, also, na gut, wenn ich jetzt, du bist ja eigentlich mein bester, mein allerbester Freund, mein allerbester Freund. Ich glaube, das ist natürlich ein Ausschlusskriterium.
1: Ja. Weiß ich nicht, muss man in das Kleingedruckte gucken. Was habt ihr denn da reingeschrieben?
0: Wie heißt das? Compliance, ja? Die Compliance-Regel. Ja.
1: Ah, okay.
0: Ja, gut.
1: Aber es weiß ja auch jeder, du schenkst mir ja nichts.
0: Nee.
1: Also du machst es mir ja nicht leichter als allen anderen.
0: So ist es. Ja. Micha, wir können auch noch nicht sagen, wie in den Herbstferien, also in 3 Wochen das Wetter wird. Das wäre jetzt, glaube ich, ein Schuss ins Blaue. Mhm. Aber du kannst es mal mit heute versuchen.
1: Ja, und daran merkt auch jeder, da ist nichts mit Compliance. Das ist mein bester Freund angeblich. Ja, so. Dann, ja, Bad Wetter. Für dich nicht, für alle anderen. Was denn?
0: Ach, ich sehe krass. Paris hat Wiesenverbot. Aber nicht, aber ach Quatsch, nicht Paris. Das ist, weil wir gerade über Paris gesprochen haben. Morgen geht ja das Oktoberfest. Paris Hilton hat Wiesenverbot. Paris Hilton wurde 2000 verwiesen, jedoch nicht, weil sie sich betrunken oder daneben bin. Stattdessen missfiel der Wiesenleitung, dass Hilton ihren Besuch in München auf dem Oktober für eine Promotion-Tour nutzen wollte. Ach, guck, deswegen. Okay. Ach, die wollte eine Promotion-Tour draus machen.
1: Jetzt verstehe ich dieses Wort auch endlich. Immer, ich wusste nie, wieso heißt denn das so? Sie wurde verwiesen.
0: Ja, eben. Ja, wegen der Wiesen. Richtig.
1: Wurde
0: ja.
1: Der Wiesen
0: das ja. Hast du jetzt aber gut kombiniert.
1: Ach,
0: gut
1: toll.
0: Kombiniert, Watson. Ja, zurück zum Wetter. Micha.
1: Zum Wetter? Ja, ist jetzt nicht der allerschönste Tag, aber ist auch nicht der allerschlimmste. Und vor allem, was ja mal schön ist, wenn es im Laufe des Tages schöner werden kann. Und das ist heute der Fall. Wir haben ein bisschen Regen, der heute Mittag durchzieht. Nicht immer überall und meistens ist auch nur so ein ganz, ganz leichtes Regnen. Das mit natürlich gepaart dicken Wolken. Nachmittags lockert's auf. Es wird dann auch wohl trocken bleiben. Und ja, da sind auch ein paar schönere Momente mit dabei, in denen auch die Sonne sich zeigt bei 20, 21 Grad.
0: Was macht das Wochenende dann mit uns?
1: Das wird sogar ein ganz klein bisschen wärmer unter Umständen. Also vielleicht morgen sogar sowas um 22 Grad mit einem Hin und Her aus mal dick bewölkt, mal aufgerissen freundlich. Es sieht morgen trocken aus. Ein ganz klein bisschen windiger vielleicht schon mal. Und vor allem der Sonntag wird windiger werden. Bei 20, 21 Grad gibt es dann auch wieder nachmittags etwas Regen, der aufzieht. Nicht der ganz große Regen, nicht das ganz kräftige, aber so ein bisschen schon mit dabei.
0: Okay, alles klar. Micha, dann machen wir jetzt noch eins.
1: Käffchen,
0: los.
1: Bitte.
0: Ja.

0: Wolfgang Petersen, die wahrscheinlich teuerste und erfolgreichste deutsche Serie, beziehungsweise kam ja erstmal als Kinofilm. Also das Boot, heute vor 45 Jahren kam es in die Kinos. Was davon abgesehen heute sonst noch wichtig ist und wichtig wird, das erfahren Sie auch gleich bei uns in den Nachrichten.
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15: Mit Lutz Escher. Der Autobahnzubringer von Wildenfels zur A72 Auffahrt Zwickau Ost wird heute Nachmittag wieder für den Verkehr freigegeben. In den vergangenen 5 Wochen erhielt die Straße auf einer Länge von 1,6 Kilometern neuen Asphalt. Bei Bauarbeiten im Innenhof von Schloss Hinterglauchau ist eine gut erhaltene Kellermauer aus dem Mittelalter entdeckt worden. Wie das Landesamt für Archäologie mitteilte, ist sie älter als 600 Jahre und gehört zu einem Vorgängerbau.

0: Schlosses. Die sächsischen IHKs fordern ein Umdenken bei der Wirtschaftsförderung. Statt Unternehmen direkt zu unterstützen, soll das Geld in eine politisch unabhängige Stiftung fließen. Diese investiert in sächsische Firmen und bekommt das Geld zurück, wenn Gewinne erwirtschaftet werden. In Russland hat die erste Parlamentswahl seit Beginn des Angriffskriegs gegen die Ukraine begonnen. Bis Sonntag sind mehr als 110 Millionen Russen zur Wahl aufgerufen.
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2: Einen wunderschönen guten Morgen, schönen Start in den Freitag. Ich hoffe, ein Wochenende liegt vor Ihnen mit ganz viel Platz für Schönes. Das Wetter, naja, das ist herbstlich wechselhaft. Wir haben zwar heute auch immer mal Wolkenlücken, aber es gibt auch eine Regenwahrscheinlichkeit. 19 Grad, die Höchstwerte, morgen der Tag auch herbstlich wechselhaft. Zwischendurch immer mal etwas Sonnenschein und um die 18, 19 Grad. Am Sonntag starten wir mit vielen Wolken und gegen Nachmittag kann es immer wieder Regen geben. Die Temperaturen bleiben aber weiter so im 19-20 Grad Bereich und auf den Straßen haben wir noch nichts, aber Sie vielleicht? Dann sagen Sie gerne Bescheid. 03x800 und die 4 ist die Nummer.
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4: Was ist das denn?
5: Sie haben ein Monster erschaffen. Mit Hilfe einer Formel, die man Ihnen aus dem Weltall geschickt hat.
6: Ja. Naja.
7: Einen wunderschönen guten Morgen wünscht das Monster.
6: Aus dem Weltall.
7: Aber ich werde gut betreut. Kann ich sagen, wir haben ja doch ein paar Zivis hier für mich abgestellt. Unter anderem die Christine, unser intellektuelles Gewissen. Ja. Ich sage das immer wieder gern.
6: Aber wenn du das Monster aus dem Weltall bist, könntest du ja die Frage beantworten. Liebe Kinder, ihr könnt uns ja, oder auch alle Erwachsenen, also ihr könnt uns Fragen schicken für unsere kleine Rubrik Schlau gemacht um 7:30. Und da ist jetzt die Frage eingetrudelt, warum es denn im Weltall eigentlich dunkel ist?
7: Das ist ja eine gute Frage. Ich habe gestern mit dem Marwan telefoniert, lieber Freund, hatte Geburtstag, habe ich gratuliert, ja, mache ich hiermit nochmal nachträglich auch. Und er hat gesagt, das ist so toll, wenn man euch hört, man wird definitiv jeden Morgen ein bisschen schlauer. Ja.
6: Siehst du?
7: Also sage ich mal danke, dass es dich gibt, Christine.
6: Ja, das ist gesagt, jetzt komisch. Ja,
7: unser intellektuelles Fundament. Die Christine, ja, also warum ist es dunkel? Im Weltall. Wir machen gleich schlau und beantworten diese Frage in 5 Minuten. Dann ist es 7:30. Dann wird hier nämlich schlau gemacht.
6: Jetzt erstmal einen guten Start in den Freitag.
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0: Guten Morgen, es ist ganz genau 7:30 am Freitagmorgen und wir haben eine kleine Frage bekommen. Achtung.
1: Also ich bin die Frieda, ich bin 7 Jahre alt. Meine Frage ist, wieso ist es im Weltall dunkel? Dort ist ja die Sonne und es ist trotzdem dunkel.
0: Stimmt, hat sie recht, die Frieda. Wie hängt denn das alles zusammen? Unser Lehrerkind Christine hat sich dazu mal schlau gemacht.
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3: Also die Sonne ist ja ein Stern, die leuchtet mit aller Kraft wie eine riesengroße Taschenlampe. Die Sonne strahlt die Erde an und es wird hell. Um uns herum im Weltall bleibt es aber dunkel, einfach weil der Weltraum viel zu groß ist. Man kann sich das auch so vorstellen, eine einzelne 60 Watt Glühbirne zum Beispiel, die macht einen 20 Quadratmeter Raum taghell. Dieselbe Lampe nachts in einem Fußballstadion ist gerade mal ein kleiner Lichtpunkt. Und ähnlich ist es auch mit dem Weltraum.

0: Die Sternendichte ist zu gering, um den ganzen riesigen Weltraum zu erhellen. Außerdem ist das Licht entfernter Galaxien auch einfach nicht schnell genug unterwegs, um uns zu erreichen. Bis es hier ist, verliert es Energie, es wird immer langwelliger und je länger Lichtwellen sind, desto weniger sichtbar sind sie fürs menschliche Auge. Und deshalb ist es im Weltall dunkel, einfach weil der Weltraum so gigantisch groß ist.
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0: Jetzt ist es 7:55.
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3: Einen wunderschönen guten Morgen. Wechselhaftes Wetter zum Start ins Wochenende mit ein paar Wolkenlücken zwischendurch, aber eventuell auch immer mal Regen im Laufe des Tages. Und auf den Straßen, da sieht alles noch sehr entspannt aus. Aber wer weiß, vielleicht haben Sie schon irgendwas entdeckt, einen Stau oder einen Blitzer. Dann sagen Sie mir gerne Bescheid. 03x800 und die 4.
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0: Es ist 9 Minuten nach 7:30. Wie bitte? Was war?
1: Ich überlege gerade die ganze Zeit, was ist das für ein Instrument?
0: Was ist das? Ja, Blockflöte, denke ich mal. Tja. Ach, ich freue mich so. Jetzt kommt er, der einzig wahre, der Mr. 5% des deutschen Wetters, unser Wettermann Michael Klein.
1: Und viele freuen sich darüber, wenn sie die 5% schaffen.
0: Ja, eben. Wir sind ja kurz vor der Wahl in Mecklenburg-Vorpommern. Am Sonntag passiert und es wird ja gemunkelt, dass die CDU möglicherweise an der 5%-Hürde scheitert.
1: Wahnsinn.
0: Die einstige große Volkspartei CDU, Micha. So. Wir haben aber gute Nachrichten, Micha, weil an der 5-Grad-Marke dürfte es auch in Mecklenburg-Vorpommern am Wochenende nicht scheitern.
1: Nee, das,
0: oder?
1: Das nee, noch das nicht. Nee, also es wird zwar frischer und kühler und es geht auch nachts mit den Temperaturen schon ein bisschen runter, aber die 5 Grad sind da noch nicht mit dabei. Also wenn wir jetzt bei uns mal gucken, heute sind ja noch Temperaturen um 20, 21 Grad am Nachmittag möglich. Da würden sich aber so einige drüber freuen.
0: Das also, sage ich ne? Ja. Was macht Friedrich Merz noch im Amt?
1: Ich
0: frage mal nach, ja.
1: Ja, geht das eigentlich dann über die Nina Warn-App oder über wen kommt das dann, wenn das vorbei ist?
0: Keine Ahnung. Ja. Ich mache mir nur ein bisschen Sorgen, weil jetzt haben sich ja die 8 CDU-Ministerpräsidenten demonstrativ hinter ihn gestellt. Und das ist ja eigentlich schon ein untrügliches Zeichen, dass er schon so gut wie verloren ist.
1: Ja, ja. Ich zuckte zusammen, als Markus Söder sagte, dass das also alles völlig in Ordnung sei.
0: Und irgendjemand hatte auch gesagt, wir müssen jetzt die Fehler des Kanzlers ausmerzen. Mal gucken, was da passiert am Wochenende.
1: Ja, man darf vor allem danach, ne? Ja. Wie lange es dann dauert oder ob was passiert. Ich kann mir eigentlich nicht vorstellen, dass es zurücktritt. Ja.
0: Micha, 5% mehr oder weniger bei den Temperaturen oder bleibt alles, wie es ist?
1: Es bleibt im Moment so, wie es ist. Also die Tagestemperaturen so bei 20 Grad sogar ein bisschen mehr. Das kann sogar morgen so deutlich drüber gehen, so 22, 23 Grad. Und es ist heute so, dass wir ja die vielen Wolken haben, die gerade vormittags und mittags ein bisschen Regen bringen können. Nachmittags lockert es dann auf und da ist so ein bisschen Sonne mit dabei. Und dann wird der Samstag auch so ein Hin und Her bringen. Aus vielen Wolken zwischendurch ein bisschen Sonne, Temperaturen eben wie gesagt knapp über 20 Grad. Und für den Sonntag, da deuten sich gerade schon wieder dickere Wolken an und gerade am Nachmittag kann es dann so ein bisschen nass, regnerisch sein. Bei 21, 22 Grad aber immerhin und die Nächte wegen der vielen Wolken auch noch relativ mild.
0: Okay, wie sieht es denn da oben aus? Kannst du mal gucken?
1: Da oben in Mecklenburg?
0: Ja, wieso in Mecklenburg? Schwerin oder ja, ich glaube ja, in Schwerin sitzt die Landesregierung.
1: Richtig, genau da. Die sitzen im Schloss, oder?
0: Ich glaube ja, ja. Wer zieht ein in Schloss in Schwerin, in Schweriner Schloss? Ja.
1: Also wenn ich mir einen Amtssitz aussuchen könnte, dann würde ich doch dahin gehen als Ministerpräsident. Die haben es heute sehr, sehr nass. Also da zieht der Tiefausläufer so richtig kräftig

0: durch und auch morgen ist das eher eine grauere Angelegenheit. Die sind temperaturmäßig so unter 20 Grad, also da sind wir hier ein bisschen netter aufgestellt.
1: Okay, alles klar. Also der Trend, sagst du, geht erstmal Richtung, naja, Sonntag wechselhaft, aber nächste Woche dann wieder besser.
0: Genau, also bei uns wird es tatsächlich nächste Woche wieder trockener und freundlicher. Also da sind sonnige Phasen dann auch immer mit dabei, aber es ist jetzt nicht der Hochsommer, weil die Temperaturen so bei 17, 18 Grad dann meistens bleiben in der Spitze. Also insgesamt eine etwas kühlere Woche, die uns da bevorsteht.
1: Micha, dann steht uns jetzt noch eins bevor.
0: Och, ein wärmeres Käffchen.
1: Ein Käffchen.

0: Ja. Und falls Ihnen jetzt gelegentlich auch schon mal ein bisschen herbstlich zumute ist, dann könnte das mit dem Ereignis zusammenhängen, dass morgen beginnt, also zumindest passt das ganz gut zeitlich, morgen beginnt nämlich das Münchner Oktoberfest, dann heißt es wieder Ohrzupft, Is und was heute sonst noch wichtig ist und wichtig wird, das erfahren Sie auch gleich bei uns zusammengefasst in den Nachrichten. Bleiben Sie dran.
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11: Mit Lutz Escher. Der Autobahnzubringer von Wildenfels zur A72 Auffahrt Zwickau Ost wird heute wieder für den Verkehr freigegeben. Wie das Landesstraßenbauamt mitteilte, soll das in den frühen Nachmittagsstunden geschehen. In den vergangenen 5 Wochen erhielt die Straße auf einer Länge von 1,6 Kilometern neuen Asphalt. Autofahrer mussten einen großen Umweg in Kauf nehmen oder sie kürzten durch Hertensdorf ab, was die Bewohner arg belastete. Bei Bauarbeiten im Innenhof von Schloss Hinterglauchau ist eine gut erhaltene Kellermauer aus dem Mittelalter entdeckt worden. Wie das Landesamt für Archäologie mitteilte, ist die etwa 8 Meter lange Ziegelmauer älter als 600 Jahre und gehört zu einem Vorgängerbau des Schlosses. Auch Keramikfunde aus dem späten 14. und frühen 15. Jahrhundert wurden gesichert. Derzeit begleiten Archäologen die Bauarbeiten zur Neugestaltung des Schlosshofes. Die sächsischen Industrie- und Handelskammern wollen die Wirtschaftsförderung neu aufstellen. Gunnar Tichy mit den Einzelheiten.
12: Statt Unternehmen direkt zu unterstützen, sollen die Fördermittel in eine politisch unabhängige Zukunftsstiftung fließen. Die hilft mit dem Investment Firmen dabei, erfolgreich zu werden. Erarbeiten die dann Gewinne, fließt das Geld zurück und kann erneut angelegt werden. Schon über 100 sächsische Unternehmen unterstützen die Idee, darunter aus Zwickau zum Beispiel die Firma B&O und das Studio 1912. Das Stiftungskonzept wurde seit 2 Jahren entwickelt und wissenschaftlich geprüft. Jetzt soll es umgesetzt werden.
11: In Russland hat die erste Parlamentswahl seit Beginn des Angriffskriegs gegen die Ukraine begonnen. Bis Sonntag sind mehr als 110 Millionen Russen zur Wahl aufgerufen. Kritiker halten die Wahl schon im Vorfeld für unfair und werteten sie vor allem als Stimmungstest dafür, ob der Krieg gegen die Ukraine weitergehen soll. Trotz neuer Drohungen von US-Präsident Donald Trump sucht Kanada die Nähe zu Europa. Premierminister Mark Carney zeigt sich offen für eine Art EU-Sondermitgliedschaft und sagt, dass es für die engere Zusammenarbeit

0: Arbeit in Kanada viel Unterstützung gibt. Carney will, dass Kanada und Europa wirtschaftlich und sicherheitspolitisch enger zusammenrücken. Eine große Mehrheit der Kanadier kann sich eine engere Beziehung zu den Europäern gut vorstellen.
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2: Einen wunderschönen guten Morgen, schönen Start in den Freitag. Ich hoffe, ein Wochenende liegt vor Ihnen mit ganz viel Platz für Schönes. Das Wetter, naja, das ist herbstlich wechselhaft. Wir haben zwar heute auch immer mal Wolkenlücken, aber es gibt auch eine Regenwahrscheinlichkeit. 19 Grad, die Höchstwerte, morgen der Tag auch herbstlich wechselhaft. Zwischendurch immer mal etwas Sonnenschein und um die 18, 19 Grad. Am Sonntag starten wir mit vielen Wolken und gegen Nachmittag kann es immer wieder Regen geben. Die Temperaturen bleiben aber weiter so im 19-20 Grad Bereich und auf den Straßen haben wir noch nichts, aber Sie vielleicht? Dann sagen Sie gerne Bescheid. 03 mal 800 und die 4 ist die Nummer.
3: Ja, danke schön, Miri.
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5: Wer jetzt dran bleibt, der wird sehen, ein tolles Team, die Geschichten spannend und insofern, ja Gott, warum denn nicht?
1: Es ist Freitagmorgen und hier sind Ihre Gastgeber, Christine.
6: Hallo.
1: Und André Hart.
5: Sein Know-how, was Geschäfte angeht, da würde ich mir gerne eine Scheibe von ihm abschneiden, ja. Aber leider hat es dazu noch nicht gereicht.
3: Ja, naja, du. Sagt mein Idol, mein großes Vorbild Wolfgang Barrow. Alias Dr. Gerner.
6: Der ist dein großes Vorbild.
3: Nee, habe ich jetzt einfach so gesagt. Aber ist ein netter Typ. Nein, das soll im richtigen Leben ganz, ganz netter Typ sein. Ich kenne ihn leider nicht persönlich. Okay. Wolfgang Barrow, gefühlt seit 35 Jahren bei Gute Zeiten, Schlechte Zeiten. Mhm. Das gibt es auch schon so lange, meine ich, ne? Oder?
6: Ja, glaub schon. Ja. Gefühlt ja, also, genau. Heute. Ist ja jetzt wieder mit der Yvonne zusammen. Die haben sich doch wieder gefunden.
3: Was, jetzt in der Serie? Oder?
6: Nein, bei GZS.
3: Ach so, ich dachte...
6: Die haben sich doch wieder, die wollten sich doch schon fast scheiden lassen.
3: Oh
6: und
3: Gott,
6: jetzt sind sie aber
3: schön,
6: wieder.
3: Schön, schön, schön, schön.
6: Siehst du? Ach, Mensch.
3: Ich sag ja, das Gute setzt sich am Ende immer durch. Ja, gibt ja, ja diesen berühmten Satz, ja, wenn es noch nicht gut ist, dann ist es noch nicht das Ende. Tja, wir sind auch noch lange nicht am Ende. Im Gegenteil, wir läuten das Wochenende jetzt mal langsam ein. Mhm. Und da haben wir wieder ganz viele exklusive Tipps, was so los ist.
6: Genau, wir haben mal ein bisschen geguckt, was so abgeht am Wochenende. Eine kleine Übersicht, wie gesagt, gibt's gleich.
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ist 8:02. Einen wunderschönen guten Morgen für Sie. Freitag, der 18. Und ja, Freitagmorgen, das bedeutet, wir läuten schon mal ganz langsam das Wochenende ein.

0: wünschen wir euch und Ihnen. Und damit das auch klappt mit dem schönsten Wochenende der Welt, kommt jetzt Christine ins Spiel mit exklusiven Wochenendtipps. Was hast du?
1: So, in Werdau wird jetzt am Wochenende Volksfest gefeiert. Auf Markt und Kirchplatz gibt es ein buntes Programm auf zwei Bühnen. 40 Schausteller und Händler sorgen für Unterhaltung. Glauchau lädt heute Abend zur Sternennacht. Die wird von den Händlern der Stadt organisiert. Neben Aktionen wie einer Modenschau gibt es auch Live-Musik. Und in Eckersbach steigt morgen das 6. Stadtteilfest, gefeiert wird von 14 bis 18 Uhr auf dem Spielplatz vor der Kita Das Gut an der Heisenbergstraße 49. Besucher erwarten Mitmachaktionen, Sportangebote und ein Showprogramm. Die Musical Crew Zwickau hat eine neue Show auf die Beine gestellt. Sie heißt One for All und wird morgen Abend um 19.30 Uhr in der Aula der Zwickauer Pestalozzi-Schule aufgeführt. Am Sonntag um 17 Uhr gibt es eine weitere Vorstellung. Und in Turm fällt am Wochenende die Entscheidung in der deutschen Motocross-Meisterschaft. Morgen und übermorgen steigen an der Lindenallee die Finalrennen. Was sonst noch geboten wird, das sagt uns jetzt Udo Stötzner vom gastgebenden MSC Turm.
2: Außerdem gibt es ein tolles Rahmenprogramm für die ganze Familie, Schnuppertrainings für Kinder, eine Hüpfburg. Man bekommt Einblicke ins Fahrerlager und kann natürlich spannende Rennen an zwei Tagen erleben.
1: Kinder bis 12 kommen kostenlos rein. Ansonsten kostet die Tageskarte morgen 10, übermorgen 15 Euro und das Wochenendticket gibt es für 20 Euro. Oder Sie rufen jetzt an und gewinnen Ihr Wochenendticket einfach. 0375 200 und 4 mal die 5 ist die Nummer. Wir drücken die Daumen. Jetzt heißt es schnell sein. Viel Glück!

0: Wie sagt man? Jomai. Jomai, hier ist er, unser Chef-Meteorologe. Und ja, ich darf ihn ganz herzlich begrüßen. Michael Klein, unser Wetterman, heute noch hier für uns am Radio. Morgen dann wahrscheinlich schon in München auf der Wiesn, ja, beim Oktoberfest, das ist ja morgen Mittag. Pünktlich eröffnet wird. Und du kennst den Song, der dort am häufigsten und zwar schon seit über 100 Jahren gesungen wird?
1: Wahrscheinlich dieses ein Prosit,
0: ja, ein Prosit. Ja, du bist so gut, du bist so gut. Deswegen darfst du hier auch arbeiten, du bist so gut. Ein Prosit der Gemütlichkeit. Und weißt du auch, von wem das Lied ist?
1: Ah, seit über 100 Jahren, wer war denn?
0: Ja, ja.
1: Dieter Bohlen ist der Einzige, der übrig bleibt, oder?
0: knapp dran. Nee, es war ein gewisser Bernhard Dittrich.
1: Und
0: der kommt aus Sachsen, aus Chemnitz. Hat das in Chemnitz, ich meine, da haben wir auch die Wursen, ja. Und der hat das in Chemnitz geschrieben, ja. Und das haben sich die Bayern gemopst. Bernhard Dittrich in Chemnitz, ja, ein Prosit der Gemütlichkeit. Und da geht's irgendwie noch, Ohrens, Zwar, Super. Ohrens, Zwar.
1: Gibt's da eigentlich auch noch Strophen dazwischen?
0: Also das weiß ich immer nur den Riff, nicht, das kann ich dir gar nicht sagen.
1: Vielleicht wurden in Chemnitz noch irgendwie 17 Strophen gesungen, wo es um Liebe und Weltfrieden ging.
0: Wahrscheinlich, genau. Und Philosophie. Ja, richtig, genau. Und Lyrik und Dichtkunst und so weiter.
1: Ah,
0: ja. Nee, also, es geht morgen wieder los. Dann auch zum ersten Mal der neue Oberbürgermeister. Ich weiß gar nicht, wie er heißt.
1: Ah, ich hab's vergessen. Aber es werden ja natürlich alle wieder gucken, wie oft muss er draufhauen, bis dann das Ding rauskommt.
0: Stimmt,
1: ja, genau.
0: Es gab mal einen, aber das ist schon länger her, Tim oder so hieß der, der hat 19 Schläge gebraucht. 19 Schläge beim Fassanstich. Ich glaube, der wurde in Bayern dafür exkommuniziert.
1: Der wurde wahrscheinlich sofort rausgeschmissen.
0: Ja.
1: So, jetzt ist es ein Grüner, dann auch noch schwul dazu.
0: Ja,
1: jetzt
0: stimmt,
1: überleg
0: genau,
1: mal, was
0: ja
1: los ist, wenn der jetzt 3 Schläge braucht oder so.
0: Ja, oder nur einen.
1: Ja, oder nur einen. Was dann los?
0: Ui. Na, ja, guck.
1: Da zittert der Söder aber schon.
0: Ah, das glaube ich auch. Also, Oktoberfest bin ich ja bei guten Bedingungen, glaube ich, ja. Da unten in Bayern sieht es ähnlich aus wie hier bei uns?
1: Ja, im Grunde genommen ja. Also die haben auch erstmal das etwas ruhigere Hochdruckwetter jetzt in den nächsten Tagen. Und jetzt gerade fürs Wochenende sieht es alles ziemlich trocken aus. Und dann wahrscheinlich am Montag, da könnte es dann auch oft auf der Wiesn, die braucht es ja auch, das Grün, da könnte es vielleicht ein bisschen Regen geben.
0: Ja, Mensch, siehst du, da gab es ja auch selbst in der DDR gab es ja das berühmte Oktoberfestlied. Erinnere ich mich, wer hat denn das gesungen? Auf der Wiesn haben wir gelegen. Na, warte mal, wer war denn auf der Wiesn? Wer war denn das? Auf der Wiesn haben wir gelegen und wir haben Gras gekaut.
1: Gekaut, okay, ich war ruhig.
0: Nicht geraucht, gekaut, da hat man noch gekaut. Folgen wollte ich dir auf allen Wegen. Blumenklauen habe ich mir nicht gedacht. Wer war denn das?
1: Also das Blumenklauen ist raus. Ich dachte jetzt Ute Freudenberg könnte es sein.
0: Nee, die andere.
1: Die andere.
0: Die andere. Veronika, nicht Veronika Ferris. Ah, wie hieß denn der? Mensch, Michael, hilf mir.
1: Wer mag denn jetzt noch?
0: Veronika und Band. Nee, wie hieß denn die? Mach das mal. Warte, ich guck mal. Ich guck mal schnell weiter. Ja, warte mal.
1: Was suchst du jetzt? Im Gras?
0: Und vor allen Dingen, es hört draußen niemand mit jetzt hier bei uns in der Redaktion. Längst hätten sie uns hier mal raushauen können. Ja, es kommt keiner.
1: Ja, aber die
0: warte, Christine, komm. Christine, weißt du, wie sie heißt?
2: Wer denn?
0: Ach du hast gar nicht zugehört.
2: Ich habe gesehen, wie du hier gestikuliert hast, wie so ein Irrer. Kann ich dir helfen?
0: Ja, wie sie haben wir gelegt.
1: Christine, erstmal die Frage, hast du noch DDR-Kompetenz?
2: Naja, so eingeschränkt so ein bisschen. Ich war schon noch relativ klein.
0: Veronika Fischer.
2: Veronika Fischer.
0: Oh,
2: das ist die mit den Klubschaugen.
0: Auf der Wiese haben. Ja. Ja, und ich habe daraus einen Oktoberfest-Hit gemacht. Auf der Wiesn haben wir gelegen.
2: Es geht ja jetzt los.
0: Krass,
2: genau. Ich bin morgen Abend.
0: Was? Morgen
2: Abend?
0: Ja. In München?
2: Ach doch, in München nicht. Ach, also das echte Oktoberfest ist doch in Chemnitz mit K.
0: Chemnitz mit K. Ja. Warte, lass mich raten, Matze Reim.
2: Ja. Nur wegen ihm eigentlich kann ich Oktoberfeste nicht so leiden, aber der ist da, ich glaube seit 25 Jahren macht er dort immer ein Riesenkonzert und das ist eine richtige Fatsche. Das ist richtig schön. Mach das mal.
0: Okay.
2: Mensch, also für mich, für dich wäre es wahrscheinlich doch gut.
0: Es ist ja schön, dass wir alle so ins Plaudern kommen, gemütlich. Können wir vielleicht auch nochmal den Wetterbericht aufgreifen?
1: Sobald er mal nicht im Fokus ist, ne?
0: Ja. Hallo, ich muss ja ein bisschen auf die Zeit gucken, wir müssen ja ein bisschen Musik machen. Ja, noch. Ja.
1: Sobald wir sich Menschen mal sinnvoll unterhalten, muss er wieder
0: dazu
1: gehen.
0: Okay.
1: Das ist ja bei Markus Lanz in der Sendung.
0: Wir waren beim Wiesn.
1: Sobald sich unterhält, zeigt die Hände.
0: Genau, wir waren beim Wiesnwetter. Micha, also ähnlich wie bei uns in München, in Bayern.
1: Ja.
0: Ja?
1: Bei uns ruhiges Wetter, ja. Ein kleines Zwischenhoch, das uns im Moment aber noch mit so einem kleinen Tiefausläufer versorgt. Das heißt, die dicken Wolken, die heute Vormittag über uns hinwegziehen, so ein bisschen Regen ist mit dabei. Nachmittags lockert es langsam auf. Temperaturen so bis 20, 21 Grad und morgen vielleicht noch ein Grad mehr. Und am Sonntag wieder ein bisschen Regen.
0: Okay, alles klar. Dann würde ich vorschlagen, wir gehen jetzt über zum
1: Käffchen.
0: What's up, Eve?

0: Guten Morgen. Es ist gleich 9:10, Freitag der 18. Und alles Wichtige gibt's auch gleich bei uns hier in den Nachrichten.
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16: Mit Lutz Escher. In Reinsdorf hat die Polizei eine große Cannabis-Plantage ausgehoben. Das Gras hätte auf dem Schwarzmarkt mehr als 1 Million Euro eingebracht. Ein Tatverdächtiger aus Albanien wurde festgenommen. Heute beginnt in Glauchau der Bau der neuen Flutrinnenbrücke. Für 24 Millionen Euro wird die alte Muldebrücke ersetzt. Mit dem Bauvorhaben wird der Ausbau der B175 in Glauchau abgeschlossen. Sachsens Kommunen können Investitionsfördergelder der Sächsischen Aufbaubank ab sofort über ein digitales Verfahren im Voraus abrufen. Damit entfällt die bisherige Vorfinanzierung für Projekte. US-Präsident Trump hat Polen einen amerikanischen Militärstützpunkt in Aussicht gestellt. Dank der entschlossenen Politik des polnischen Präsidenten Karol Nawrocki würden große Fortschritte erzielt, so Trump.
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18: Einen wunderschönen Start in den heutigen Freitag. Ein paar Farbkleckse in Blau gibt's am Himmel und auf dem Hauptmarkt das lilane Zelt. 19 Grad die Höchstwerte und es kann auch immer mal Regen geben zwischendurch. Morgen der Tag auch herbstlich wechselhaft. Zwischendurch gibt's aber immer mal ein paar Sonnenflecken.

0: Wölkchen. Am Sonntag eher bedeckt, gegen Nachmittag auch etwas Regen. Die Temperaturen bleiben aber weiter im angenehmen Bereich. Und auf den Straßen ist auch alles noch im angenehmen Bereich. Da haben wir noch nichts, keine Staus und Blitzer. Aber vielleicht ist Ihnen irgendwas aufgefallen zwischendurch. Dann geben Sie es mir gerne weiter. 03x800 und die 4 ist die Nummer. Gute Fahrt.
1: Dankeschön, Miri.
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1: Schönen guten Morgen für Sie. Hallo.
5: Hallo.
1: Hallo. Hallo. Hallo. So, das sagen wir auch. Und nicht nur das, sondern auch einen wunderschönen guten Morgen. Wir lassen gleich nochmal die 1A in Patenstein hochleben. Christine war gestern bei der Schulstunde unterwegs.
4: Ja.
1: Medienkompetenz und alles dazu. Und wie es war?
4: Machen wir gleich, ne?
1: Also, bleibt dran.
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0: Es ist kurz nach 8:30 jetzt.
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0: Ja, wir haben ja auch einen gewissen Bildungsauftrag. Nicht immer nur Quatsch machen und rumblödeln. Nein, Bildung ist so wichtig und deswegen gibt es unsere Schulstunde. Wir kommen zu euch an die Schule, in die Klasse. Und dann gibt es entweder Medienkompetenz mit Christine und einem Experten, kommen wir gleich zu. Oder eben Sportunterricht. Bewegung ist ja auch ganz wichtig mit meiner Wenigkeit. Tja, könnt ihr euch anmelden bei uns auf der Website.
3: Ja.

0: und eben entsprechend aussuchen, wollt ihr Medienkompetenz oder Sport. Gestern haben wir wieder ausgelost und gewonnen hatte die 1A, Patenstein.
1: Ja.
0: Sie hatten sich für Medienkompetenz entschieden und für unsere Christine.
1: Ja, und der Florian. Florian Buschmann von den Offline-Helden kommt ja auch mit. Und wir dachten erst so, Mensch, erste Klasse, das sind die ganz Kleinen. Das haben wir wirklich noch nie gemacht, mit dem Projekt in eine erste Klasse gegangen. Und natürlich haben wir die Kinder erstmal gefragt, habt ihr denn überhaupt schon ein Handy?
2: Ein Spielzeug-Handy. Damit kann man so tun, als würde man anrufen, aber es ist kein echtes, damit es nicht so gefährlich ist.
3: Ich habe auch ein Spielhandy.
4: Ich habe ein echtes Handy, das ist aus Metall. Man kann damit anrufen und Spiele spielen.
5: Ich habe auch ein Spielhandy.
6: Ich habe ein Spielzeug-Handy, da sind Zahlen drauf und dann sagt er irgendeine Zahl und dann muss ich auf die Zahl drücken und wenn ich die nicht richtig habe, dann geht es weiter und ich kriege die nächste Zahl angesagt.
0: Okay, also das heißt, wenn ich jetzt richtig mitgehört und mitgezählt habe, war es ein richtiges Handy?
1: Nein, in der ganzen Klasse waren es zwei.
0: Also
1: da ist die Welt
0: wirklich... Wie gesagt, erste Klasse, ne?
1: Genau, erste Klasse. Das sind ja wirklich so ganz kleine Huschelchen, die sind ja auch noch gar nicht lange in der Schule, so 6, 7 Jahre alt. Und die ganze Klasse hatten nur zwei schon ein eigenes Handy und die hatten eigentlich so mit Medien und Internet und Rumdaddeln hatten die gar nicht so viel am Hut. Das war echt süß. Aber natürlich trotzdem ein wichtiges Thema, weil das kommt ja irgendwann. Und die haben ja auch alle ältere Geschwister. Und da haben sie schon
0: den
1: gesagt.
0: Anfängen?
1: Ja, haben sie schon gesagt. Also die sind schon ziemlich viel so am Rumdaddeln. Florian Buschmann, wie gesagt, unser Experte von den Offline-Helden war ja mit. Wie viel Zeit am Handy oder am Laptop ist denn in dem Alter, also in der ersten Klasse, okay?
7: Also rein offiziell von Leitlinien um die 30 Minuten. Das halte ich persönlich schon für sehr viel. An einzelnen Tagen sollte es gar nichts geben, damit so eine Routine eben nicht entsteht erst und damit eben auch eine Suchtentwicklung vorgebeugt wird. Und so kann ich eben wirklich auch zeigen, es gibt mal Tage, wo gar nichts stattfindet.
1: Also ganz wichtig, keine Regelmäßigkeiten. Das ist in dem Alter wirklich ganz wichtig. Und es gibt noch ein paar andere wichtige Regeln.
8: Ich habe das Handy in der Hand, nicht das Handy, mich.
9: Pro Tag maximal 20 Minuten an technischen Geräten.
10: Ich entscheide mit Eltern, was ich schaue und spiele.
11: Ich schreibe nur mit Bekannten.
12: Ein Tag in der Woche ist medienfrei.
0: Frei.
1: Genau. Man kann das leider im Radio ja nicht sehen, aber wir haben dann wirklich immer so Bewegungen dazu gemacht.
0: Und
1: medienfrei.
0: Genau. Aber was ich auch sehr schön fand, ich habe mich in der Hand und nicht das Handy.
1: Und nicht das Handy mich.
0: Und nicht das Handy mich,
1: ich habe das Handy in der Hand und nicht das Handy mich. Ja,
0: schön,
1: wirklich sehr süß. Also es war total schön bei der Klasse 1a. Die haben natürlich auch ganz gut zugehört und haben dann das Quiz gelöst und 500 Euro für die Klassenkasse gewonnen. Es war ein schöner Termin und wenn ihr auch Lust habt auf eine Schulstunde,
0: dann meldet euch an bei uns. Ja, entweder eben Medienkompetenz, wie gehört, oder Sportunterricht, beides geht.
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0: Da pfeift er sich ein. Unsere Wetterpfeife. Ja, Micha Klein.
1: Viel
0: heiße Luft. Warte.
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0: Moby. Ja, letzte Woche 61 geworden, glaube ich.
1: Ah ja.
0: Moby. Cool. Es ist 9:09. Es ist nochmal Zeit für ein kurzes Wetter-Update mit unserem Chefmeteorologen Michael Klein.
1: Guten Morgen.
0: Und ich habe, das muss ich ja ganz schnell noch erzählen, eine spannende Geschichte gelesen gerade eben. Und zwar, pass auf, der Verwaltungsrat eines großen US-Softwareunternehmens hat vor kurzer Zeit seinen Chef für einige Zeit beurlaubt wegen ungeklärter Vorwürfe. Ja, das ist auch gleichzeitig der Gründer, Matt Mullenweg heißt er oder so. Also der wurde beurlaubt, so,
1: ja.
0: Aber eben erstmal nur befristet, gegen seinen Willen, versteht sich. Chef wurde dann der Finanzchef Mark Davis hat übernommen den Laden. Und dieser Finanzchef und der Chefjurist des Unternehmens, die haben die Zeit an der Spitze genutzt und haben sich gegenseitig Abfindungspakete zugesichert. Ja, alles schön, okay. Ja, unterschrieben und so weiter. Und zwar im Wert von knapp 10 Millionen US-Dollar.
1: Ja? Schön.
0: Also eine Art Rückversicherung, wenn doch mal was ist.
1: Ja. Ja.
0: Nach irgendwie 3-4 Tagen kam dann der eigentliche Chef wieder zurück, ja, und hat beide gefeuert.
1: Aha.
0: Und der Versicherungsfall ist eingetreten.
1: Nein.
0: Ja.
1: Weil sie gefeuert worden, oder?
0: Ja, klar, ja, genau.
1: Ach,
0: das. Ach, das gefällt mir, ja.
1: Wann hat der Chef nochmal Urlaub?
0: Was, unser Chef?
1: Ja.
0: Warte mal, müssen wir. Wer ist denn hier unser Finanzer? Weiß ich gar nicht.
1: Also, vielleicht kannst du dich ja auf Finanzer bewerben. Was
0: war
1: das andere? Dann mache ich das andere.
0: Chefjurist.
1: Chefjurist.
0: Ja, das ist doch genau dein Ding. Du sagst doch beim Wetter auch immer, ja. Juristen haben doch dieses geflügelte Wort, ja, es kommt drauf an.
1: Richtig, genau.
0: Wie wird denn das Wetter heute? Es kommt drauf an.
1: Es kommt drauf an. Also, da gibt es jetzt noch keine Präzedenz für.
0: Ja, richtig, genau.
1: Also so einen 18. September 2026 hatten wir noch nicht. Das muss höchstrichterlich geklärt werden.
0: Ja. Es sieht doch aber ganz gut aus, hm?
1: Ja, also bis auf die dickeren Wolken heute Vormittag und dann auch mal etwas Regen, der da durchzieht. Ja, das kann man jetzt schön finden oder nicht schön finden. Schöner wird's dann am Nachmittag insofern, dass es dann langsam wieder auflockert und dann auch weitestgehend, sagen wir mal ganz vorsichtig, weitestgehend trocken bleibt. Ein einzelner Restschauer ist vielleicht noch mit möglich. Ein bisschen windig ist es und bei den Temperaturen werden es so 20, 21 Grad.
0: Okay, ganz kurz, Wochenende zusammengefasst, Micha.
1: Zusammengefasst, relativ unspektakulär. Es bleibt bei diesen Temperaturen knapp über 20 Grad. Morgen Sonne, viele Wolkenmix und am Sonntag, da kann nachmittags wieder Regen aufziehen.
0: Okay, darauf jetzt noch eins.
1: Käffchen.
0: Ein Käffchen und wir hören uns später nochmal.
1: Ja? Oh, ja.

0: So ist es gleich 3:09. Wunderschönen guten Morgen an diesem Freitag. Das Boot von Wolfgang Petersen kam heute vor 45 Jahren in die Kinos. Der bis dahin teuerste deutsche Kinofilm. Ja, und was heute sonst noch wichtig ist und wichtig wird, das erfahren Sie auch gleich bei uns in den Nachrichten.
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2: Mit Lutz Escher. Die Polizei hat in Reinsdorf eine große Cannabisplantage ausgehoben. Die Einzelheiten zu dem Einsatz am Mittwoch hat Gunnar Tichy.
3: Bei der Durchsuchung eines Hauses an der Lößnitzer Straße stießen die Beamten auf rund 650 Pflanzen und professionelle Anbautechnik. Der Straßenverkaufswert der Drogen hätte bei über 1 Million Euro gelegen. Ein 46-jähriger Tatverdächtiger mit albanischer Staatsangehörigkeit wurde dem Haftrichter vorgeführt. Er sitzt jetzt im Gefängnis. Gestern waren Polizisten im Einsatz, um die Pflanzen zu entsorgen.
2: Mit dem symbolischen ersten Spatenstich beginnt heute in Glauchau der Bau der neuen Flutrinnenbrücke. Für 24 Millionen Euro wird die alte Muldebrücke ersetzt. Über sie rollen täglich rund 12.000 Fahrzeuge. Erst wenn die neue Brücke steht, erfolgt der Abriss der alten. Mit dem Bauvorhaben wird der Ausbau der B175 in Glauchau abgeschlossen. Sachsens Kommunen bekommen Fördergelder für Investitionen künftig schneller und unkomplizierter. Wie die Landesdirektion mitteilte, wurde ein digitales Antragsverfahren bei der Sächsischen Aufbaubank gestartet. Die Städte und Gemeinden müssen das Geld für ihre Projekte nicht mehr vorfinanzieren,

0: Sondern können es im Voraus abrufen. Bis 2036 stehen rund 1,7 Milliarden Euro aus dem Sondervermögen des Bundes bereit. Unter anderem für Schulen, Straßen sowie den Brand- und Katastrophenschutz. Die Corona-Pandemie hat das Vertrauen vieler Bürger in Impfungen erschüttert. Das legt eine Studie nahe, die für viele EU-Länder sinkende Impfquoten verzeichnet. Von dieser besorgniserregenden Entwicklung sei auch Deutschland betroffen, berichtet ein Expertenteam in einem Fachjournal. Zunehmende Impfskepsis habe in der EU bereits zum Wiederauftreten vermeidbarer Krankheiten geführt. Polen und die USA befinden sich offenbar in fortgeschrittenen Gesprächen über einen amerikanischen Militärstützpunkt in Polen. Dank der entschlossenen Politik des polnischen Präsidenten Karol Nawrocki würden große Fortschritte erzielt, so US-Präsident Trump. Sollte es zu einer Einigung kommen, könnte schon in Kürze ein Standort bekannt gegeben werden. Trump sprach von einem historischen Schritt in der Partnerschaft beider Länder. Polen hatte sich zuletzt verstärkt um eine größere US-Truppenpräsenz bemüht.
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3: Guten Morgen, einen wunderbaren Start in den Freitag, ins Wochenende natürlich auch. Die Temperaturen bei uns in Zwickau, die gehen auf 19 Grad rauf. Es gibt immer mal Wolkenlücken, aber auch eine Regenwahrscheinlichkeit für den heutigen Tag. Morgen der Tag ähnlich herbstlich wechselhaft, aber da soll es weitestgehend trocken bleiben. Die Temperaturen gehen auch morgen so auf 18, 19 Grad rauf. Auf den Straßen Achtung, ein totes Tier auf der A4 Erfurt Richtung Chemnitz zwischen Ronneburg und Schmölln. Bitte Vorsicht. Und falls Sie noch was anderes haben oder irgendwas ergänzen möchten, sagen Sie gerne Bescheid. 03x800 und die 4 ist die Nummer, unter der Sie mich erreichen. Gute Fahrt.
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7: 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Es ist kurz vor neun jetzt.
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1: Wem eine saubere Umwelt am Herzen liegt, der kann morgen in Zwickau mit anpacken. Anlass ist der World Cleanup Day. Der Landschaftspflegeverband Westsachsen ruft dazu auf, einen Hang und eine Wiese an der Schubertstraße in Pölbitz von Müll zu befreien. Treff ist um 9. Die Zufahrt geht über die Altenburger und die Niederhohndorfer Straße. Mitzubringen sind Handschuhe, Müllbeutel und Müllzangen. Festes Schuhwerk und wetterfeste Kleidung machen natürlich auch Sinn. Bis 12 soll die Müllsammelaktion morgen dauern.
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0: kurz nach neun jetzt. Guten Morgen.
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3: 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Und wenn Sie Freitag wissen, was drin ist, in der richtigen Reihenfolge, ist auch ganz wichtig, dann geht's nach Paris.
4: Jetzt ist der spannende Moment. Mhm. Wir haben, also deshalb muss man sich anmelden, ja, weil wir jetzt irgendwo jemanden anrufen, der sich quasi angemeldet hat oder die sich angemeldet hat. Und wir haben rausgefischt.
0: Jeanette.
4: Okay, ruf mal an.
5: Ja,
0: guten Morgen. Guten Morgen, hier ist das Radio. Ist da die Jeanette?
5: Ja, hier ist die Jeanette.
4: Wer quietscht denn da im Hintergrund rum?
5: Das ist meine Tochter, die Tilda.
0: Das klingt fast ein bisschen so, als hättet ihr mit unserem Anruf gerechnet.
5: Ja, wir sitzen nämlich gerade im Auto und wollen in Kindergarten und Schule und waren jetzt einfach super aufgeregt.
0: Okay, das heißt also, es ist nicht nur die Tilda im Auto und nicht nur du, sondern da ist noch jemand.
5: Oswin, mein Sohn.
0: Okay, alles klar. Und ihr würdet gerne mitkommen nach Paris ins Disneyland?
6: Ja!
4: Ja! Okay, wisst ihr denn, wie das jetzt funktioniert? Wisst ihr, was ihr jetzt machen müsst?
5: Ja, wir wissen das, ja. Okay.
0: Das heißt, vier Gegenstände, die wir in den Koffer gepackt haben. Und wenn ihr die wissen solltet, dann habt ihr gewonnen.
5: Wir probieren das, ja.
0: Okay, also, was war das Erste?
5: Das Einhornkuscheltier am Montag.
0: Jawohl!
5: Trinkflasche am Dienstag.
0: Die Trinkflasche, ja.
5: Der Labello am Mittwoch.
0: Ja.
5: Und die Powerbank am Donnerstag.
0: Mal durchzählen. 1, 2, 3, 4. Jetzt mal gucken, ob die Reihenfolge stimmt. Und Jeanette.
5: Ja.
4: Tilda. Und Oswin. Was sollen wir euch sagen?
0: Ihr kommt mit nach Paris.
5: Ja.
0: Ja.
5: Ja.
0: Ihr habt gewonnen. Nehmt euch bitte nichts vor für die zweite Herbstferienwoche. Wir fahren nach Paris ins Disneyland.
5: Oh, ganz vielen Dank.
4: Sehr süß.
0: Wart ihr schon mal da?
6: Ihr seid die Besten.
0: Ja.
4: Oh Gott, ihr Süßen, wir freuen uns total auf euch. Wart ihr schon mal im Disneyland?
5: Nein.
4: Nein.
5: Wir wollten aber gerne mal hin,
0: okay,
5: ja.
0: Okay, wunderbar.
4: Dann machen wir das jetzt zusammen.
6: Ich will Disney gucken.
0: Jawohl.
4: Oh ja.
0: Das machen wir alles. Wir freuen uns ganz, ganz doll auf euch. Wir freuen uns, dass es geklappt hat.
5: Super, vielen Dank.
0: Und vielleicht sollte ich ja noch dazu sagen, es geht natürlich weiter. Wir haben ja noch mehr Reisen. Also nächste Woche, nächstes Glück oder neue Woche, neues Glück. Das heißt, dann spielen wir weiter unser Kofferpacken-Spiel. Wichtig ist, meldet euch an und seid dabei.
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0: Wir läuten den Freitag ein und dann ja auch schon langsam das Wochenende mit unserem Chefmeteorologen Michael Klein. Es ist wieder so viel los am Wochenende. Überall wird gefeiert und Weinfeste und internationales Tanzfestival. Was haben wir denn noch so? AOK Plus Erlebnistag in Chemnitz. Also es werden wieder hunderttausende Menschen auf den Beinen sein.
1: Ja.
0: Und jetzt kommt derjenige, der das dafür hoffentlich optimal gestaltet, was das Wetter betrifft, ja, dass wir alle ein bisschen Freude oder noch mehr Freude haben.
1: Ja, es kommt ja immer so ein bisschen auch drauf an, also das ist, so Regen ist ja generell doof für draußen Veranstaltungen, aber es wäre jetzt auch blöd, wenn es zu warm und zu heiß
0: ist. Ja,
1: sacken nämlich, dann sagen auch viele, ach, gehen wir nicht hin oder so. Deswegen, ich glaube, temperaturmäßig ist das alles ganz okay, 20, 21 Grad, da hat man dann eben nicht das Trägershirt an, sondern vielleicht noch eine Jacke drüber, aber man kann draußen lange aushalten. Naja, und beim Regen sieht es heute so aus, dass wir jetzt vormittags ein bisschen was haben, was vor allem aktuell so ein bisschen durch den Norden Sachsen

0: meistens zieht. Am Nachmittag sind ganz, ganz vereinzelte Schauer nur noch dabei. Also nichts, was einen abhalten sollte, nach draußen zu gehen. Und vor allem die Sonne, die zeigt sich dann am Nachmittag auch ein bisschen öfter nochmal mit Temperaturen so um 20, 21 Grad.
1: Okay, das ist in etwa dann auch so der Plan fürs Wochenende?
0: Im groben und ganzen Jahr. Also morgen zum Beispiel sieht es wahrscheinlich komplett trocken aus. Es gibt auch wieder viele Wolken, aber deutlich öfter dann auch die aufgelockerten Phasen. Also die Sonne ist richtig gut morgen dann mit dabei. Bei Werten auch so um 20, 21 Grad. Ein bisschen windig vielleicht zwischendurch mal. Zum Abend hin lässt das aber nach, was auch wieder gut ist für Veranstaltungen und Co. Und der Sonntag, der wird erstmal noch trocken losgehen, aber wahrscheinlich am Nachmittag, am Abend kommt dann Regen reingezogen. Aber da ist ja für die meisten Veranstaltungen
1: auch. Das ist ja langsam durch. Vorbei. Gut, genau. Micha. Dann hören wir uns am Montag wieder.
0: Ja, ist schon wieder vorbei hier.
1: Ist schon wieder vorbei. Also so langsam, ja. Und, würde ich jetzt noch ein Käffchen ausgeben?
0: Das ist sehr, sehr nett.
1: Ja, und dann schönes Wochenende schon mal
0: für dich. Gleichfalls,
1: schönes Wochenende. Danke, Micha. Ciao.

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12: Mit Lutz Escher. Der Autobahnzubringer von Wildenfels zur A72 Auffahrt Zwickau Ost wird heute Nachmittag wieder für den Verkehr freigegeben. In den vergangenen 5 Wochen erhielt die Straße auf einer Länge von 1,6 Kilometern neuen Asphalt. Bei Bauarbeiten im Innenhof von Schloss Hinterglauchau ist eine gut erhaltene Kellermauer aus dem Mittelalter entdeckt worden. Wie das Landesamt für Archäologie mitteilte, ist sie älter als 600 Jahre und gehört zu einem Vorgängerbau des Schlosses. Die sächsischen IHKs fordern ein Umdenken bei der Wirtschaftsförderung. Statt Unternehmen direkt zu unterstützen, soll das Geld in eine politisch unabhängige Stiftung fließen. Diese investiert in sächsische Firmen und bekommt das Geld zurück, wenn Gewinne erwirtschaftet werden. In Russland hat die erste Parlamentswahl seit Beginn des Angriffskriegs gegen die Ukraine begonnen. Bis Sonntag sind mehr als 110 Millionen Russen zur Wahl aufgerufen.
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14: Guten Morgen, einen wunderbaren Start in den Freitag, ins Wochenende natürlich auch. Die Temperaturen bei uns in Zwickau, die gehen auf 19 Grad rauf. Es gibt immer mal Wolkenlücken, aber auch eine Regenwahrscheinlichkeit für den heutigen Tag. Morgen der Tag, ähnlich herbstlich wechselhaft, aber da soll es weitestgehend trocken bleiben. Die Temperaturen gehen auch morgen so auf 18, 19 Grad rauf. Auf den Straßen Achtung, ein totes Tier auf der A4 Erfurt Richtung Chemnitz zwischen Ronneburg und Schmölln. Bitte Vorsicht. Und falls Sie noch was anderes haben oder irgendwas ergänzen möchten, sagen Sie gerne Bescheid. 03x800 und die 4 ist die Nummer, unter der Sie mich erreichen. Gute Fahrt.
15: Alles klar, Dankeschön, Miri.
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19: 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Es ist kurz vor 9:30 jetzt.
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1: In der neuen Welt spielen heute Abend die Firebirds. Die fünf Musiker aus Leipzig bringen das Flair einer ganzen Ära auf die Bühne. Ob Rock'n'Roll, Twist oder den beliebten Beach Boys Sound, mit ihrer Show lassen die Firebirds die 50er und 60er Jahre wieder aufleben. Charmante Comedy-Einlagen und A Cappella-Passagen machen das Konzert zu einem unterhaltsamen Erlebnis für Jung und Alt. Tickets gibt's ab 32,30 Euro. Los geht's heute 20 Uhr.
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1: Sind alle schon da?
2: Ja!
1: Es war Zeit für unseren Chefmeteorologen Micha Klein.
3: Guten Morgen.
1: Da ist er. Hast du eigentlich schon einen Platz im Bus? Wir hatten ja gerade die Jeanette, die mit ihren Kiddies, also mit der ganzen Familie, mit uns nach Paris kommt. Gerade eben gewonnen. Nächste Woche geht's weiter. Du hast noch keinen Platz, oder? Du müsstest dir den auch noch verdienen, glaube ich.
3: Ich bin bisher noch nicht durchgekommen.
1: Ach so.
3: Ja.
1: Jetzt bist du beim Radio, hallo.
3: Jetzt bin ich beim Radio. Kann ich jemanden grüßen?
1: Kannst du doch jemanden grüßen.
3: Ich möchte Mickey Maus grüßen.
1: Mickey Maus. So. Okay.
3: Ja, hätte ich eine Chance? Ich dachte, ich darf nicht mitmachen.
1: Ach ne, bei dir machen wir eine Ausnahme, Micha. Wir können auch noch nicht sagen, wie in den Herbstferien, also in 3 Wochen das Wetter wird. Das Nein. wäre jetzt, glaube ich, ein Schuss ins Blaue. Aber du kannst es mal mit heute versuchen. Der einzig wahre, der Mr. 5% des deutschen Wetters, unser Wettermann Michael Klein.
3: Viele freuen sich darüber, wenn sie die 5% schaffen.
1: Ja, ja, eben. Wir sind ja kurz vor der Wahl in Mecklenburg-Vorpommern. Am Sonntag passiert und es wird ja gemunkelt, dass die CDU möglicherweise an der 5%-Hürde scheitert.
3: Wahnsinn. Oder?
1: Die einstige große Volkspartei CDU, Micha. So. Was macht Friedrich Merz noch im Amt?
3: Ich frage
1: mal nach, ja.
3: Geht das eigentlich dann über?

0: Nina Warn-App oder über wen kommt das dann, wenn das vorbei ist?
1: Keine Ahnung. Ja. Ich mache mir nur ein bisschen Sorgen, weil jetzt haben sich ja die 8 CDU-Ministerpräsidenten demonstrativ hinter ihn gestellt. Und das ist ja eigentlich schon ein untrügliches Zeichen, dass er schon so gut wie verloren ist.
0: Ja, ja.
1: Und irgendjemand hatte auch gesagt, wir müssen jetzt die Fehler des Kanzlers ausmerzen. Michael Klein, heute noch hier für uns am Radio. Morgen dann wahrscheinlich schon in München auf der Wiesn. Ja, beim Oktoberfest, das ist ja morgen.
2: Selbst in der DDR gab es ja das berühmte Oktoberfestlied. Erinnere ich mich, wer hat denn das gesungen? Auf der Wiesn haben wir gelegen.
1: Na, warte mal, wer war denn auf der Wiesn? Wer war denn das? Auf der Wiesn haben wir gelegen und wir haben Gras gekaut.
0: Gekaut.
1: Da hat man noch gekaut. Folgen wollte ich dir auf allen Wegen. Blumenklauen habe ich mir nicht. Wer war denn das?
0: Also das Blumenklauen ist. Ich dachte jetzt Ute Freudenberg könnte es sein.
1: Nee, die andere.
0: Die andere.
1: Bis 10. Veronika, nicht Veronika Ferres. Ah, wie hieß denn der? Mensch, Michael, hilf mir.
0: Wer bleibt denn jetzt noch?
1: Veronika und Band. Nee, wie hieß denn die? Ich guck mal schnell weiter. Ja, warte mal.
0: Was suchst du jetzt? Im Gras?
1: Und vor allem, es hört draußen niemand mit jetzt hier bei uns in der Redaktion. Längst hätten sie uns hier mal raushauen können. Ja, es kommt keiner.
0: Ja, ja, aber die
1: warte, Christine, komm. Christine, weißt du, wie sie heißt?
3: Wer denn?
1: Ach du hast gar nicht zugehört.
3: Habt ihr gesehen, wie du hier gestikuliert hast, wie so ein Irrer? Kann ich dir helfen?

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2: Mit Lutz Escher. Bei Bauarbeiten im Innenhof von Schloss Hinterglauchau ist eine gut erhaltene Kellermauer aus dem Mittelalter entdeckt worden. Wie das Landesamt für Archäologie mitteilte, ist die etwa 8 Meter lange Ziegelmauer älter als 600 Jahre und gehört zu einem Vorgängerbau des Schlosses. Auch Keramikfunde aus dem späten 14. und frühen 15. Jahrhundert wurden gesichert. Derzeit begleiten Archäologen die Bauarbeiten zur Neugestaltung des Schlosshofes. Die sächsischen Industrie- und Handelskammern wollen die Wirtschaftsförderung neu aufstellen. Gunnar Tichy mit den Einzelheiten.
3: Statt Unternehmen direkt zu unterstützen, sollen die Fördermittel in eine politisch unabhängige Zukunftsstiftung fließen. Die hilft mit dem Investment Firmen dabei, erfolgreich zu werden. Erarbeiten die dann Gewinne, fließt das Geld zurück und kann erneut angelegt werden. Schon über 100 sächsische Unternehmen unterstützen die Idee, darunter aus Zwickau zum Beispiel die Firma B&O und das Studio 1912. Das Stiftungskonzept wurde seit 2 Jahren entwickelt und wissenschaftlich geprüft. Jetzt soll es umgesetzt werden.
2: Im Mannheimer Hauptbahnhof wird heute an einen im Februar getöteten Zugbegleiter erinnert. Am Nachmittag wird eine Gedenktafel enthüllt, unter anderem mit Bundesverkehrsminister Steffen Bilger und Bahnchefin Evelyn Paller. Der 36-Jährige war Anfang Februar nach einem Angriff eines Fahrgasts ohne Ticket in einem Regionalexpress in der Pfalz an einer Hirnblutung gestorben. Der Täter wurde zu 10 Jahren Gefängnis verurteilt. Heftige Regenfälle haben in Vietnam teils schwere Überschwemmungen ausgelöst und mindestens 3 Menschen das Leben gekostet. In den nördlichen Provinzen und rund um die Hauptstadt Hanoi wurden fast 20.000 Häuser überflutet. Tausende Menschen mussten in Sicherheit gebracht werden. Wie in vielen Teilen Südostasiens herrscht in Vietnam noch bis Oktober Monsunzeit. Für die Eispiraten startet heute die neue DEL-2-Saison. Zum Auftakt im

0: Fangen die Krimmelschauer um 19.30 Uhr die Düsseldorfer EG im Sahnpark und am Sonntag ab 17 Uhr ist der EHC Freiburg zu Gast. Zwei Heimspiele an den ersten beiden Spieltagen, das gab es noch nie. Nach einer soliden Vorbereitung gehen die Eispiraten gut aufgestellt in das Wochenende. Mehrere Leistungsträger kehren nach Krankheiten und Verletzungen ins Aufgebot zurück.
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3: Guten Morgen, einen wunderbaren Start in den Freitag, ins Wochenende natürlich auch. Das Wetter heute ist eher so ein bisschen wechselhaft. Es sieht momentan eher bewölkt aus, kann aber durchaus mal eine Wolkenlücke geben. Aber die Wahrscheinlichkeit für ein paar Regentropfen ist auch gegeben. 19 Grad, die Höchstwerte bei uns in Zwickau. Morgen der Tag auch eher herbstlich, aber zwischendurch ein bisschen Sonnenschein und Höchstwerte um die 18 Grad. Und auf den Straßen haben wir noch nichts, keine Staus und keine Blitzer. Aber vielleicht haben Sie irgendwas entdeckt, dann sagen Sie bitte gerne Bescheid. 03x800 und die 4 ist die Nummer, unter der Sie mich ganz entspannt erreichen. Gute Fahrt, einen wunderschönen Tag.
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3: Wir knipsen den Freitagvormittagsmodus an. Feel good mit viel guter Musik. Hallo alle zusammen.
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0: Lieblingsradio, Lieblingshit von Teddy Swims, Mr. Know-It-All.
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0: cooler Song von Fritz Kalkbrenner, Kings and Queens.
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0: Robbie Williams geht fremd. Er macht jetzt Clubmusik. Das ist natürlich ein Fall für unseren Musikmann Mark Matthew. Der ist gleich hier und bringt den neuen Song natürlich auch gleich mit.
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9: Guten Morgen, einen wunderbaren Start in den Freitag, ins Wochenende natürlich auch. Das Wetter heute ist eher so ein bisschen wechselhaft, es sieht momentan eher bewölkt aus, kann aber durchaus mal eine Wolkenlücke geben, aber die Wahrscheinlichkeit für ein paar Regentropfen ist auch gegeben. 19 Grad, die Höchstwerte bei uns in Zwickau. Morgen der Tag auch eher herbstlich, aber zwischendurch ein bisschen Sonnenschein und Höchstwerte um die 18 Grad. Und auf den Straßen haben wir noch nichts, keine Staus und keine Blitzer, aber vielleicht haben Sie irgendwas entdeckt, dann sagen Sie bitte gerne Bescheid. 03x800 und die 4 ist die Nummer, unter der Sie mich ganz entspannt erreichen. Gute Fahrt, einen wunderschönen Tag.
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0: Und es gibt was, worauf ich mich besonders freue am Freitag, wenn Mark Matthew mit der neuen Musik um die Ecke kommt. Samstag hat er dazu die beliebtesten Songs der Woche in den Charts. Hallo mein Lieber.
1: Hallo Andrea, grüß dich. Jo. Ja, Shakira schon bereits 12-mal auf der 1. Vielleicht klappt es ja auch ein 13. Mal. Dann geht es bei mir um einen Rekord in den UK-Charts. Und ich stelle vor den brandneuen Hit von Robbie Williams. Er macht jetzt Clubmusik. Und dazu hat er sich mit der ukrainischen Produzentin Miss Monique zusammengetan. Premiere war schon im Juli beim Tomorrowland Festival. Im August stand Robbie da mit ihr in einem Club auf Ibiza. Und einen kleinen Aufreger gab es auch. Nach einem Auftritt wurde Robbie ein Kokainrückfall unterstellt, weil etwas Weißes an sein Mikro zu sehen war. Er dementierte, es sei Nikotin-Kaugummi gewesen. Robbie Williams und Miss Monique, ihr Song heißt Beauty in Us und können wir ja jetzt schon mal komplett spielen und hören uns dann morgen an wieder. Kurz vor 6 geht's los mit den Charts.

0: Och ja, kam heute raus, offiziell Beauty in Us von Robbie Williams. Am Sonntag startet er dann seine Südamerika-Tour.
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Freitagvormittag im Lieblingsradio. Ich bin ja so ein bisschen Fan von so kleinen Wer-hat's-gesagt-Spielereien. Also von wem ist dieses Zitat? Ich mag mein Geld da, wo ich es sehen kann. In meinem Kleiderschrank. Von mir ist es nicht. A. Heidi Klum. B. Karl Lagerfeld. Oder C. Carrie Bradshaw. Die richtige Antwort ist C. Carrie Bradshaw. Also Sarah Jessica Parker in der 2000er Kultserie für uns Mädels Sex and the City. Und nice to know, Sex and the City ist heute vor 25 Jahren im deutschen Fernsehen gestartet. 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
15: Mit Lutz Escher. Der Autobahnzubringer von Wildenfels zur A72 Auffahrt Zwickau Ost wird heute wieder für den Verkehr freigegeben. Wie das Landesstraßenbauamt mitteilte, soll das in den frühen Nachmittagsstunden geschehen. In den vergangenen 5 Wochen erhielt die Straße auf einer Länge von 1,6 Kilometern neuen Asphalt. Autofahrer mussten einen großen Umweg in Kauf nehmen oder sie kürzten durch Hertensdorf ab, was die Bewohner arg belastete. Die Polizei hat in Reinsdorf eine große Cannabisplantage ausgehoben. Die Einzelheiten zu dem Einsatz am Mittwoch hat Gunnar Tichy.
16: Bei der Durchsuchung eines Hauses an der Lößnitzer Straße stießen die Beamten auf rund 650 Pflanzen und professionelle Anbautechnik. Der Straßenverkaufswert der Drogen hätte bei über 1 Million Euro gelegen. Ein 46-jähriger Tatverdächtiger mit albanischer Staatsangehörigkeit wurde dem Haftrichter vorgeführt. Er sitzt jetzt im Gefängnis. Gestern waren Polizisten im Einsatz, um die Pflanzen zu entsorgen.
15: Mit dem symbolischen ersten Spatenstich beginnt heute in Glauchau der Bau der neuen Flutrinnenbrücke. Für 24 Millionen Euro wird die alte Muldebrücke ersetzt. Über sie rollen täglich rund 12.000 Fahrzeuge. Erst wenn die neue Brücke steht, erfolgt der Abriss der alten. Mit dem Bauvorhaben wird der Ausbau der B175 in Glauchau abgeschlossen. Die Corona-Pandemie hat das Vertrauen vieler Bürger in Impfungen erschüttert. Das legt eine Studie nahe, die für viele EU-Länder sinkende Impfquoten verzeichnet. Von dieser besorgniserregenden Entwicklung sei auch Deutschland betroffen, berichtet ein Expertenteam in einem Fachjournal. Als mögliche Faktoren werden unter anderem Fehlinformationen und Veränderungen im Vertrauen in Impfstoffe genannt. Zunehmende Impfskepsis habe in der EU bereits zum Wiederauftreten vermeidbarer Krankheiten geführt. Polen und die USA befinden sich offenbar in fortgeschrittenen Gesprächen über einen amerikanischen Militärstützpunkt in Polen. Dank der entschlossenen Politik des polnischen Präsidenten Karol Nawrocki würden große Fortschritte erzielt, so US-Präsident Trump. Sollte es zu einer Einigung kommen, könnte schon in Kürze ein Standort bekannt gegeben werden. Trump sprach von einem historischen Schritt in der Partnerschaft beider Länder. Polen hatte sich zuletzt verstärkt um eine größere US-Truppenpräsenz bemüht.
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18: Einen wunderbaren Start in den heutigen Freitag. Das Wetter ist so ein bisschen wie die Launen eines pubertierenden Teenagers. Irgendwie unvorhersehbar. Man sollte besser auf alles eingestellt sein. Die Schauerwahrscheinlichkeit zieht sich durch den ganzen Tag. Dann gibt's plötzlich wieder eine Wolkenlücke. Die haben wir ja heute auch schon gesehen. 19 Grad, die Höchstwerte bei uns in Zwickau. Morgen auch eher herbstlich wechselhaft mit ein bisschen Sonnenschein zwischendrin. 18 Grad die Höchstwerte für den morgigen Samstag und auf den Straßen ist alles noch entspannt. Ich hoffe ja, das bleibt eine Weile so, aber falls Sie irgendwas entdeckt haben, sagen Sie mir gerne Bescheid, am besten telefonisch 03x800 und die 4.
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20: Ein fröhliches Ohr zerpft is? Kann das einfach nicht. Es ist Oktoberfestzeit hier bei uns. Morgen wird's in München eröffnet und ich finde ja, wir könnten hier auch alle mal in Lederhosen und Dirndl moderieren. Ich werde am Wochenende mal schauen, ob mein Dirndl noch passt.
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0: Olivia Rodrigo, Drop Dead.
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das auch so ein Song, den ich feiere. Und weil Freitag ist, habe ich von unserem Musikchef ein Freilos, einen Freitagslieblingssong. Die Wahl ist mir nicht schwer gefallen, der kommt von Amy Winehouse. Sie hätte diese Woche Geburtstag gefeiert. Und falls ihr auch Lust habt, fürs Team oder einen Lieblingsmenschen einen Song zu bestellen, nur her damit. Ich lege ein gutes Wort beim Musikchef ein. Hier ist Amy Winehouse.

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17: Einen wunderbaren Start in den heutigen Freitag. Das Wetter ist so ein bisschen wie die Launen eines pubertierenden Teenagers. Irgendwie unvorhersehbar. Man sollte besser auf alles eingestellt sein. Die Schauerwahrscheinlichkeit zieht sich durch den ganzen Tag. Dann gibt's plötzlich wieder eine Wolkenlücke. Die haben wir ja heute auch schon gesehen. 19 Grad, die Höchstwerte bei uns in Zwickau. Morgen auch eher herbstlich wechselhaft mit ein bisschen Sonnenschein zwischendrin. 18 Grad die Höchstwerte für den morgigen Samstag und auf den Straßen ist alles noch entspannt. Ich hoffe ja, das bleibt eine Weile so, aber falls Sie irgendwas entdeckt haben, sagen Sie mir gerne Bescheid, am besten telefonisch 03x800 und die 4.
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17: Korrekt, am Freitagvormittag. Ich wünsche einen herrlichen Tag. Hallo. 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

0: Freitagvormittag. Kurz vor 11:30, da dürfen wir schon mal.
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0: Jawohl, ja. Ich habe die beste Ausrede für uns Mädels, wenn wir am Wochenende eine Runde shoppen gehen wollen. Stöbern in neuen Sachen fördert die Kreativität. Und wenn es um Style geht, ist bei uns Luise Lippert gefragt. Du hast dich durch die Herbsttrends gestöbert. Was ist angesagt?
2: Man könnte sagen, der Herbst schmeckt in diesem Jahr so ein bisschen nach Schokolade und Kirschen, die Trendfarbe. In diesem Jahr ist nämlich so ein schönes, warmes Schokoladenbraun. Das löst so ein bisschen, könnte man sagen, das harte Alltagsschwarz ab, was wir ja sonst gerne tragen. Und kombiniert wird dieses Braun eben am liebsten mit so Akzenten in Bordeauxrot oder eben auch in so Kirschrot. Ja, und wer es lieber gemustert mag und eben nicht einfarbig unterwegs sein will, der könnte in diesem Jahr auf Karo setzen. Das Muster ist eben vor allem auf Jacken oder eben auch auf Oversized-Bläsern zu sehen.
0: Die gemütlichen Strickpullis in allen Farben, aber die dürfen bleiben. Und die kriegen Gesellschaft.
2: Das könnte man so sagen. In diesem Jahr sind nämlich ganze Strickensembles besonders angesagt. Das bedeutet zum Beispiel ein Strickrock kombiniert mit dem passenden Strickpullover. Und auch die Männer sind in diesem Jahr schick in Strick unterwegs. Da sind besonders Rollkragenpullover angesagt.
0: Ist ja ein bisschen der Klassiker.
2: Ist der Klassiker, elegant und schick.
0: Fehlen noch die passenden Schuhe? Dürfen wir die Stiefel weiter auftragen aus dem letzten Jahr?
2: Ja, auch in diesem Jahr erstmal mit Stiefeln good to go, würde ich mal sagen. Da sind vor allem entweder Overknees oder eben auch Cowboy-Boots angesagt. Und es gibt gute Nachrichten für dich, Andrea. Diese schmalen Retro-Sneaker, die ihr oder wir im Sommer oder auch im vergangenen Jahr so geliebt haben, die dürfen auch in diesem Herbst weitergetragen werden.
0: Ha, das ist schön. Dank dir.
2: Gerne.

0: Minuten nach 11:30, fast Mittagspause.
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0: Es ist eine ganz besondere Radioschulstunde Medienkompetenz, wenn Christine in der Klasse ist. Da lernen schon die Kleinsten ganz, ganz wichtige Sachen.
3: Ich habe das Handy in der Hand, nicht das Handy, mich.
4: Pro Tag maximal 20 Minuten an technischen Geräten.
5: Ich entscheide mit Eltern, was ich schaue und spiele.
6: Ich schreibe nur mit Bekannten.
7: Ein Tag in der Woche ist medienfrei.
0: Jawohl, in der 1A war es richtig gut. Christine hat sich ja auch einen Profi noch mitgeangelt, der mit an die Schulen geht. Und das ist Florian Buschmann von den Offline-Helden. Wie viel Zeit gerade für Erstklässler am Handy oder Laptop ist denn okay?
8: Also rein offiziell von Leitlinien um die 30 Minuten. Das halte ich persönlich schon für sehr viel. An einzelnen Tagen sollte es gar nichts geben, damit so eine Routine eben nicht entsteht erst und damit eben auch eine Suchtentwicklung vorgebeugt wird. Und so kann ich eben wirklich auch zeigen, es gibt mal Tage, wo gar nichts stattfindet.
0: Tolle Sache. Die André und die Morgenmädels Schulstunde und 500 Euro.

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15: Mit Lutz Escher. Bei Bauarbeiten im Innenhof von Schloss Hinterglauchau ist eine gut erhaltene Kellermauer aus dem Mittelalter entdeckt worden. Wie das Landesamt für Archäologie mitteilte, ist die etwa 8 Meter lange Ziegelmauer älter als 600 Jahre und gehört zu einem Vorgängerbau des Schlosses. Auch Keramikfunde aus dem späten 14. und frühen 15. Jahrhundert wurden gesichert.

0: Derzeit begleiten Archäologen die Bauarbeiten zur Neugestaltung des Schlosshofes. Die sächsischen Industrie- und Handelskammern wollen die Wirtschaftsförderung neu aufstellen. Gunnar Tichy mit den Einzelheiten.
1: Statt Unternehmen direkt zu unterstützen, sollen die Fördermittel in eine politisch unabhängige Zukunftsstiftung fließen. Die hilft mit dem Investment Firmen dabei, erfolgreich zu werden. Erarbeiten die dann Gewinne, fließt das Geld zurück und kann erneut angelegt werden. Schon über 100 sächsische Unternehmen unterstützen die Idee, darunter aus Zwickau zum Beispiel die Firma B&O und das Studio 1912. Das Stiftungskonzept wurde seit 2 Jahren entwickelt und wissenschaftlich geprüft. Jetzt soll es umgesetzt werden.
0: Im Mannheimer Hauptbahnhof wird heute an einen im Februar getöteten Zugbegleiter erinnert. Am Nachmittag wird eine Gedenktafel enthüllt, unter anderem mit Bundesverkehrsminister Steffen Bilger und Bahnchefin Evelyn Palla. Der 36-Jährige war Anfang Februar nach einem Angriff eines Fahrgasts ohne Ticket in einem Regionalexpress in der Pfalz an einer Hirnblutung gestorben. Der Täter wurde zu 10 Jahren Gefängnis verurteilt. Heftige Regenfälle haben in Vietnam teils schwere Überschwemmungen ausgelöst und mindestens 3 Menschen das Leben gekostet. In den nördlichen Provinzen und rund um die Hauptstadt Hanoi wurden fast 20.000 Häuser überflutet. Tausende Menschen mussten in Sicherheit gebracht werden. Wie in vielen Teilen Südostasiens herrschte in Vietnam noch bis Oktober Monsunzeit. Für die Eispiraten startet heute die neue DEL2-Saison. Zum Auftakt empfangen die Krimmetschauer um 19.30 Uhr die Düsseldorfer EG im Sahnpark und am Sonntag ab 17 Uhr ist der EHC Freiburg zu Gast. 2 Heimspiele an den ersten beiden Spieltagen, das gab es noch nie. Nach einer soliden Vorbereitung gehen die Eispiraten gut aufgestellt in das Wochenende. Mehrere Leistungsträger kehren nach Krankheiten und Verletzungen ins Aufgebot zurück.
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4: Einen wunderbaren Start ins Wochenende. So richtig greifbar ist das Wetter nicht. Es ist ganz schön unterschiedlich, aber typisch für den Herbst. Mal mehr, mal weniger Wolken. Momentan eher bedeckt. Immer mal so ein Schauer möglich heute tagsüber. Und die Temperaturen, die gehen auf 19 Grad rauf. Morgen kann es zwischendurch hier und da auch mal auflockern. Und es soll auch trocken bleiben bei Höchstwerten um die 18 Grad. Und auf den Straßen haben wir einen Blitzer in Plauen auf der Reisiger Straße stadtauswärts. Und falls Sie noch irgendwas entdeckt haben, sagen Sie gerne Bescheid. 03x800 und die 4 ist die Nummer, unter der Sie mich ganz entspannt erreichen. Gute Fahrt und ein wunderschönes Wochenende.
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4: Genau, hier bei der Arbeit. Und ich wünsche einen herrlichen Freitag jetzt mit Mark Foster.
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0: Radio Zwickau um 12. Naja, fast. Morgen um diese Zeit wird in München das Oktoberfest eröffnet. Natürlich mit einem Ortssaft-Eis. Und bei uns wird Oktoberfest auch wirklich im Oktober gefeiert. Am 23. und 24. Oktober in der Sparkassenarena Zwickau. Das sächsisch-bayerische Oktoberfest wird sicherlich nicht so teuer wie in Bayern. Auf der Münchner Wiesen kosten Käsespätzle 22 Euro, ein halbes Händel 18 und eine Maß Bier 15 Euro. Dann Prost Mahlzeit. Wer zuletzt lacht, hat reserviert.
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2: Wolkig, vereinzelt noch ein paar Regentropfen. Es wird auflockern von Nordwesten her. In der Nacht dann Tiefsttemperaturen zwischen 12 und 7 Grad. Morgen wolkig, überwiegend trocken bis 23 Grad. Sonntag zunächst Regen, später dann wechselnd bewölkt, nur noch einzelne Schauer. Recht windig bis 21 Grad. Ein Unfall in Netzschkau auf der Mühlauer Straße, außerdem auf der B94 in Reichenbach im Vogtland, Greizer Straße, Höhe Pappelweg. Und Unfall auch in Chemnitz auf dem Südring Richtung

0: Richtung Annaberger Straße, Stau ab Stolberger Straße. Geblitzt wird in Zwickau auf der Bahnhofstraße Richtung Bahnhof und Wildenfels, Arno-Schmidt-Straße.
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3: Jawohl, willkommen im Feelgood Freitag. Ich wünsche einen herrlichen Tag. Hallo? Radio.

0: Und vom 90er-Sound geht's gleich zu Sia und Unstoppable. Und vorher haben wir noch ein paar Freitagstipps.
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2: In der neuen Welt spielen heute Abend die Firebirds. Die fünf Musiker aus Leipzig bringen das Flair einer ganzen Ära auf die Bühne. Ob Rock'n'Roll, Twist oder den beliebten Beach Boys Sound, mit ihrer Show lassen die Firebirds die 50er und 60er Jahre wieder aufleben. Charmante Comedy-Einlagen und A Cappella-Passagen machen das Konzert zu einem unterhaltsamen Erlebnis für Jung und Alt. Tickets gibt's ab 32,30 Euro. Los geht's heute 20 Uhr.
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4: Okay, ruf mal an.
5: Ja.
6: Ja, guten Morgen.
5: Guten Morgen, hier ist das Radio. Ist da die Jeanette?
6: Ja, hier ist die Jeanette.
4: Hallo Jeanette, wer quiepst denn da im Hintergrund rum?
6: Das ist meine Tochter, die Tilda, und der Oswin, mein Sohn.
5: Okay. Ihr würdet gerne mitkommen nach Paris ins Disneyland?
6: Ja!
4: Ja, süß. Okay. Wisst ihr denn, wie das jetzt funktioniert?
6: Ja, wir wissen das, ja.
5: Vier Gegenstände, die wir in den Koffer gepackt haben. Wenn ihr die wissen solltet, dann habt ihr gewonnen. Was war das Erste?
6: Das Einhorn-Kuscheltier am Montag.
5: Jawohl.
6: Die Ringflasche am Dienstag. Der Labello am Mittwoch. Und die Powerbank am Donnerstag.
5: Jeanette?
6: Ja.
4: Tilda? Und Oswin?
5: Ihr kommt mit nach Paris!
6: Ja!
5: Ja! Ja! Ihr habt gewonnen.
6: Oh, ganz vielen Dank.
7: Ihr seid die Besten.
5: Ja.
4: Oh Gott, ihr Süßen, wir freuen uns total auf euch.
6: Super, vielen Dank.
5: Es geht

0: gewonnen.
1: Oh, ganz vielen Dank. Ihr seid die Besten.
2: Ja. Oh Gott, ihr Süßen, wir freuen uns total auf euch.
1: Super, vielen Dank.
3: Es geht natürlich weiter. Wir haben ja noch mehr Reisen. Nächste Woche, nächstes Glück oder neue Woche, neues Glück. Dann spielen wir weiter unser Kofferpacken-Spiel. Wichtig ist, meldet euch an.
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1: Mit Lutz Escher. Die Polizei hat in Reinsdorf eine große Cannabisplantage ausgehoben. Die Einzelheiten zu dem Einsatz am Mittwoch hat Gunnar Tichy.
2: Bei der Durchsuchung eines Hauses an der Lößnitzer Straße stießen die Beamten auf rund 650 Pflanzen und professionelle Anbautechnik. Der Straßenverkaufswert der Drogen hätte bei über 1 Million Euro gelegen. Ein 46-jähriger Tatverdächtiger mit albanischer Staatsangehörigkeit wurde dem Haftrichter vorgeführt. Er sitzt jetzt im Gefängnis. Gestern waren Polizisten im Einsatz, um die Pflanzen zu entsorgen.
1: Fast die Hälfte der sächsischen Kliniken rechnet in diesem Jahr mit roten Zahlen. Rund 2/3 erwarten eine Verschlechterung gegenüber 2025. Das geht aus einer Umfrage der Krankenhausgesellschaft Sachsen unter 75 Häusern hervor, über die die LVZ berichtet. Als Gründe werden das Beitragsstabilisierungsgesetz und zunehmende Bürokratie genannt. Den Kliniken fehlten dadurch im kommenden Jahr rund 230 Millionen Euro. Weil kaum gespart werden könne, drohten Abteilungs- und teils sogar Standortschließungen. Geheimdienste warnen IT-Fachleute auf Jobsuche vor Cyberangriffen aus Nordkorea. Demnach treten die in staatlichem Auftrag handelnden Agenten in Kontakt mit Computerspezialisten, die gerade Arbeit suchen. Dabei geben sie sich unter anderem als Vertreter von KI-Firmen aus. Im Verlauf des vermeintlichen Online-Bewerbungsprozesses soll der Kandidat eine Aufgabe erfüllen, für die er eine Datei herunterladen soll. Dieser enthält ein Schadprogramm, mit dem unter anderem sensible Daten und Kryptowährung gestohlen werden. Australien verschärft seine Visa-Bestimmungen. Wer etwa die Gültigkeitsdauer seines Visums überschreite, müsse künftig mit Abschiebehaft rechnen, sagte Australiens Vizeaußenminister. Die Neuregelungen sehen außerdem die Einführung eines Losverfahrens für das bei jungen Rucksackreisenden beliebten Programms Working Holiday vor. Darüber hinaus soll die Einreise von Angehörigen unterbunden werden, die Studenten begleiten. In Wurzen beginnt heute das Landesernte-Dankfest. Über das Wochenende rechnet die Stadt mit rund 50.000 Besuchern. Höhepunkte sind der Festumzug sowie ein ökumenischer Gottesdienst am Sonntag. Das Landesernte-Dankfest wird in Sachsen seit 1998 gefeiert.
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4: Wolkig, vereinzelt noch ein paar Regentropfen. Es wird auflockern von Nordwesten her. In der Nacht dann Tiefstemperaturen zwischen 12 und 7 Grad. Morgen wolkig, überwiegend trocken bis 23 Grad. Sonntag zunächst Regen, später dann wechselnd bewölkt, nur noch einzelne Schauer. Recht windig bis 21 Grad. Freilaufende Pferde auf DB180 zwischen Kallenberg und Abzweig-Grumbach. Ein Unfall, deswegen Stau in Chemnitz auf dem Südring Richtung Annenberger Straße ab der Wladimir-Sagorski-Straße und geblitzt wird in Zwickau auf der Bahnhofstraße Richtung Bahnhof und in Wildenfels auf der Arno-Schmidt-Straße. Dort gilt Tempo 30.
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7: Gleich hier, aha, mit Sun Always Shines on TV. Außerdem der neue Song von Temper City und jetzt Mark Ronson featuring Miley Cyrus. Radio laut und tanzen. Schönen Freitag.
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schönen Freitag und natürlich gibt's auch heute die gute Nachricht. Wenn Babys zur Welt kommen, ist das immer eine gute Nachricht. In die Woche sind wir gestartet mit der News, dass Lady Gaga Mama geworden ist. Und seit heute wissen wir auch, sie hat eine Tochter bekommen im Juni und sie heißt Rose Bean Polanski, wie der Papa, ihr Verlobter. Und Rose passt natürlich ganz perfekt zum großen Tattoo von Lady Gaga. Auf dem Rücken trägt sie natürlich eine Rose. Und hier ist sie.

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16: Wolkig, vereinzelt noch ein paar Regentropfen. Es wird auflockern von Nordwesten her. In der Nacht dann Tiefstemperaturen zwischen 12 und 7 Grad. Morgen wolkig, überwiegend trocken bis 23 Grad. Sonntag zunächst Regen, später dann wechselnd bewölkt, nur noch einzelne Schauer. Recht windig bis 21 Grad. Der Blick auf die Straßen: A72 Zwickau Richtung Chemnitz. 4 Kilometer Stau zwischen Stolberg Nord und Chemnitz-Röhrsdorf. 10 Minuten dauert es länger und dann gibt es noch Stau in Chemnitz auf dem Südring Richtung Anneberger Straße ab der Wladimir-Sagorski-Straße nach einem Unfall. Geblitzt wird in Zwickau auf der Bahnhofstraße und in Wildenfels auf der Arno-Schmidt-Straße.

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2: Die ist fast schon im Feierabend. Ich wünsche einen schönen Freitag. Hallo.

0: schönen Freitag wünsche ich und ab auf die Wiesen.
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2: Michael Klein, heute noch hier für uns am Radio. Morgen dann wahrscheinlich schon in München auf der Wiesen. Ja, beim Oktoberfest, das ist ja morgen.
3: In der DDR gab es ja das berühmte Oktoberfestlied.
2: Auf der Wiesen haben wir gelegen. Ja, warte mal, wer war denn das? Auf der Wiesen haben wir gelegen und wir haben Gras gekaut.
4: Gekaut, okay, ich war Folgen, gar nicht,
2: nicht geraucht, gekaut. Folgen wollte ich dir auf allen Wegen. Blumen klauen habe ich mir nicht gewählt. Wer war denn das?
4: Ich dachte jetzt Ute Freudenberg könnte es sein.
2: Nee, die andere.
4: Die andere.
2: Veronika, nicht Veronika Ferres. Ah, wie hieß denn der? Mensch, Michael, hilf mir. Es hört draußen niemand mit jetzt hier bei uns in der Redaktion. Längst hätten sie uns hier mal raushauen können. Die Warte, Christine, komm. Christine, weißt du, wie sie heißt?
5: Wer denn?
2: Ach, du hast gar nicht zugehört.
5: Ich habe nur gesehen, wie du hier gestikuliert hast, wie so ein Irrer. Kann ich dir helfen?
4: Ja, wie sie haben wir gelegt. Christine, erstmal die Frage, hast du noch DDR-Kompetenz?
5: Naja, so eingeschränkt, so ein bisschen. Ich war schon noch relativ klein.
2: Veronika Fischer.
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schönen Freitag mit dem Lieblingsradio. Jetzt macht gleich Roman Knoblauch weiter. Ich wünsche ein tolles Wochenende und ein extra Gruß geht noch raus an Ingos drei Frauen. Seine Ex-Freundin, Ex-Verlobte und Frau seit 30 Jahren. Happy Birthday an die große Liebe. Sie heißt übrigens auch Andrea. Feiert schön. Ciao, ciao.

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1: Mit Janis Müller. Guten Tag. In Reinsdorf hat die Polizei eine große Cannabis-Plantage ausgehoben. Bei der Durchsuchung eines Gebäudes an der Lößnitzer Straße entdeckten die Beamten rund 650 Pflanzen samt Anbautechnik. Das Cannabis hätte auf dem Schwarzmarkt mehr als 1 Million Euro eingebracht. Polizisten entsorgten die Pflanzen. Ein Tatverdächtiger aus Albanien, 46 Jahre alt, wurde festgenommen. Die finanzielle Lage vieler Krankenhäuser in Sachsen spitzt sich offenbar weiter zu.

0: Cindy Einhorn.
1: Fast die Hälfte der sächsischen Kliniken rechnet in diesem Jahr mit roten Zahlen. Rund 2/3 erwarten zudem, dass sich ihre wirtschaftliche Situation gegenüber 2025 verschlechtert. Das zeigt eine Umfrage der Krankenhausgesellschaft Sachsen unter 75 Häusern. Für das kommende Jahr wird mit einer Finanzierungslücke von rund 230 Millionen Euro gerechnet. Weil die Kliniken nach eigenen Angaben kaum noch Einsparmöglichkeiten haben, warnt die Krankenhausgesellschaft vor Schließungen einzelner Abteilungen und möglicherweise sogar ganzer Standorte.
0: Der Autobahnzubringer von Wildenfels zur A72 Auffahrt Zwickau Ost wird heute wieder für den Verkehr freigegeben. Wie das Landesstraßenbauamt mitteilte, soll das in den frühen Nachmittagsstunden geschehen. In den vergangenen 5 Wochen erhielt die Straße auf einer Länge von 1,6 Kilometern neuen Asphalt. Autofahrer mussten einen großen Umweg in Kauf nehmen oder sie kürzten durch Hertensdorf ab, was die Bewohner arg belastete. Vor den Landtagswahlen in Mecklenburg-Vorpommern und Berlin zeichnen sich enge Rennen um Platz 1 ab. Mehr von Oliver Urbanke.
2: Im Nordosten liegt die SPD laut ZDF-Politbarometer mit 37% knapp vor der AfD mit 36%. In Berlin kommt die Linke auf 22%, die CDU auf 20. Die Wahlen könnten auch für die politische Zukunft von Bundeskanzler Merz Bedeutung haben. Fast die Hälfte der Menschen in Deutschland rechnet laut YouGov-Umfrage damit, dass Bundeskanzler Merz zum Jahreswechsel nicht mehr im Amt ist.
0: Die Bayern eröffnen heute Abend um 20.30 Uhr gegen Union Berlin den 4. Spieltag der Fußball-Bundesliga. Ganz zufrieden dürften beide Teams mit dem Saisonstart nicht sein. Union Berlin steht aktuell auf Platz 16 und der FC Bayern auf einem für die Münchner ungewohnten 4. Tabellenplatz. Derweil empfängt der FSV Zwickau am Abend den Halleschen FC in der Regionalliga. Anstoß ist um 19 Uhr.
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5: Ja, noch größtenteils bewölkt, aber im Laufe des Nachmittags gibt es noch mal ein bisschen Platz für die Sonne. Ja, und dann ist es meist trocken. Das Wochenende unbeständig. Mal Sonne, mal Wolken. Morgen meist trocken, 19 bis 23 Grad. Sonntag überwiegend wolkig und zeitweise regnet es, maximal um die 20 Grad. Auf der A72 Zwickau Richtung Chemnitz dauert es eine Viertelstunde länger zwischen Stolberg Nord und dem Kreuz Chemnitz und Blitzer in Zwickau Bahnhofstraße Richtung Bahnhof und in Wildenfels Arno-Schmidt-Straße bei Tempo 30. Staus und Blitzer melden Sie kostenlos 03x800 und die 4 gerne auch via WhatsApp. Die Nummer zum Einspeichern steht auf radiozwickau.de. Gute Fahrt!
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8: Hey, es geht ins Wochenende und Sie haben es ja gerade gehört, so schlecht soll das Wetter ja gar nicht werden. Es ist alles nur eine Frage der Perspektive und egal wie das Wetter auch wird, Sie ziehen die passende Kleidung an und wir sorgen dafür, dass Sie sich gut unterhalten. Denn gleich in unserer Wochenendvorschau sagen wir Ihnen, was los ist hier bei uns in der Region. Vorher gibt es Musik, gleich Kultmusik aus den 80ern mit Katrina and the Waves und Walking on Sunshine. Und jetzt gibt es Tiesto und Lay Low.

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2: Auch wenn das Wetter am Wochenende jetzt nicht so richtig spätsommerlich werden wird, wir lassen uns die gute Laune nicht verderben, denn es wird eine Menge los sein hier bei uns in Zwickau Stadt und Land. Und unsere Tina hat mal ein paar schöne Events für Sie herausgesucht.
3: Ja, in Werdau wird am Wochenende Volksfest gefeiert. Auf Markt und Kirchplatz gibt es ein buntes Programm auf zwei Bühnen. Glauchau lädt heute Abend zur Sternennacht. Die wird von den Händlern der Stadt organisiert. Neben Aktionen wie einer Modenschau gibt es Live-Musik, unter anderem mit den Porridges und Rockallee. In Eckersbach steigt morgen das 6. Stadtteilfest. Gefeiert wird von 14 bis 18 Uhr auf dem Spielplatz vor der Kita Das Gut an der Heisenbergstraße. Besucher erwarten Mitmachaktionen, Sportangebote und ein Showprogramm. Fans historischer Fahrzeuge kommen am Wochenende beim Museumsfest in Coolidge auf ihre Kosten. Geöffnet ist das Museum morgen und am Sonntag jeweils 9 bis 18 Uhr. Es gibt ein Kinderprogramm, einen Teilemarkt und Rundfahrten werden angeboten. Am Bismarckturm in Glauchau steigt morgen das zweite Glauchauer Simson-Treffen mit Zweitaktmeisterschaft und Corso. Auch der Turm ist geöffnet.
2: Na, dann steht ja einem wundervollen Wochenende nichts im Wege, egal was Sie machen. Wir wünschen Ihnen ganz viel Spaß dabei.

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1: Morgen ist Wochenende. Schönes Wochenende.

0: Es geht in Richtung Wochenende, natürlich mit Ihrem Lieblingsradio. Ja, bis Weihnachten ist es zwar noch ein Stück hin, trotzdem kann man sich auf die Zeit schon gut vorbereiten. Das dachten sich auch die Kollegen aus der Mauritius Brauerei. Da hat man ein neues Räuchermännchen vorgestellt. Wie das aussieht, das erfahren Sie gleich hier bei uns um kurz nach halb.
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20: Ja, noch größtenteils bewölkt, aber im Laufe des Nachmittags gibt es noch mal ein bisschen Platz für die Sonne. Ja, und dann ist es meist trocken. Das Wochenende unbeständig. Mal Sonne, mal Wolken. Morgen meist trocken, 19 bis 23 Grad. Sonntag überwiegend wolkig und zeitweise regnet es, maximal um die 20 Grad. Auf der A72 circa Richtung Chemnitz dauert es eine Viertelstunde länger zwischen Stolberg Nord und dem Kreuz Chemnitz und Blitzsammer in Zwickau Bahnhofstraße Richtung Bahnhof und in Wildenfels Arno-Schmidt-Straße bei Tempo 30. Staus und Blitzer melden Sie kostenlos 03x800 und die 4 gerne auch via WhatsApp. Die Nummer zum Einspeichern steht auf radiozwickau.de. Gute Fahrt!
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0: So, Achtung, jetzt müssen Sie das Radio lauter drehen. Das ist nämlich mein Favorite-Song, wenn es darum geht, richtig schön Party zu machen. Hier sind Baby Rexha und Faithless und New Religion. Schönen Freitag zusammen.

0: Tales Mocha Something Just Like This. Freitagnachmittag. Ja, und vielleicht gehen Sie heute noch zur Party. Laufen ja die 80er, 90er rauf und runter bei den meisten Partys. Und dann läuft vielleicht auch Ace of Base. All That She Wants. Hören wir gleich.
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2: Ich bin Frederik Seifert und gestern war ich zu Besuch in der Mauritius-Brauerei. Die hat nämlich traditionell ihr neues Räuchermännel vorgestellt. Und weil das jedes Jahr anders aussieht, habe ich Geschäftsführer Jörg Dierich mal gefragt, was es denn diesmal geworden ist.
3: Also unser 21. Räuchermännchen ist der Zwickauer Pilot in Bezug auf das 100-jährige Jubiläum von Flugsport in Zwickau. Und diesen besonderen Anlass haben wir genommen, um das Räuchermännchen entsprechend zu kreieren.
2: Wo kann ich das denn kaufen?
3: Also kaufen kann man das Räuchermännchen nicht. Man hat die Möglichkeit, 120 Kronenkorken unseres Mauritius Winterbieres zu sammeln und dafür bekommt man dann ein Räuchermännchen geschenkt.
2: Und wann geht's los?
3: Wir stehen kurz vor dem Start. Am kommenden Montag, am 21. September, ist der Erstverkaufstag unseres Winterbieres und dann geht's los.
2: Ja, wenn Sie auch so einen Räucherpiloten haben wollen, dann wissen Sie jetzt, was zu tun ist. Und damit zurück zu dir, Roman.
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7: Mensch, ist Kirmes in Hartensdorf. Dabei steht wieder ein Zelt auf dem Festplatz.
6: Och, einwandfrei.
7: Aber sag mal, was ist denn da los?
6: Na, auf jeden Fall jede Menge. Und am Sonnabend kommt die Partyband Swagger.
7: Und wie kommt man dorthin?
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7: Eure Kerstin Nikolaus.
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9: Mit Janis Müller. Guten Tag. Die Polizei hat in der vergangenen Nacht in der Innenstadt einen als vermisst gemeldeten 16-Jährigen aufgegriffen. Der Jugendliche versuchte zunächst zu flüchten, konnte aber von den Beamten auf der Max-Pechstein-Straße gestellt werden. Bei der Durchsuchung wurden Drogen sowie ein Einhandmesser gefunden. Dem 16-Jährigen drohen nun mehrere Strafanzeigen. Er wurde seinen Erziehungsberechtigten übergeben. Die finanzielle Lage vieler Krankenhäuser in Sachsen spitzt sich offenbar weiter zu. Sandy Arnhorn.
10: Fast die Hälfte der sächsischen Kliniken rechnet in diesem Jahr mit roten Zahlen. Rund 2/3 erwarten zudem, dass sich ihre wirtschaftliche Situation gegenüber 2025 verschlechtert. Das zeigt eine Umfrage der Krankenhausgesellschaft Sachsen unter 75 Häusern. Für das kommende Jahr wird mit einer Finanzierungslücke von rund 230 Millionen Euro gerechnet. Weil die Kliniken nach eigenen Angaben kaum noch Einsparmöglichkeiten haben, warnt die Krankenhausgesellschaft vor Schließungen einzelner Abteilungen und möglicherweise sogar ganzer Standorte.
9: Seit Anfang der Woche hält der Fund von Drohnenteilen nahe eines Militärflughafens in Niedersachsen Ermittler auf Trab. Die Bundesanwaltschaft prüft nun einen möglichen Zusammenhang mit dem Drohnenvorfall am Flughafen Leipzig. Wie der NDR berichtet, ähnle die Bauweise der Drohne der in Leipzig. Ein Teil solle aus einem 3D-Drucker stammen und nicht im Handel erhältlich sein. Die Bundesregierung berät weiter über Maßnahmen gegen die hohen Spritpreise. Mehr von Oliver Urbanke.
11: Finanzminister Klingbeil spricht sich für einen Preisdeckel und eine europäische Übergewinnsteuer für Mineralölkonzerne aus. Die Union lehnt das ab und schlägt stattdessen vor, die Mehrwertsteuer auf Benzin und Diesel von 19% auf 7% zu senken.
9: Auf dem Werdauer Marktplatz hat das Volksfest begonnen, noch vor dem Fassbieranstich um 18 Uhr. Bis Sonntagabend erwartet die Besucher ein vielfältiges Programm mit zahlreichen Fahrgeschäften, Aktionen für Kinder und Ständen. Heute Abend ist Stimmung mit einem DJ Ötzi-Double angesagt. Die Band Rock Ambulanz folgt ab 21 Uhr. Der FSV Zwickau will am Abend in der Regionalliga wieder einen Sieg einfahren. Zu Gast in der GGZ Arena ist der Hallesche FC. Statistisch gesehen haben die Schwäne gegen Halle auf eigenem Rasen oft die Nase vorn. Anstoß in Eckersbach wird um 19 Uhr sein.
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13: Ja, noch größtenteils bewölkt, aber im Laufe des Nachmittags gibt es noch mal ein bisschen Platz für die Sonne.

0: ne? Ja, und dann ist es meist trocken. Das Wochenende unbeständig. Mal Sonne, mal Wolken. Morgen meist trocken, 19 bis 23 Grad. Sonntag überwiegend wolkig und zeitweise regnet, maximal um die 20 Grad. Auf der A72 circa Richtung Chemnitz dauert es eine Viertelstunde länger zwischen Stolberg Nord und dem Kreuz Chemnitz und Blitzsammer in Zwickau Bahnhofstraße Richtung Bahnhof und in Wildenfels Arno-Schmidt-Straße bei Tempo 30. Staus und Blitzer melden Sie kostenlos 03x800 und die 4 gerne auch via WhatsApp. Die Nummer zum Einspeichern steht auf radiozwickau.de. Gute Fahrt!
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4: Bin ja sonst keiner, der sich Heidi Klum anschaut, aber gestern Abend auf RTL musste ich da mal reingucken. Das war wie so ein Verkehrsunfall. Das war grausam. So viel konnte man gar nicht trinken, um Heidi Klum irgendwie zu ertragen. Und da lese ich gerade, morgen startet das Münchner Oktoberfest ganz offiziell. Da kostet die Maß Bier in diesem Jahr 5-mal so viel wie im Jahr 1985. Damals 3,20 Euro, heute 15,61 Euro. Da kannst du echt zum Antialkoholiker werden. In diesem Sinne Prost und schönes Wochenende.
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1: Der einzig wahre, der Mr. 5% des deutschen Wetters, unser Wetterwetterman Michael Klein.
2: Viele freuen sich darüber, wenn sie die 5% schaffen.
1: Ja, ja, eben. Wir sind ja kurz vor der Wahl in Mecklenburg-Vorpommern. Am Sonntag passiert's und es wird ja gemunkelt, dass die CDU möglicherweise an der 5%-Hürde scheitert.
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1: Die einstige große Volkspartei CDU. Micha. So. Was macht Friedrich Merz noch im Amt?
2: Ich frage mal nach,
1: ja.
2: Geht das eigentlich dann über die Nina Warn-App oder über wen kommt das dann, wenn das vorbei ist?
1: Keine Ahnung. Ja. Ich mache mir nur ein bisschen Sorgen, weil jetzt haben sich ja die 8 CDU-Ministerpräsidenten demonstrativ hinter ihn gestellt. Und das ist ja eigentlich schon ein untrügliches Zeichen, dass er schon so gut wie verloren ist.
2: Ja, ja.
1: Und irgendjemand hatte auch gesagt, wir müssen jetzt die Fehler des Kanzlers ausmerzen.

0: Wir sagen Happy Birthday, Alex Warren, der hat heute Geburtstag, wird 26 Jahre alt. Und deshalb spielen wir auch seinen aktuellen Hit, Fever Dream. So klingt Ihr Nachmittag in Ihrem Lieblingsradio. Das ist der Sound für Zwickau Stadt und Land. Gleich mehr davon.
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16: Ja, der Nachmittag bleibt wohl leider überwiegend bewölkt in Zwickau, Stadt und Land. Erst gegen Abend gibt es dann mehr Auflockerungen. Das Wochenende zeigt sich auch unbeständig. Morgen mal Sonne, mal Wolken. Meist trocken morgen, 19 bis 23 Grad. Der Sonntag zeitweise mit Regen. Es überwiegen die Wolken bis zu 20 Grad.

0: gute halbe Stunde dauert es länger auf der A72 Zwickau Richtung Leipzig zwischen Stolberg-Nord und Chemnitz-Röhrsdorf und dann auf der A4 Chemnitz Richtung Dresden zwischen Kreuz Chemnitz und Chemnitz-Glößer nochmal eine Viertelstunde. Ja, nach einem Unfall im Baustellenbereich wird der Verkehr an der Unfallstelle vorbeigeführt. Und Superblitzer an Zwickau Bahnhofstraße Richtung Bahnhof. Gute Fahrt!
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3: Jo, und hier kommt das Geburtstagskind. Happy Birthday, Alex Warren.

0: alles fing sich hier bei uns im Studio. Robbie Williams, Love My Life. Und der liebe Kollege Mark Mirfio, der kam gerade ins Studio reingestürzt und sagte, morgen in seinen Charts ab 17.50 Uhr gibt es dann die neue Single von Robbie Williams. Da schmelzen wir alle dahin. So, gleich gibt's DJ Bobo, Everybody, der ist nicht mehr so jung und knackig, macht trotzdem noch einen guten Job auf der Bühne. Und vorher gibt's die Tipps des Tages.
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2: In Thurm ist am Wochenende Motocross. Morgen und übermorgen steigen die Finalrennen der Deutschen Meisterschaft. Was sonst noch geboten wird, sagte uns Udo Stötzner vom MSC Thurm.
3: Schnuppertrainings für Kinder, eine Hüpfburg. Man bekommt Einblicke ins Fahrerlager und kann natürlich spannende Rennen an zwei Tagen erleben.
2: Kinder bis 12 Jahre müssen keinen Eintritt zahlen. Ansonsten kostet die Tageskarte morgen 10 Euro, übermorgen 15 Euro und das Wochenendticket ist für 20 Euro zu haben.
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11: Mit Janis Müller. Guten Tag. In Bernsdorf hat ein Autofahrer eine Polizeikontrolle ignoriert und mehrere Verkehrsteilnehmer gefährdet. Gunnar Tichy berichtet.
12: Der 35-Jährige war gestern Nachmittag in einem roten Kleinbus ohne Kennzeichen unterwegs, fuhr über eine rote Ampel und flüchtete vor der Polizei. Als die Beamten ihn stoppen konnten, stellten sie fest, dass er unter Alkohol stand, keinen Führerschein besitzt und der Wagen nicht versichert war. Kurz zuvor hatte er bereits eine Anzeige wegen Ruhestörung erhalten.
11: Unbekannte haben in der vergangenen Nacht das Hauptzollamt in Pölbitz beschädigt. An dem Gebäude in der Dorotheenstraße wurde eine Scheibe eingeschlagen. Außerdem beschädigten die Täter ein nahegelegenes Trafohaus sowie die Fensterbank eines Reifenhändlers. Der Sachschaden beträgt etwa 5.000 Euro. Die Polizei Zwickau bittet um Zeugenhinweise. Vor den Landtagswahlen in Mecklenburg-Vorpommern und Berlin zeichnen sich enge Rennen um Platz 1 ab. Mehr von Oliver Urbanke.
13: Im Nordosten liegt die SPD laut ZDF-Politbarometer mit 37%, knapp vor der AfD mit 36%. In Berlin kommt die Linke auf 22%, die CDU auf 20%. Die Wahlen könnten auch für die politische Zukunft vom Bundeskanzler Merz Bedeutung haben. Fast die Hälfte der Menschen in Deutschland rechnet laut YouGov-Umfrage damit, dass Bundeskanzler Merz zum Jahreswechsel nicht mehr im Amt ist.
11: In Worzen startet heute das Landesernte-Dankfest. Übers Wochenende werden rund 50.000 Besucher erwartet. Höhepunkt ist der Festumzug am Sonntag. In der Stadtkirche werden morgen handgebundene Erntekronen und Kränze ausgestellt und prämiert. Die Gewinnerkrone wird Sonntag feierlich an Ministerpräsident Michael Kretschmer übergeben. Gefeiert wird auch ein ökumenischer Gottesdienst. Außerdem wird historische und moderne Landtechnik gezeigt. Es gibt einen Rummel, Live-Musik und Tanz. Das Landesernte-Dankfest findet in Sachsen bereits seit 1998 statt.

0: Die Bayern eröffnen heute Abend um 20.30 Uhr gegen Union Berlin den vierten Spieltag der Fußball-Bundesliga. Ganz zufrieden dürften beide Teams mit dem Saisonstart nicht sein. Union Berlin steht aktuell auf Platz 16 und der FC Bayern auf einem für die Münchner ungewohnten vierten Tabellenplatz. Derweil empfängt der FSV Zwickau am Abend den halleschen FC in der Regionalliga. Anstoß ist um 19 Uhr.
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3: Ja, der Nachmittag bleibt wohl leider überwiegend bewölkt in Zwickau Stadt und Land. Erst gegen Abend gibt es dann mehr Auflockerungen. Das Wochenende zeigt sich auch unbeständig. Morgen mal Sonne, mal Wolken. Meist trocken morgen 19 bis 23 Grad. Der Sonntag zeitweise mit Regen. Es überwiegen die Wolken bis zu 20 Grad. Halt auf die Straßen. Fast eine halbe Stunde dauert es noch länger auf der A72, Zwickau Richtung Chemnitz, zwischen Stolberg Nord und dem Kreuz Chemnitz. Und 10 Minuten B173 zwischen Mühlsen St. Jakob und Lichtenstein stockt der Verkehr. Geblitzt wird in Zwickau Bahnhofstraße Richtung Bahnhof. Und wenn Sie was entdecken, dann kostenlos anrufen. Wir sagen es gerne weiter. 03x800 und die 4.
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5: Heute Morgen gab es die nächste Family-Reise nach Disneyland Paris mit André und den Morgenmädels. Seit Montag wurde ja fleißig Koffer gepackt. Wer die Chance hatte mitzufahren und ob es denn auch geklappt hat und wer sich gefreut hat, das hören wir uns gleich nochmal an. Und vorher gibt es Musik, Kultmusik aus den 80ern mit Bruce Springsteen, Born in the USA. Und jetzt lassen wir es krachen mit Pink und Trustful. Ja.

0: Lady Gaga und Hold My Hand. Wichtige Meldung vom Verkehrsdienst. A4 Chemnitz Richtung Dresden zwischen Dreieck-Nossen und Wilksdorf. Unfall. Schwerer Verkehrsunfall. Personen sind auf der Fahrbahn. Es gibt Stau. Es ist der Verkehrsknotenpunkt in Sachsen. Also wenn Sie da, egal wo Sie gerade hinfahren, vorbeikommen, bitte entweder Sie versuchen irgendwie drumherum zu fahren oder planen ein bisschen mehr Zeit ein. A4 Chemnitz Richtung Dresden zwischen Dreieck-Nossen und Wilksdorf. Unfall. Personen auf der Fahrbahn. Es gibt Stau. So, zurück zum Thema. Heute früh wurde nicht der Koffer eingepackt, sondern ausgepackt. Es geht nach Disneyland Paris mit André und die Morgenmädels. Wer denn demnächst Platz nehmen darf im Bus Richtung Paris, da hören wir nochmal rein.
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3: Wir spielen unser Kofferpacken-Spiel. Packen jeden Morgen was rein in den Koffer, von Montag bis Donnerstag. Und wenn Sie Freitag wissen, was drin ist, in der richtigen Reihenfolge, ist auch ganz wichtig, dann geht's nach Paris.
4: Und wir haben rausgefischt.
5: Jeanette.
4: Okay, ruf mal an.
6: Ja.
7: Ja, guten Morgen.
5: Guten Morgen, das ist Radio. Ist da die Jeanette?
7: Ja, hier ist die Jeanette.
4: Wer quietscht denn da im Hintergrund rum?
7: Das ist meine Tochter, die Tilda, und der Oswin, mein Sohn.
5: Okay. Ihr würdet gerne mitkommen nach Paris ins Disneyland?
7: Ja!
4: Ja, süß. Okay. Wisst ihr denn, wie das jetzt funktioniert?
7: Ja, wir wissen das, ja.
3: 4 Gegenstände, die wir in den Koffer gepackt haben. Wenn ihr die wissen solltet, dann habt ihr gewonnen.
5: Was war das Erste?
7: Das Einhorn-Kuscheltier am Montag.
5: Jawohl.
7: Die Ringflasche am Dienstag. Der Labello am Mittwoch. Und die Powerbank am Donnerstag.
5: Jeanette?
7: Ja.
4: Tilda? Und Oswin?
5: Ihr kommt mit nach Paris!
7: Ja!
5: Ja!
7: Ja!
5: Ihr habt gewonnen.
7: Oh, ganz vielen Dank.
8: Ihr seid die Besten.
5: Ja.
4: Oh Gott, ihr Süßen, wir freuen uns total auf euch.
7: Super, vielen
5: okay.
7: Dank.
3: Es geht natürlich weiter. Wir haben ja noch mehr Reisen. Nächste Woche, nächstes Glück oder neue Woche, neues Glück. Dann spielen wir weiter unser Kofferpacken-Spiel. Wichtig ist, meldet euch an.
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2: Ah, da lohnt es sich doch, Montag früh das Radio einzuschalten und André und die Morgenmädels zu lauschen. Und vielleicht gibt es ja nächste Woche Freitag

0: Hoch die Hände, Wochenende, kaum fallen die ersten Blätter, weihnachtet es schon langsam in der Mauritius-Brauerei. Das neue Räuchermännchen ist gestern vorgestellt worden, es ist ja mittlerweile das 21. der Serie. Und wie Sie eins von den begehrten Stücken ergattern können, das sagen wir Ihnen gleich, wenn Sie dranbleiben, um kurz nach halb.
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2: Ja, das ist man dann doch noch ein sonniger Start ins Wochenende in Zwickau, Stadt und Land. Das Wochenende insgesamt sehr unbeständig. Morgen haben wir es mal sonnig, mal wolkig, aber meist trocken, 19 bis 23 Grad. Der Sonntag dagegen überwiegend wolkig, zeitweise mit Regen. Temperaturen, ja kaum Änderung, maximal um die 20 Grad. Rad auf die Straßen. Fast eine halbe Stunde dauert es noch länger auf der A72 Zwickau Richtung Chemnitz zwischen Stolberg Nord und dem Kreuz Chemnitz. Und 10 Minuten B173 zwischen Mühlsen St. Jakob und Lichtenstein stockt der Verkehr. Geblitzt wird in Zwickau Bahnhofstraße Richtung Bahnhof. Und wenn Sie was entdecken, dann kostenlos anrufen. Wir sagen es gerne weiter. 03x800 und die 4.
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Moin Moin, hier ist Michael Schulte und ich höre Radio einfach, um gute alte Songs zu hören, aber auch um eben die Nachrichten und den Verkehr zu hören. Das ist beim Autofahren immer sehr praktisch, deswegen ist Radio für mich sehr, sehr wichtig. Zurzeit werden wieder die Einschaltquoten aller Radiosender ermittelt. Bitte nehmt euch für diese telefonische Befragung ein paar Minuten Zeit und sagt, welchen Radiosender ihr am liebsten hört. Vielen Dank.

0: klingt ein bisschen düster, ist aber eine coole Nummer. Wesley Arms und Sanctuary. Gleich wird's ein bisschen hippiger mit Kultmusik aus den 90ern von Prince Idol, Joe und Marky Mark und Happy People.
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2: Ich bin Frederik Seifert und gestern war ich zu Besuch in der Mauritius-Brauerei. Die hat nämlich traditionell ihr neues Räuchermännel vorgestellt. Und weil das jedes Jahr anders aussieht, habe ich Geschäftsführer Jörg Dierich mal gefragt, was es denn diesmal geworden ist.
3: Also unser 21. Räuchermännchen ist der Zwickauer Pilot in Bezug auf das 100-jährige Jubiläum von Flugsport in Zwickau. Und diesen besonderen Anlass haben wir genommen, um das Räuchermännchen entsprechend zu kreieren.
2: Wo kann ich das denn kaufen?
3: Also kaufen kann man das Räuchermännchen nicht. Man hat die Möglichkeit, 120 Kronenkorken unseres Mauritius Winterbieres zu sammeln und dafür bekommt man dann ein Räuchermännchen geschenkt.
2: Und wann geht's los?
3: Wir stehen kurz vor dem Start. Am kommenden Montag, am 21. September, ist der Erstverkaufstag unseres Winterbieres und dann geht's los.
2: Ja, wenn Sie auch so einen Räucherpiloten haben wollen, dann wissen Sie jetzt, was zu tun ist. Und damit zurück zu dir, Roman.
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1: Mit Janis Müller. Guten Tag. In Bernsdorf hat ein Autofahrer eine Polizeikontrolle ignoriert und mehrere Verkehrsteilnehmer gefährdet. Gunnar Tichy berichtet.
2: Der 35-Jährige war gestern Nachmittag in einem roten Kleinbus ohne Kennzeichen unterwegs, fuhr über eine rote Ampel und flüchtete vor der Polizei. Als die Beamten ihn stoppen konnten, stellten sie fest, dass er unter Alkohol stand, keinen Führerschein besitzt und der Wagen nicht versichert war. Kurz zuvor hatte er bereits eine Anzeige wegen Ruhestörung erhalten.
1: Die Wirtschaft in Sachsen erwartet angesichts der horrenden Spritkosten endlich Lösungen von der Politik. Sie müssten nachhaltig sein, also nicht verpuffen. Viele Unternehmen sehen sich mit drastisch gestiegenen Kraftstoffpreisen konfrontiert. So zum Beispiel Steffen Noack von Spiegelart Weißwasser. Er hat Kunden in ganz Deutschland. Noack spricht sich für eine Spritpreisbremse aus. Er fertigt mit seinen rund 10 Beschäftigten Spiegel nach individuellen Wünschen an. Das Unternehmen ist seit 34 Jahren am Markt. Seit Anfang der Woche hält der Fund von Drohnenteilen nahe eines Militärflughafens in Niedersachsen Ermittler auf Trab. Die Bundesanwaltschaft prüft nun einen möglichen Zusammenhang mit dem Drohnenvorfall am Flughafen Leipzig. Wie der NDR berichtet, ähnle die Bauweise der Drohne der in Leipzig. Ein Teil solle aus einem 3D-Drucker stammen und nicht im Handel erhältlich sein. Zollbeamte haben ein illegales Netzwerk für E-Zigaretten zerschlagen. Mehr von Oliver Urbanke.
3: Den 19 Verdächtigen wird vorgeworfen, von Januar 2024 bis März 2025 über 7 Millionen Einweg-Vapes nach Deutschland geschmuggelt zu haben. Geschätzter Steuerschaden 33,3 Millionen Euro, wie die Staatsanwaltschaft Düsseldorf mitteilt. Die E-Zigaretten kamen aus China und sollen unter anderem in NRW, Frankfurt und Stuttgart verkauft worden sein.
1: Der FSV Zwickau will

0: Am Abend in der Regionalliga mal wieder einen Sieg einfahren. Zu Gast in der GGZ-Arena ist der Hallesche FC. Statistisch gesehen haben die Schwäne gegen Halle auf eigenem Rasen oft die Nase vorn gehabt. Seit 9 Spielen hat man zu Hause gegen den HFC nicht mehr verloren. Doch Halle kommt in dieser Saison mit der zweitbesten Abwehr der Liga. Anstoß in der GGZ-Arena in Eckersbach ist um 19 Uhr.
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3: Ja, der Start ins Wochenende. Teils sonnig, teils wolkig. Es bleibt aber trocken. Das Wochenende unbeständig. Auch da mal Sonne, mal Wolken. Morgen bei 19 bis 23 Grad. Am Sonntag überwiegen die Wolken. Da kann zwischendurch auch mal regnen. An den Temperaturen, da ändert sich nicht viel. Maximal um die 20 Grad. Halt auf die Straßen. Fast eine halbe Stunde dauert es noch länger auf der A72, circa Richtung Chemnitz, zwischen Stolberg Nord und dem Kreuz Chemnitz. Und 10 Minuten B173 zwischen Mühlen, St. Jakob und Lichtenstein stockt der Verkehr. Geblitzt wird in Zwickau Bahnhofstraße Richtung Bahnhof. Und wenn Sie was entdecken und kostenlos anrufen, gesang's gerne weiter. 03x800 und die 4. Gute Fahrt ins Wochenende.
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6: Heute vor 50 Jahren explodierte Daddy Cool. Am 18. September 1976 traten Boney M. im Radio Bremen Musikladen mit Daddy Cool zum allerersten Mal auf. Ging ein bisschen schleppend los, dann wurde es wirklich ein Mega-Erfolg. Dahinter steckte ja Frank Fahringer und der klägliche Rest von Boney M., den mussten wir gestern ertragen in Heidi Klums Oktoberfest. Schade eigentlich. Gut, wir machen jetzt auch Musik aus den 70ern, allerdings neu aufgepeppt vom norwegischen DJ Kaigo. Hier ist er zusammen mit Donna Summer und Holly.

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2: Unsere Christine war gestern unterwegs in einer ersten Klasse an einer Grundschule mit einer Stunde Medienkompetenz zusammen mit unserem Experten Florian Buschmann von den Offline-Helden. Wir haben die Kinder mal gefragt, wer hat denn eigentlich schon ein eigenes Handy?
3: Ein Spielzeug-Handy. Damit kann man so tun, als würde man anrufen, aber es ist kein echtes, damit es nicht so gefährlich ist. Ich habe auch ein Spielhandy.
4: Ich habe ein echtes Handy, das ist aus Metall. Man kann damit anrufen und Spiele spielen.
5: Ich habe auch ein Spielhandy.
6: Ich habe ein Spielzeug-Handy, da sind Zahlen drauf und dann sagt er irgendeine Zahl und dann muss ich auf die Zahl drücken und wenn ich die nicht richtig habe, dann geht's weiter und ich krieg die nächste Zahl angesagt.
2: Also da war die Welt noch in Ordnung. Nur zwei Kinder in der ganzen Klasse hatten überhaupt schon ein eigenes Handy und die Kleinen hatten mit Computerspielen und Co. noch nicht viel am Hut. Von unserem Experten Florian Buschmann wollten wir wissen, wie viel Medienzeit ist denn eigentlich okay in diesem Alter?
7: Also rein offiziell von Leitlinien um die 30 Minuten. Das halte ich persönlich schon für sehr viel. An einzelnen Tagen sollte es gar nichts geben, damit so eine Routine eben nicht entsteht erst und damit eben auch eine Suchtentwicklung vorgebeugt wird. Und so kann ich eben wirklich auch zeigen, es gibt mal Tage, wo gar nichts stattfindet.
2: Also, alle hatten ganz viel Spaß bei der Schulstunde mit unserer Christine und obendrauf gab es noch 500 Euro für die Klassenkasse. 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Dann jetzt ganz schnell anmelden bei uns auf der Webseite und die Daumen drücken.
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0: Kleine Einleitung fürs Wochenende Shibusi. Ein paar Songs und dann Prost. Gleich gibt's den Sport und kurz nach halb und vorher diese wunderbare Ballade von Joe. Und auf Beginning kommen wir gleich in voller Länge. Na, so macht doch der Nachmittag Spaß. Das ist der Sound für Zwickau, Stadt und Land. Gleich gibt's mehr davon.
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16: Ja, der Start ins Wochenende. Teils sonnig, teils wolkig. Es bleibt aber trocken. Das Wochenende unbeständig. Auch da mal Sonne, mal Wolken. Morgen bei 19 bis 23 Grad. Am Sonntag überwiegen die Wolken. Da kann zwischendurch auch mal regnen. An den Temperaturen, da ändert sich nicht viel. Maximal um die 20 Grad. Halt auf die Straßen. Fast eine halbe Stunde dauert es noch länger auf der A72, circa Richtung Chemnitz, zwischen Stolberg Nord und dem Kreuz Chemnitz. Und 10 Minuten B173 zwischen Mühlsen St. Jakob und Lichtenstein stockt der Verkehr. Geblitzt wird in Zwickau Bahnhofstraße Richtung Bahnhof. Und wenn Sie was entdecken, dann kostenlos anrufen. Wir sagen es gerne weiter. 03 mal 800 und die 4. Gute Fahrt ins Wochenende.
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0: Und hier ist versprochen Joe, End of Beginning.

0: Superstar Ed Sheeran mit Bad Habits. Bad Habits heißt ja übersetzt schlechte Angewohnheiten. Und eine gute Angewohnheit ist, dass man regelmäßig Sport treiben sollte. Ich mache das, ich versuche es zumindest. Und wenn gar nichts mehr geht, dann geht unser Sportticker. Das ist auch eine Art von Sport. Der kommt jetzt.
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2: In der Regionalliga Nordost empfängt der FSV Zwickau am Abend den Halleschen FC. Zwickaus Torhüter Lukas Siemann erwartet ein intensives Spiel mit vielen Zweikämpfen. Die Bilanz zumindest spricht für die Schwäne, die haben nämlich seit 9 Spielen gegen den HFC zu Hause nicht mehr verloren. Anstoß in der GGZ Arena ist um 19 Uhr. Für die Eispiraten beginnt heute Abend die neue DEL-2-Saison. Zum Auftakt empfangen die Westsachsen die Düsseldorfer EG im Saanpark. Erstes Bulli ist um 19.30 Uhr. Turm ist am Wochenende das Mekka für alle Freunde des Motocross. An der Lindenallee wird das Finale um die deutschen Meisterschaften ausgetragen. Mit am Start ist Tom Sönke Hänel aus Borstendorf im Vogtland. Für den 15-Jährigen ist es ein Schaulaufen, denn er steht als Champion in seiner Klasse schon fest.
3: Ich mag die Strecke sehr gerne. Schöne Sprünge. Publikum ist eigentlich immer top im Turm. Macht immer Spaß, im Turm zu fahren, weil es auch einfach, sag ich mal, wie eine Heimstrecke ist.
2: Die Rennen beginnen morgen um 11:30 und übermorgen 12:30.
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2: Michael Klein, heute noch hier für uns am Radio. Morgen dann wahrscheinlich schon in München auf der Wiesn. Ja, beim Oktoberfest, das ist ja morgen.
3: In der DDR gab es ja das berühmte Oktoberfestlied.
2: Auf der Wiesn haben wir gelegen. Ja, warte mal, wer war denn das? Auf der Wiesn haben wir gelegen und wir haben Gras gekaut.
4: Gekaut, okay, ich war gar nicht beruhigt.
2: Nicht geraucht, gekaut. Folgen wollte ich dir auf allen Wegen. Blumen klauen habe ich mir nicht gedacht. Wer war denn das?
4: Ich dachte jetzt Ute Freudenberg könnte es sein.
2: Die andere.
4: Die andere.
2: Veronika, nicht Veronika Ferres. Wie hieß denn der? Mensch, Michael, hilf mir. Es hört draußen niemand mit jetzt hier bei uns in der Redaktion. Längst hätten sie uns hier mal raushauen können. Warte, Christine, komm. Christine, weißt du, wie sie heißt?
5: Wer denn?
2: Ach, du hast gar nicht zugehört.
5: Ich habe gesehen, wie du hier gestikuliert hast, wie so ein Irrer. Kann ich dir helfen?
4: Ja, wie sie haben wir gelegt. Christine, erstmal die Frage, hast du noch DDR-Kompetenz?
5: Naja, so eingeschränkt so ein bisschen. Ich war schon noch relativ klein.
2: Veronika Fischer.
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11: Mit Janis Müller. Wegen beschlagener Scheiben hat ein 19-jähriger Autofahrer in Eckersbach eine Fußgängerin übersehen. Der Fahranfänger wollte gestern früh mit seinem BMW auf einen Parkplatz an der Scheffelstraße abbiegen und rollte einer Frau über den Fuß. Die 67-Jährige musste ambulant im Krankenhaus behandelt werden. Unbekannte haben in der vergangenen Nacht das Hauptzollamt in Pölbitz beschädigt. An dem Gebäude in der Dorotheenstraße wurde eine Scheibe eingeschlagen. Außerdem beschädigten die Täter ein nahegelegenes Trafohaus sowie die Fensterbank eines Reifenhändlers. Der entstandene Sachschaden beträgt etwa 5.000 Euro. Die Polizei Zwickau bittet um Zeugenhinweise. Eine Nummer dorthin und weitere Informationen finden Sie auch bei uns im Netz oder über unsere App. Mit 2,47 Euro pro Liter liegt der Dieselpreis nach aktuellsten Angaben so hoch wie nie. Oliver Orbanke, woher stammt die Zahl?
12: Der ADAC hat Daten von gestern ausgewertet. Super E10 kostete 2,31 Euro. Die Bundesregierung verspricht weiter Maßnahmen für eine schnelle Entlastung. Eine Einigung gibt es da bislang aber nicht. Finanzminister Klingbeil setzt auf Preisdeckel und Übergewinnsteuer, die Union auf Steuerentlastungen. Eine niedrigere Mehrwertsteuer auf Kraftstoffe ist nach EU-Vorgaben allerdings nicht möglich.
11: Zum ersten Mal seit Beginn des russischen Angriffskrieges auf die Ukraine wird in Russland wieder das Parlament gewählt. Die Regierungspartei Geeintes Russland geht von einem klaren Sieg aus. Die Opposition ist zur Wahl nicht zugelassen. Die Wahlen finden nicht nur in Russland selbst, sondern auch in einigen von Russland kontrollierten Gebieten in der Ukraine statt. In der Regionalliga Nordost empfängt der FSV Zwickau am Abend den halleschen FC. Zwickaus Torhüter Lukas Hiemann erwartet einen heißen Tanz.
13: In erster Linie, glaube ich, erstmal ein intensives Spiel. Von der Stimmung her, vom Umfeld her, ein angespanntes Spiel. Und ich glaube, da wird es in erster Linie erstmal auf die Zweikampfstärke und auf die Willenskraft drauf ankommen, den Gegner hier nicht atmen zu lassen. Und wenn es geht, mit einer Führung auch in die Halbzeit zu gehen, um gleich dem Gegner Halle schon den Wind aus den Segeln zu nehmen.
11: Bei einem Sieg würde der FSV mit 4 Punkten aus der englischen Woche gehen. Anstoß in der GGZ-Arena ist um 19 Uhr.
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16: Der Abend und die Nacht, teils klar, teils bewölkt, Tiefstwerte zwischen 12 und 7 Grad. Ja, das Wochenende zeigt sich unbeständig, mal sonnig, mal wolkig. Morgen haben wir es meist trocken, bei 19 bis 23 Grad, eigentlich ganz angenehm. Der Sonntag überwiegend wolkig, zeitweise kann es mal regnen, da maximal um die 20 Grad. Achtung Autofahrer, auf der A72 Blauen Richtung Zwickau liegt ein Pkw-Rad in der Abfahrt Zwickau-Ost.

0: in der Kurve. Und Superblitzer haben wir in Zwickau auf der Bahnhofstraße Richtung Bahnhof. Ja, wenn Sie was entdecken auf dem Weg ins Wochenende, dann kostenlos anrufen. Wir sagen es gerne weiter. 03x800 und die 4.
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4: Hoch die Hände, Wochenende, es wird eine Menge los sein in den nächsten beiden Tagen. Und falls Sie noch keine Idee haben, was man alles Schönes unternehmen kann, gleich gibt's unsere Wochenendvorschau.

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1: Olivia Rodrigo, Drop Dead.
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1: Auch wenn das Wetter am Wochenende jetzt nicht so richtig spätsommerlich werden wird, wir lassen uns die gute Laune nicht verderben, denn es wird eine Menge los sein hier bei uns in Zwickau Stadt und Land. Und unsere Tina hat mal ein paar schöne Events für Sie herausgesucht.
2: Ja, in Werdau wird am Wochenende Volksfest gefeiert. Auf Markt und Kirchplatz gibt es ein buntes Programm auf zwei Bühnen. 40 Schausteller und Händler sorgen für Unterhaltung. Die Musical-Crew Zwickau hat eine neue Show auf die Beine gestellt. Sie heißt One for All und wird morgen Abend in der Aula der Zwickauer Pestalozzi-Schule aufgeführt. Am Sonntag 17 Uhr gibt es eine weitere Vorstellung. Fans historischer Fahrzeuge kommen am Wochenende beim Museumsfest in Coolidge auf ihre Kosten. Geöffnet ist das Museum morgen und am Sonntag jeweils 9 bis 18 Uhr. Es gibt ein Kinderprogramm, einen Teilemarkt und Rundfahrten werden angeboten. Am Bismarckturm in Glauchau steigt morgen das zweite Glauchauer Simson-Treffen. Und an der Lindenallee in Turm fällt am Wochenende die Entscheidung in der deutschen Motocross-Meisterschaft. Morgen und übermorgen steigen die Finalrennen. Im Rahmenprogramm gibt es Schnuppertrainings für Kinder, eine Hüpfburg und Einblicke ins Fahrerlager.
1: Na, dann steht ja einem wundervollen Wochenende nichts im Wege, egal was Sie machen. Wir wünschen Ihnen ganz viel Spaß dabei.

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2: Der Abend und die Nacht, teils klar, teils bewölkt, Tiefstwerte zwischen 12 und 7 Grad. Ja, das Wochenende zeigt sich unbeständig, mal sonnig, mal wolkig. Morgen haben wir es meist trocken, bei 19 bis 23 Grad, eigentlich ganz angenehm. Der Sonntag überwiegend wolkig, zeitweise kann es mal regnen, da maximal um die 20 Grad. Guten Abend auf die Straßen. Vorsicht, Personen auf der A4 Erfurt Richtung Chemnitz zwischen Ronneburg und Schmölln. Und ein Pkw-Rad liegt auf der A72 Blauen Richtung Zwickau in der Abfahrt Zwickau Ost in der Kurve. Super Blitzer in Zwickau, Bahnhofstraße Richtung Bahnhof. Kostenlos anrufen, wenn es was gibt. 03800 und die 4.
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4: Yo, ich wünsche Ihnen einen tollen Start ins Wochenende. Jetzt mit Last Frequencies und Basti und Head Down.

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Geburtstag und Abschied bei GZSZ. Meiner Lieblingsserie Wolfgang Barrow alias Joe Gerner wird heute 66 und ein anderes Urgestein geht. Felix von Jascharow verlässt die Serie nach 25 Jahren als John Bachmann. Allerdings erst im kommenden Jahr. 25 Jahre ist eine lange Zeit und dieser Titel wurde vor 25 Jahren zum Hit Turn the Tide von Celine.

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1: Sänger Alex Warren wird heute 26. Angefangen hat er mit Skateboard-Videos und TikTok. Inzwischen füllt er die ganz großen Hallen und bleibt dabei eher der Typ Stubenhocker, der auch mal in Hausschuhen zum Interview kommt. Dazu diese tiefe, etwas raue Stimme, die man inzwischen sofort erkennt. Für seine Frau schrieb er dieses Lied, das ihn berühmt und wahrscheinlich auch reich machte. Hier ist Alex Warren mit Ordinary.
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0: Gleich gibt's Partymusik. Wir starten in die Freitagnacht mit dem Warm-up dazu. Der liebe Kollege Robert Drexler, der springt hier schon rum und wird hier gleich übernehmen. Heute geht's um die größten Hits des Jahres 2005 und das aus einem guten Grund. Das wird er Ihnen auch gleich selber erzählen. Wir schauen in die Jahrescharts. Was war in diesem Jahr der Hit des Jahres? Ich bin Roman Knoblauch. Viel Spaß jetzt mit Robert und ein schönes Wochenende.
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2: Mit Jannis Müller. Die Polizei hat in der vergangenen Nacht in der Innenstadt einen als vermisst gemeldeten 16-Jährigen aufgegriffen. Der Jugendliche versuchte zunächst zu flüchten, konnte aber von den Beamten auf der Max-Pechstein-Straße gestellt werden. Bei der Durchsuchung wurden Drogen sowie ein Einhandmesser gefunden. Dem 16-Jährigen drohen nun mehrere Strafanzeigen. Er wurde seinen Erziehungsberechtigten übergeben. In Bernsdorf hat ein Autofahrer eine Polizeikontrolle einfach ignoriert. Der 35-Jährige war gestern Nachmittag in einem Kleinbus ohne Kennzeichen unterwegs, fuhr über eine rote Ampel und flüchtete vor der Polizei. Als die Beamten ihn stoppen konnten, stellten sie fest, dass er unter Alkohol stand, keinen Führerschein besitzt und der Wagen nicht versichert war. Außerdem war der Mann der Polizei kein Unbekannter. Kurz zuvor hatte er bereits eine Anzeige wegen Ruhestörung erhalten. Die Spritpreise explodieren, die Bundesregierung will dagegen etwas unternehmen und offenbar wird jetzt über einen neuen Tankrabatt verhandelt. Das hat die dpa aus Koalitionskreisen erfahren. Ronny Thorau kennt die Details.
3: Offenbar wird über zwei Entlastungen verhandelt. Ex-Kanzler Olaf Scholz hätte sie vielleicht Doppelwumms genannt. Zunächst liegt ein neuer Tankrabatt zum 1. Oktober auf dem Tisch, möglicherweise wieder um die gleichen rund 17 Cent pro Liter. Dazu soll ein Spritpreisdeckel kommen, also eine vom Staat errechnete Preisobergrenze, die sich am Ölpreis orientiert. Dafür gibt es in anderen europäischen Ländern Vorbilder.
2: Zum ersten Mal seit Beginn des russischen Angriffskrieges auf die Ukraine wird in Russland wieder das Parlament gewählt. Die Regierungspartei Geeintes Russland geht von einem klaren Sieg aus. Die Opposition ist zur Wahl nicht zugelassen. Die Wahlen finden nicht nur in Russland selbst, sondern auch in einigen von Russland kontrollierten Gebieten in der Ukraine statt. Der FSV Zwickau ist am Abend in der Regionalliga im Einsatz. Es geht zu Hause gegen den Aufstiegskandidaten Halle. Zwickaus Trainer Rico Schmidt hat sich vom Gegner ein genaues Bild gemacht.
4: Wir spielen sehr kompakten Fußball und haben auch ihr Spiel nochmal angepasst. Wenn ich das so mir anschaue, wie sie das letztes Jahr vorgetragen haben. Hauptaugenmerk natürlich immer auch Defensivleistung. Dort, wo wir mal gute Ausschläge, zu wenig gute Ausschläge nach oben haben. Das ist natürlich das Ziel, dass wir das Spiel gewinnen. Das können wir auch gewinnen.
2: Anstoß ist in wenigen Minuten um 19 Uhr.
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5: Am Abend und in der Nacht ist der Himmel wechselnd bewölkt. Tiefstwerte zwischen 12 und 8 Grad. Morgen mal Sonne, mal Wolken bei maximal 21 Grad. Der Sonntag, der bringt vor allem am Nachmittag mal Regen. Dazu ist es teilweise windig bei 15 bis 22 Grad. Schönen guten Abend auf die Straßen. A4 Chemnitz-Erfurt zwischen Merane und Schmölln. Vorsicht, hier sind Personen auf der Fahrbahn. Die A4 Chemnitz Richtung Dresden zwischen Siebenlehn und dem Dreieck Nossen. Ein Unfall auf der linken Spur. A9 Leipzig Richtung Nürnberg zwischen Drossig und Eisenberg. 4 Kilometer Stau. A17 Dresden Richtung Prag zwischen Heidenau und Pirna. Reifenteile auf der Fahrbahn. Und dann noch in Dresden. Dran denken, das Blaue Wunder wird dieses Wochenende wieder gesperrt. Das Ganze ab 21 Uhr bis Montag früh. Noch eine Meldung aus dem Landkreis Bautzen zwischen Großröhrsdorf und Lichtenberg ein Unfall und derzeit Vollsperrung, sowie zwischen Großwaltersdorf und Mittelseider im Kreis Mittelsachsen ebenfalls Unfall und Vollsperrung.
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5: Na, schönen guten Abend und damit ab in die Freitagnacht und ins Wochenende. Ich nehme Sie in der ersten Stunde wieder mit auf eine kleine Zeitreise.

diesmal ins Jahr 2005. Warum gerade in das Jahr? Na, wenn man sich die aktuellen Charts mal anschaut, da steht ein Song in den Top 5, der eigentlich aus dem Jahr 2005 ist, nämlich Wir sind Helden von hier an blind, durch TikTok und Co. wieder in die Charts gekommen und sogar höher platziert als damals. Und da habe ich mich so gefragt, was haben wir damals eigentlich gehört, 2005? Und da habe ich mir die Jahrescharts mal rausgekramt. Ich war erstaunt, dass wir viel, na sagen wir mal, Kinderpop mit dabei haben. Zum Beispiel Bannaroo, ja, ob das nur Kinder- oder eher Mallorca-Pop ist, das können Sie selber entscheiden. Dubi Dam Dam, das kann auch jeder mitsingen. Damit starten wir jetzt, einer der Hits des Jahres 2005.

0: Das Warm-up der Freitagnacht mit Sarah Connor vom Zero to Hero. Wir sind zu Gast im Jahr 2005 und da gab es ja noch Klingeltöne. Downloads, erinnern Sie sich noch, ja, an diese nervige Werbung und an den Crazy Frog?
1: What's going on?

Kommen Sie gut Richtung Wochenende mit der Freitagnacht. Ich bin Robert Drexler, habe für Sie in der ersten Stunde die Hits des Jahres zum Warm-up 2005 rausgekramt. Warum? Weil aktuell ein Titel von 2005 wieder in den Charts ganz oben mitsteht, nämlich von Wir sind Helden von hier an blind. Hören wir nachher natürlich auch noch. Und jetzt widmen wir uns wieder so einem Titel. Ich hatte es eingangs schon mal gesagt in dieser Runde, dass da viel Kinderpop mit dabei war. Und manchmal singen ja auch Kinder für Kinder, wie zum Beispiel Ilona Mitrecret mit Un Monde Parfait.

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2: Am Abend und in der Nacht ist der Himmel wechselnd bewölkt. Tiefstwerte zwischen 12 und 8 Grad. Morgen mal Sonne, mal Wolken bei maximal 21 Grad. Der Sonntag, der bringt vor allem am Nachmittag mal Regen. Dazu ist es teilweise windig bei 15 bis 22 Grad. Schönen guten Abend auf die Straßen, die A4 Chemnitz-Erfurt zwischen Merane und Schmölln. Achtung, hier sind Personen auf der Fahrbahn. A4 Chemnitz Richtung Dresden zwischen dem Kreuz Chemnitz und Chemnitz-Mitte, verlorene Ladung. Hier liegen mehrere Leitbacken. Die A4 Chemnitz Richtung Dresden zwischen Siebenlehn und dem Dreieck Nossen, ein Unfall auf der linken Spur, hier staut sich's. A9 Leipzig Richtung Nürnberg zwischen Dreußig und Eisenberg, 4 Kilometer Stau. Dann in Dresden, nachts geht heute Abend die Elbe-Parkstrecke, ist dran, mehrere kurze Sperrungen. B181 zwischen Güntersdorf und der A9 Abfahrt Leipzig West, ein brennender PKW, rechte Spur ist gesperrt und die Fahrbahn Richtung der A9 Abfahrt ebenfalls. Hier bitte unbedingt vorsichtig fahren und mehr Zeit mit einplanen. Die Kreisstraße zwischen Großröhrsdorf und Lichtenberg ist gesperrt nach einem Unfall und ebenfalls Unfall und Vollsperrung zwischen Großwaltersdorf und Mittelseida auf der S207.
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3: Mit Robert Drexler und unserer Zeitreise zurück ins Jahr 2005, also 21 Jahre zurück. Einer der Hits des Jahres steht aktuell wieder in den Charts, nämlich Wir sind Helden von Hier an blind. Damals gar nicht so ein Riesenhit, zumindest in den Verkaufscharts. Heute in Sachen Download und TikTok und Co. umso mehr.

Wunder. Schönes Wochenende mit dem Warm-up der Freitagnacht und unserer Zeitreise ins Jahr 2005. Und da wurde schon kräftig gecovert. Und The Sound of San Francisco stand auch ebenfalls ganz oben in den Jahrescharts. Hier sind die Global DJs.

0: Mit unserer Zeitreise ins Jahr 2005 geht's so langsam zu Ende im Warm-up der Freitagnacht, aber einen haben wir noch und der ist mal wieder so ein Kinderhit und der Hit des Jahres gleichzeitig. Hier ist Schnappi, muss jetzt sein.
1: Ich bin Schnappi.

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3: Mit Janis Müller. In Bernsdorf hat ein Autofahrer eine Polizeikontrolle ignoriert und mehrere Verkehrsteilnehmer gefährdet. Alle Einzelheiten dazu hat Gunnar Tichy.
4: Der 35-Jährige war gestern Nachmittag in einem roten Kleinbus ohne Kennzeichen unterwegs, fuhr über eine rote Ampel und flüchtete vor der Polizei. Als die Beamten ihn stoppen konnten, stellten sie fest, dass er unter Alkohol stand, keinen Führerschein besitzt und der Wagen nicht versichert war. Kurz zuvor hatte er bereits eine Anzeige wegen Ruhestörung erhalten.
3: Unbekannte haben in der vergangenen Nacht das Hauptzollamt in Pölbitz beschädigt. An dem Gebäude in der Dorotheenstraße wurde eine Scheibe eingeschlagen. Außerdem beschädigten die Täter ein nahegelegenes Trafohaus sowie die Fensterbank eines Reifenhändlers. Der Sachschaden beträgt etwa 5.000 Euro. Die Polizei Zwickau bittet um Zeugenhinweise. In Worzen startet heute das Landesernte-Dankfest. Übers Wochenende werden rund 50.000 Besucher erwartet. Höhepunkt ist der Festumzug am Sonntag. In der Stadtkirche werden morgen handgebundene Erntekronen und Kränze ausgestellt und prämiert. Die Gewinnerkrone wird Sonntag feierlich an Ministerpräsident Michael Kretschmer übergeben. Gefeiert wird auch ein ökumenischer Gottesdienst. Außerdem wird historische und moderne Landtechnik gezeigt. Es gibt einen Rummel, Live-Musik und Tanz.
2: Und jetzt weitere Nachrichten aus Deutschland und der Welt.
5: Ich bin Dominik Schweiger. Die Spritpreise steigen rasant. Jetzt plant die Bundesregierung offenbar Gegenmaßnahmen. Nach Informationen der dpa wird gerade darüber verhandelt. Im Gespräch sind demnach gleich zwei Entlastungen. Zum 1. Oktober könnte ein neuer Tankrabatt kommen, möglicherweise wieder in Höhe von rund 17 Cent pro Liter. Außerdem wird über einen staatlichen Preisdeckel beraten, der sich am Ölpreis orientiert. Nicht nur uns in Deutschland machen die hohen Spritpreise zu schaffen, andere Länder haben die gleichen Probleme. Frankreichs Präsident Macron will deswegen jetzt ein Treffen der G7-Staaten einberufen, um gemeinsam nach Lösungen zu suchen. Rachel Sommer berichtet aus Paris.
6: Mehrfach haben Fischer in Frankreich Energielager blockiert und die Angst, dass der Protest ausarten könnte, ist groß. Präsident Macron hat jetzt noch einmal betont, dass die Preise nicht wegen der Regierung, sondern wegen der schwierigen internationalen Lage so hoch sind. Um dem entgegenzuwirken, will Macron nun den Schulterschluss mit Deutschland und den anderen G7-Staaten suchen. Zur Debatte stellen will Macron auch, ob die Länder Teile ihrer strategischen Reserven freigeben sollten, um Druck aus dem Markt zu nehmen.
5: Vor den Landtagswahlen in Mecklenburg-Vorpommern und Berlin ist das Rennen um Platz 1 offen. Im Nordosten liegt die SPD laut ZDF mit 37% nur knapp vor der AfD. In Berlin führt die Linke mit 22% vor der CDU. Die Wahlen erhöhen auch den Druck auf Kanzler Merz. Laut YouGov rechnet fast jeder Zweite damit, dass er zum Jahreswechsel nicht mehr im Amt ist. Der FC Bayern eröffnet heute den 4. Spieltag der Fußball-Bundesliga. Um 8:30 empfangen die Münchner Union Berlin. Beide Mannschaften sind durchwachsen in die neue Saison gestartet. Die Bayern stehen auf dem ungewohnten 4. Tabellenplatz. Union liegt aktuell auf Rang 16.
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8: Am Abend und in der Nacht ist der Himmel wechselnd bewölkt. Tiefstwerte zwischen 12 und 8 Grad. Morgen mal Sonne, mal Wolken bei maximal 21 Grad. Der Sonntag, der bringt vor allem am Nachmittag mal Regen. Dazu ist es teilweise windig bei 15 bis 22 Grad. Schönen guten Abend auf die Straßen. Die A4 Chemnitz Richtung Dresden zwischen dem Kreuz Chemnitz und Chemnitz Mitte. Hier liegen mehrere Leitbarken. Die A4 Dresden Richtung Chemnitz zwischen Dresden Flughafen und Dresden Hellerau ein liegen gebliebenes Fahrzeug in der Auffahrt. Die A9 Leipzig Richtung Nürnberg zwischen Dreußig und Eisenberg 4 Kilometer Stau. Fahren Sie bitte vorsichtig. In Dresden wird das Blaue Wunder übers Wochenende wieder gesperrt. Das Ganze ab 21 Uhr. Und gesperrt aufgrund von Unfällen sind die Straße zwischen Großröstorf und Lichtenberg und zwischen Großwald Altersdorf und Mittelseida. Geblitzt wird unter anderem in Dresden am Terrassenufer und auf der Dürerstraße. Hier stehen jeweils Superblitzer.
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3: Mit Robert Drexler und wir starten rein in die erste Mixrunde in dieser Freitagnacht und die starten wir mit Trommeln und schlagen schon mal kräftig drauf mit Cynical von Two Colors und Safrido.

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2: Am Abend und in der Nacht ist der Himmel wechselnd bewölkt, Tiefstwerte zwischen 12 und 8 Grad. Morgen mal Sonne, mal Wolken bei maximal 21 Grad. Der Sonntag, der bringt vor allem am Nachmittag mal Regen, dazu ist es teilweise windig bei 15 bis 22 Grad. Schönen guten Abend auf die Straßen. Die A4 Chemnitz Richtung Dresden zwischen dem Kreuz Chemnitz und Chemnitz Mitte. Immer noch mehrere Leitbarken auf der Fahrbahn. Die A4 Dresden-Chemnitz zwischen Dresden Flughafen und Dresden Hellerau ein liegen gebliebenes Fahrzeug in der Abfahrt. Die A9 Leipzig Richtung Nürnberg zwischen Dreußig und Eisenberg 4 Kilometer Stau. A17 Dresden-Prag an der Abfahrt Südvorstadt sind alle Ampeln ausgefallen. Bitte Vorsicht hier. Und dann noch in Dresden kurze Sperrungen aufgrund des Nachtskatens noch bis etwa 23 Uhr. Außerdem wird das Blau Wunder dieses Wochenende wieder für den Autoverkehr gesperrt. Das Ganze bis Montag früh 4 Uhr. Dann noch zwei Unfälle mit Sperrungen, und zwar zwischen Großröhrsdorf und Lichtenberg sowie zwischen Großwaltersdorf und Mittelseida.
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2: Mit Robert Rexler und weiter geht's in der Freitagnacht jetzt mit den 80ern von Peter Schilling. Diesmal nicht Major Tom, sondern in der zweiten Hälfte der 80er hatte er noch einige Hits auf Englisch. Different Stories zum Beispiel hören wir jetzt.

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7: Mit Janis Müller. Die Polizei hat in der vergangenen Nacht in der Innenstadt einen als vermisst gemeldeten 16-Jährigen aufgegriffen. Der Jugendliche versuchte zunächst zu flüchten, konnte aber von den Beamten auf der Max-Pechstein-Straße gestellt werden. Bei der Durchsuchung wurden Drogen sowie ein Einhandmesser gefunden. Dem 16-Jährigen drohen nun mehrere Strafanzeigen. Die finanzielle Lage vieler Krankenhäuser in Sachsen spitzt sich offenbar weiter zu. Cindy Arnhorn.
8: Fast die Hälfte der sächsischen Kliniken rechnet in diesem Jahr mit roten Zahlen. Rund 2 Drittel erwarten zudem, dass sich ihre wirtschaftliche Situation gegenüber 2025 verschlechtert. Das zeigt eine Umfrage der Krankenhausgesellschaft Sachsen unter 75 Häusern. Für das kommende Jahr wird mit einer Finanzierungslücke von rund 230 Millionen Euro gerechnet. Weil die Kliniken nach eigenen Angaben kaum noch Einsparmöglichkeiten haben, warnt die Krankenhausgesellschaft vor Schließungen einzelner Abteilungen und möglicherweise sogar ganzer Standorte.
7: In Sachsen landet

0: Beim Lebensmitteleinkauf häufiger Bier im Wagen als in jedem anderen Bundesland. Das zeigt eine Auswertung von knapp 2 Millionen Kassenbons des Marktdatenanbieters Marktguru. Bei fast jedem 11. Einkauf im Freistaat ist demnach Bier dabei, knapp vor Thüringen und Sachsen-Anhalt. Zum Vergleich, in Bayern, das gemeinhin als Deutschlands Bierland gilt, greift nur etwa jeder 17. beim Einkauf zum Bier.
1: Und jetzt weitere Nachrichten aus Deutschland und der Welt.
2: Ich bin Dominik Schweiger. Die schwarz-rote Koalition hat sich grundsätzlich auf Entlastungen bei den hohen Spritpreisen geeinigt. Nach dpa-Informationen soll es einen Tankrabatt und außerdem einen staatlichen Preisdeckel geben, der sich am Ölpreis orientiert. Im Gespräch sind ein Start zum 1. Oktober und ein Rabatt von rund 17 Cent pro Liter. Die genauen Einzelheiten sind aber noch offen. Gewalt und Übergriffe gegen Zugpersonal haben zuletzt stark zugenommen. An einen besonders tragischen Fall erinnert jetzt eine Gedenktafel am Mannheimer Hauptbahnhof. Sie ist an Gleis 1 an Erinnerung an Serkan Çala aufgestellt worden. Der Zugbegleiter war Anfang des Jahres bei einer Ticketkontrolle getötet worden. 2025 gab es über 3200 Übergriffe auf Personal, allein im Halbjahr dieses Jahr schon fast 1000. Verteidigungsminister Pistorius hat in Texas den ersten neuen F-35-Kampfjet für die Bundeswehr entgegengenommen. Er hat das in den USA gebaute Flugzeug als Zeichen der transatlantischen Partnerschaft bezeichnet. Die ersten 8 Maschinen bleiben erstmal in den Vereinigten Staaten, um deutsche Soldaten daran auszubilden. Ab 2027 sollen die Jets in Deutschland stationiert werden. Nach mehr als 6 Jahren hört Satiriker Jan Böhmermann zum Jahresende mit seiner Show ZDF Magazin Royal auf. Das hat das ZDF mitgeteilt. Mehr von Lea Matschulat.
3: Die eine Show endet und es kommt eine neue. Danach sieht es im Moment jedenfalls aus, wenn man dem ZDF glauben darf. Man befinde sich in sehr guten Gesprächen mit Böhmermann über eine mögliche neue Show. Und der Satiriker selbst, er lässt sich in der ZDF-Pressemitteilung auch ganz ähnlich zitieren. Er wolle noch einmal eine andere Sendung machen.
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5: In der Nacht ist der Himmel wechselnd bewölkt. Tiefstemperaturen zwischen 12 und 8 Grad. Morgen mal Sonne, mal Wolken bei maximal 21 Grad. Und der Sonntag, der ist am Vormittag noch ganz nett. Am Nachmittag kann es dann Regen geben. Teilweise ist es auch windig bei 15 bis 22 Grad. Schönen guten Abend auf die Straßen. Die A4 Dresden Richtung Chemnitz zwischen Dresden Flughafen und Dresden Hellerau immer noch das liegen gebliebene Fahrzeug. Die A9 Leipzig Richtung Nürnberg zwischen Reußig und Eisenberg 4 Kilometer Stau. Fahren Sie bitte vorsichtig ans Stauende heran. A17 Dresden Prag an der Abfahrt Dresden Südvorstadt sind die Ampeln ausgefallen. Vorsicht hier bitte. Und im Kreis Bautzen haben wir zwischen Großröhrsdorf und Lichtenberg einen Unfall und derzeit eine Vollsperrung. Und auch nochmal im Kreis Mittelsachsen zwischen Großwaltersdorf und Mittelseida.
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5: Schönen guten Abend und viel Spaß mit der Freitagnacht, wünscht Robert Rexler. Wir starten in die nächste Runde. Wieder mal in den 80ern mit den Flirts und Calling All Boys.

Achtung Autofahrer, Sofortmeldung vom Verkehrsdienst von der B174. Zwischen Wüsterweg in Chemnitz und Schopau hier ein Falschfahrer unterwegs. Bitte Vorsicht in beiden Richtungen. Nochmal B174 zwischen Wüsterweg in Chemnitz und Schopau hier ein Falschfahrer. Bitte nicht überholen und Vorsicht in beiden Richtungen.

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2: In der Nacht ist der Himmel wechselnd bewölkt. Tiefstemperaturen zwischen 12 und 8 Grad. Morgen mal Sonne, mal Wolken bei maximal 21 Grad. Und der Sonntag, der ist am Vormittag noch ganz nett. Am Nachmittag kann es dann Regen geben. Teilweise ist es auch windig bei 15 bis 22 Grad. Schönen guten Abend auf die Straßen. Achtung Autofahrer, immer noch auf der B174 Chemnitz-Reizenheim zwischen Wüsterweg in Chemnitz und Schopau. Hier ist ein Falschfahrer unterwegs. Bitte Vorsicht in beiden Richtungen. A9 Leipzig Richtung Nürnberg zwischen Dreußig und Eisenberg 4 Kilometer Stau. Dann haben wir noch Sperrungen in Dresden, immer mal kurzfristig aufgrund des Nachtskatens noch bis 23 Uhr. Und das Blaue Wunder ist bis Montag in Dresden gesperrt aufgrund von Brückenarbeiten.
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2: Ich hoffe, Sie haben einen guten Start ins Wochenende. Mit jeder Menge kultiger Musik geht's jetzt weiter. Zum Beispiel mit einem Hit, der eher in den Clubs angesiedelt war. New Sonic und die Blauen Löwen.

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8: Mit Jannis Müller. In Bernsdorf hat ein Autofahrer eine Polizeikontrolle ignoriert und ist einfach weitergefahren. Der 35-Jährige war gestern Nachmittag in einem Kleinbus ohne Kennzeichen unterwegs, fuhr über eine rote Ampel und flüchtete vor der Polizei. Als die Beamten ihn stoppen konnten, stellten sie fest, dass er unter Alkohol stand, keinen Führerschein besaß und der Wagen nicht versichert war. Der Mann war der Polizei kein Unbekannter. Kurz zuvor hatte er bereits eine Anzeige wegen Ruhestörung erhalten. In der Regionalliga war der FSV Zwickau am Abend zu Hause gefordert. Gegner war mit dem Halleschen FC ein Aufstiegskandidat. Gerd Friedrich hat die Partie für uns verfolgt.
9: Der FSV Zwickau hat auch das zweite Heimspiel in dieser Woche verloren. Er ging nach gut einer halben Stunde mit dem ersten gelungenen Angriff in Führung. Theo Martens lüpfte den Ball ins Netz. Ein paar Minuten später fast das 2:0 Pfosten. Stattdessen glich Halle kurz vor der Pause aus. Die zweite Halbzeit begann als packendes Ostderby mit 2 Chancen für Zwickau. Doch dann traf der HFC gleich 2-mal. Beim 1:3 blieb es.
8: Fast die Hälfte der sächsischen Kliniken rechnet dieses Jahr mit roten Zahlen. Rund 2/3.

0: erwarten eine Verschlechterung gegenüber letzten Jahr. Das geht aus einer Umfrage der Krankenhausgesellschaft Sachsen unter 75 Häusern hervor, über die die LVZ berichtet. Als Gründe werden das Beitragsstabilisierungsgesetz und zunehmende Bürokratie genannt.
1: Und jetzt weitere Nachrichten aus Deutschland und der Welt.
2: Ich bin Hendrik Daum. Die Bundesregierung einigt sich auf Entlastungen bei den hohen Spritpreisen. Das Maßnahmenpaket umfasst erneut einen Tankrabatt sowie einen Spritpreisdeckel. Ronny Thorau hat die Einzelheiten.
3: Den Tankrabatt kennen Autofahrer schon. Im Sommer war er für 2 Monate in Kraft, senkte die Steuern auf Benzin und Diesel um rund 17 Cent, wobei nicht alles davon bei den Tankenden ankam. Ein Spritpreisdeckel ist neu für Deutschland, es gibt ihn aber zum Beispiel in Belgien und Luxemburg. Dabei legt der Staat einen Höchstpreis für Sprit fest, unter anderem anhand von Ölpreis, Transportkosten und festgelegter Marge für die Händler.
2: Kurz vor den Landtagswahlen in Mecklenburg-Vorpommern und Berlin ist noch offen, wer jeweils stärkste Kraft werden könnte. Im Nordosten kommt die SPD laut ZDF-Politbarometer auf 37%. Die AfD liegt nur einen Punkt dahinter. In Berlin führt die Linke mit 22%, knapp vor der CDU. Die Ergebnisse könnten auch Bundeskanzler Merz weiter unter Druck setzen. Verteidigungsminister Pistorius hat in Texas den ersten neuen F-35 Kampfjet für die Bundeswehr entgegengenommen. Er hat das in den USA gebaute Flugzeug als Zeichen der transatlantischen Partnerschaft bezeichnet. Die ersten 8 Maschinen bleiben erstmal in den Vereinigten Staaten, um deutsche Soldaten daran auszubilden. Ab 2027 sollen die Jets dann in Deutschland stationiert werden. Zum Fußball in der 2. Bundesliga verpasst Greuther Fürth seinen ersten Saisonheimsieg. Die Partie gegen Magdeburg endete 1:1 unentschieden im Parallelspiel. Da unterlag Darmstadt in Wolfsburg deutlich mit 1:5.
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5: In der Nacht ist der Himmel wechselnd bewölkt. Tiefstemperaturen zwischen 12 und 8 Grad. Morgen mal Sonne, mal Wolken bei maximal 21 Grad. Und der Sonntag, der ist am Vormittag noch ganz nett. Am Nachmittag kann es dann Regen geben. Teilweise ist es auch windig bei 15 bis 22 Grad. Guten Abend auf die Straßen. Wir haben immer noch die Falschfahrermeldung von der B174 zwischen Wüsterweg in Chemnitz und Schopau. Vorsicht bitte in beiden Richtungen. Hier ist ein Falschfahrer unterwegs. Die A9 Leipzig Richtung Nürnberg zwischen Dreußig und Eisenberg 4 Kilometer Stau. Fahren Sie bitte vorsichtig ans Stauende heran. In Dresden gibt es kurze Sperrungen aufgrund des Nachtskatens noch bis etwa 23 Uhr. Und übers Wochenende ist in Dresden das Blaue Wunder wieder gesperrt aufgrund von Brückenarbeiten.
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5: Und da starten wir in die nächste Runde. Freitagnacht mit einem Titel, der eigentlich in einer Coverversion mittlerweile sogar zum Handball immer wieder mal gespielt wird in vielen Hallen. Auch bei der Weltmeisterschaft immer mal zu hören war. Der kann so schön mitgeklatscht werden. Das ist dann allerdings die Version von Purple Disco Machine von Male Stripper. Dished heißt der Titel. Und wir hören jetzt das Original aus den 80ern von Man to Man.

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2: In der Nacht ist der Himmel wechselnd bewölkt. Tiefstemperaturen zwischen 12 und 8 Grad. Morgen mal Sonne, mal Wolken bei maximal 21 Grad. Und der Sonntag, der ist am Vormittag noch ganz nett. Am Nachmittag kann es dann Regen geben. Teilweise ist es auch windig bei 15 bis 22 Grad. Guten Abend auf die Straßen. Die A9 Leipzig Richtung Nürnberg zwischen Reußig und Eisenberg. 4 Kilometer Stau und stockender Verkehr. Und in Dresden ist das Blaue Wunder bis Montag aufgrund von Brückenarbeiten gesperrt.
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2: 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Jetzt machen wir Freitagnacht live weiter. Ich bin Robert Rexler. Schönes Wochenende.
0: Ja.

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6: Mit Janis Müller. In Bernsdorf hat ein Autofahrer eine Polizeikontrolle ignoriert und ist einfach weitergefahren. Der 35-Jährige war gestern Nachmittag in einem Kleinbus ohne Kennzeichen unterwegs, fuhr über eine rote Ampel und flüchtete vor der Polizei. Als die Beamten ihn stoppen konnten, stellten sie fest, dass er unter Alkohol stand, keinen Führerschein besaß und der Wagen nicht versichert war. Der Mann war der Polizei kein Unbekannter. Kurz zuvor hatte er bereits eine Anzeige wegen Ruhestörung erhalten. In der Regionalliga war der FSV Zwickau am Abend zu Hause gefordert. Gegner war mit dem halleschen FC ein Aufstiegskandidat. Gerd Friedrich hat die Partie

0: bei uns verfolgt.
1: Der FSV Zwickau hat auch das zweite Heimspiel in dieser Woche verloren. Er ging nach gut einer halben Stunde mit dem ersten gelungenen Angriff in Führung. Theo Martens lupfte den Ball ins Netz. Ein paar Minuten später fasst das 2:0 Pfosten. Stattdessen glich Halle kurz vor der Pause aus. Die zweite Halbzeit begann als packendes Ostderby mit zwei Chancen für Zwickau. Doch dann traf der HFC gleich zweimal. Beim 1:3 blieb es.
0: Fast die Hälfte der sächsischen Kliniken rechnet dieses Jahr mit roten Zahlen. Rund zwei Drittel erwarten eine Verschlechterung gegenüber letzten Jahr. Das geht aus einer Umfrage der Krankenhausgesellschaft Sachsen unter 75 Häusern hervor, über die die LVZ berichtet. Als Gründe werden das Beitragsstabilisierungsgesetz und zunehmende Bürokratie genannt.
2: Und jetzt weitere Nachrichten aus Deutschland und der Welt.
3: Ich bin Hendrik Daum. Angesichts der hohen Spritpreise hat sich die Bundesregierung auf Entlastungen für Autofahrer geeinigt. Wie das Kanzleramt vor kurzem bestätigte, wird es zunächst wieder einen Tankrabatt geben. Demnach werden die Steuern pro Liter Benzin und Diesel um 17 Cent gesenkt, und zwar vom 1. Oktober bis Ende Dezember. Außerdem soll spätestens zum Jahreswechsel dann ein Spritpreisdeckel kommen, also eine Obergrenze für Preise von Benzin und Diesel. Darüber will die Regierung jetzt mit den Mineralölkonzernen verhandeln. Kurz vor den Landtagswahlen in Mecklenburg-Vorpommern und Berlin ist noch offen, wer jeweils stärkste Kraft werden könnte. Im Nordosten kommt die SPD laut ZDF-Politbarometer auf 37%. Die AfD liegt nur einen Punkt dahinter. In Berlin führt die Linke mit 22%, knapp vor der CDU. Die Ergebnisse könnten auch Bundeskanzler Merz weiter unter Druck setzen. Verteidigungsminister Pistorius hat in Texas den ersten neuen F-35 Kampfjet für die Bundeswehr entgegengenommen. Er hat das in den USA gebaute Flugzeug als Zeichen der transatlantischen Partnerschaft bezeichnet. Die ersten 8 Maschinen bleiben erstmal in den Vereinigten Staaten, um deutsche Soldaten daran auszubilden. Ab 2027 sollen die Jets dann in Deutschland stationiert werden. Und der FC Bayern hat seine Fans am Vorabend des Wiesnauftakts schon mal in Bierzeltstimmung gebracht. Die Münchner schenkten in ihren kunterbunten Wiesentrikots dem 1. FC Union Berlin beim 7:0 kräftig ein. Zumindest für eine Nacht drückte der deutsche Rekordmeister durch diesen dominanten Heimsieg an die Tabellenspitze vor.
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5: In der Nacht ist der Himmel wechselnd bewölkt, Tiefstemperaturen zwischen 12 und 8 Grad. Morgen mal Sonne, mal Wolken bei maximal 21 Grad. Und der Sonntag, der ist am Vormittag noch ganz nett. Am Nachmittag kann es dann Regen geben, teilweise ist es auch windig bei 15 bis 22 Grad. Guten Abend auf die Straßen. Die A9 Leipzig Richtung Nürnberg zwischen Reußig und Eisenberg. 4 Kilometer Stau und stockender Verkehr. Und in Dresden ist das Blaue Wunder bis Montag aufgrund von Brückenarbeiten gesperrt.
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5: Und auf in die nächste Runde, Freitagnacht hier bei uns. Wir starten nochmal in den 80ern. Wir hatten die Flirts heute schon mal, aber wir haben sie nochmal mit einem anderen Titel, der auch eine völlig andere Anmutung hat, nämlich ein bisschen schneller ist als Calling All Boys, was wir schon gespielt haben. Jetzt hören wir sie mit Oriental Boy und dann stecke ich die Platte auch wieder zurück.

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2: In der Nacht ist der Himmel wechselnd bewölkt, Tiefstemperaturen zwischen 12 und 8 Grad, morgen mal Sonne, mal Wolken bei maximal 21 Grad und der Sonntag, der ist am Vormittag noch ganz nett, am Nachmittag kann es dann Regen geben, teilweise ist es auch windig bei 15 bis 22 Grad. Hallo auf die Straßen. A9 zwischen Coswig und Köselitz. In beiden Richtungen bitte Vorsicht, hier sind Tiere auf der Fahrbahn. A9 Leipzig Richtung Nürnberg zwischen Drossig und Eisenberg Stau und stockender Verkehr. In Dresden ist das Blaue Wunder auch an diesem Wochenende aufgrund von Brückenarbeiten gesperrt. Das Ganze noch bis Montag 4 Uhr.
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2: So, halbes Stündchen haben wir noch, Freitagnacht. Und die wollen wir natürlich auch ausnutzen. Starten mit einem Titel von Cherie, Ronnie Talk to Russia. Da hat Dieter Bohlen mal versucht, ein bisschen Politik zu machen und das gleichzeitig tanzbar zu gestalten. Warum er ausgerechnet Cherie produziert hat, naja, da gibt's so einige Gerüchte. Aber die kommentiere ich jetzt nicht weiter. Wir hören lieber die Musik. Danach kommt der Altmeister übrigens auch noch persönlich. Robert Rexler hier, schönes Wochenende.
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2: Ich bin Hendrik Daum. Autofahrer können aufatmen. Die Bundesregierung einigt sich auf Entlastungen bei den hohen Spritpreisen. Das Maßnahmenpaket umfasst erneut einen Tankrabatt sowie einen Spritpreisdeckel. Ronny Thorau mit den Einzelheiten.
3: Den Tankrabatt kennen Autofahrer schon. Im Sommer war er für 2 Monate in Kraft, senkte die Steuern auf Benzin und Diesel um rund 17 Cent, wobei nicht alles davon bei den Tankenden ankam. Ein Spritpreisdeckel ist neu für Deutschland. Es gibt ihn aber zum Beispiel in Belgien und

0: Luxemburg. Dabei legt der Staat einen Höchstpreis für Sprit fest, unter anderem anhand von Ölpreis, Transportkosten und festgelegter Marge für die Händler.
1: Kurz vor den Landtagswahlen in Mecklenburg-Vorpommern und Berlin ist noch offen, wer jeweils stärkste Kraft werden könnte. In Mecklenburg-Vorpommern kommt die SPD laut ZDF-Politbarometer auf 37%, die AfD liegt nur einen Punkt dahinter. In Berlin führt die Linke mit 22% knapp vor der CDU. Die Ergebnisse könnten auch Bundeskanzler Merz weiter unter Druck setzen. Verteidigungsminister Pistorius hat in Texas den ersten neuen F-35 Kampfjet für die Bundeswehr entgegengenommen. Er hat das in den USA gebaute Flugzeug als Zeichen der transatlantischen Partnerschaft bezeichnet. Die ersten 8 Maschinen bleiben erstmal in den Vereinigten Staaten, um deutsche Soldaten daran auszubilden. Ab 2027 sollen die Jets dann in Deutschland stationiert werden. Auf der A4 muss die für heute geplante Freigabe der Anschlussstelle Wilsdruff kurzfristig verschoben werden. Das hat das Landesstraßenbauamt mitgeteilt. Bei der Abnahme des aktuellen Bauabschnitts an der S177 hat sich gezeigt, dass die Ampelanlage noch nicht richtig funktioniert. Aus Sicherheitsgründen kann der Verkehr deshalb vorerst nicht umverlegt werden. Ein neuer Termin für die Freigabe steht aktuell noch nicht fest. Der FC Bayern hat seine Fans am Vorabend des Wiesnauftakts schon mal in Bierzeltstimmung gebracht. Die Münchner schenkten in ihren kunterbunten Wiesentrikots dem 1. FC Union Berlin beim 7:0 kräftig ein. Zumindest für eine Nacht rückte der deutsche Rekordmeister durch den dominanten Heimsieg an die Tabellenspitze vor.
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4: In der Nacht ist der Himmel wechselnd bewölkt, Tiefstemperaturen zwischen 12 und 8 Grad. Morgen mal Sonne, mal Wolken bei maximal 21 Grad. Und der Sonntag, der ist am Vormittag noch ganz nett. Am Nachmittag kann es dann Regen geben, teilweise ist es auch windig bei 15 bis 22 Grad. Hallo auf die Straßen. A9 zwischen Coswig und Köselitz. In beiden Richtungen bitte Vorsicht, hier sind Tiere auf der Fahrbahn. A9 Leipzig Richtung Nürnberg zwischen Drossig und Eisenberg Stau und stockender Verkehr. In Dresden ist das Blaue Wunder auch an diesem Wochenende aufgrund von Brückenarbeiten gesperrt. Das Ganze noch bis Montag 4 Uhr.
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9: Ich bin Hendrik Daum. Die USA, Dänemark und Grönland haben im Streit um die Arktisinsel überraschend eine Grundsatzeinigung erzielt. In New York soll kommende Woche ein Abkommen unterschrieben werden, das die Sicherheitszusammenarbeit in der Arktis und im Nordatlantik stärkt. US-Präsident Trump spricht von weitreichenden Befugnissen der USA für den Schutz Grönlands, während Dänemark die Souveränität Grönlands ausdrücklich bestätigt sieht. Grönland ist weitgehend autonom, gehört aber zum dänischen Königreich. Angesichts der hohen Spritpreise hat sich die Bundesregierung auf Entlastungen für Autofahrer geeinigt. Wie das Kanzleramt vor kurzem bestätigte, wird es zunächst wieder einen Tankrabatt geben. Demnach werden die Steuern pro Liter Benzin und Diesel um 17 Cent gesenkt, und zwar vom 1. Oktober bis Ende Dezember. Außerdem soll spätestens zum Jahreswechsel dann ein Spritpreisdeckel kommen, also eine Obergrenze für Preise von Benzin und Diesel. Darüber will die Regierung jetzt mit den Mineralölkonzernen verhandeln. Kurz vor den Landtagswahlen in Mecklenburg-Vorpommern und Berlin ist noch offen, wer jeweils stärkste Kraft werden könnte. In Mecklenburg-Vorpommern kommt die SPD laut ZDF-Politbarometer auf 37%, die AfD liegt nur einen Punkt dahinter. In Berlin führt die Linke mit 22% knapp vor der CDU. Die Ergebnisse könnten auch Bundeskanzler Merz weiter unter Druck setzen. Auf der A4 muss die für heute geplante Freigabe der Anschlussstelle Wilsdruff kurzfristig verschoben werden. Das hat das Landesstraßenbauamt mitgeteilt. Bei der Abnahme des aktuellen Bauabschnitts an der S177 hat sich gezeigt, dass die Ampelanlage noch nicht richtig funktioniert. Aus Sicherheitsgründen kann der Verkehr deshalb vorerst nicht umverlegt werden. Ein neuer Termin für die Freigabe steht aktuell noch nicht fest. Der FC Bayern hat seine Fans am Vorabend des Wiesnauftakts schon mal in Bierzeltstimmung gebracht. Die Münchner schenkten in ihren kunterbunten Wiesentrikots dem 1. FC Union Berlin beim 7:0 kräftig ein. Zumindest für eine Nacht rückte der deutsche Rekordmeister durch den dominanten Heimsieg an die Tabellenspitze vor.
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10: Bis zum Morgen ist der Himmel wechselnd bewölkt. Bei uns die Frühwerte zwischen 12 und 8 Grad. Am Tag geht's rauf bis auf 21 Grad. Dazu bleibt's beim Sonne-Wolken-Mix. Regnen soll's heute nicht. Morgen Nachmittag zum Sonntag können wir dann mit Regen aber rechnen. Am Vormittag ist es noch ganz nett. Morgen bei 15 bis 22 Grad. Dazu recht windig.
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2: Ich bin Hendrik Daum. Die USA, Dänemark und Grönland haben im Streit um die Arktisinsel überraschend eine Grundsatzeinigung erzielt. In New York soll kommende Woche ein Abkommen unterschrieben werden, das die Sicherheitszusammenarbeit in der Arktis und im Nordatlantik stärkt. US-Präsident Trump spricht von weitreichenden Befugnissen der USA für den Schutz Grönlands, während Dänemark die Souveränität Grönlands ausdrücklich bestätigt sieht. Grönland ist weitgehend autonom, gehört aber zum dänischen Königreich. Autofahrer können aufatmen. Die Bundesregierung einigt sich auf Entlastungen bei den hohen Spritpreisen. Das Maßnahmenpaket umfasst erneut einen Tankrabatt sowie einen Spritpreisdeckel. Ronny Thorau mit den Einzelheiten.
3: Den Tankrabatt kennen Autofahrer schon. Im Sommer war er für 2 Monate in Kraft, senkte die Steuern auf Benzin und Diesel um rund 17 Cent, wobei nicht alles davon bei den Tankenden ankam. Ein Spritpreisdeckel ist neu für Deutschland, es gibt ihn aber zum Beispiel in Belgien und Luxemburg. Dabei legt der Staat einen Höchstpreis für Sprit fest, unter anderem anhand von Ölpreis, Transportkosten und festgelegter Marge für die Händler.
2: Verteidigungsminister Pistorius hat in Texas den ersten neuen F-35 Kampfjet für die Bundeswehr entgegengenommen. Er hat das in den USA gebaute Flugzeug als Zeichen der transatlantischen Partnerschaft bezeichnet. Die ersten 8 Maschinen bleiben erstmal in den Vereinigten Staaten, um deutsche Soldaten daran auszubilden. Ab dem kommenden Jahr sollen die Jets dann in Deutschland stationiert werden. Auf der A4 muss die für heute geplante Freigabe der Anschlussstelle Wilsdruff kurzfristig verschoben werden. Das hat das Landesstraßenbauamt mitgeteilt. Bei der Abnahme des aktuellen Bauabschnitts an der S177 hat sich gezeigt, dass die Ampelanlage noch nicht richtig funktioniert. Aus Sicherheitsgründen kann der Verkehr deshalb vorerst nicht umverlegt werden. Ein neuer Termin für die Freigabe steht aktuell noch nicht fest. Der FC Bayern hat seine Fans am Vorabend des Wiesnauftakts schon mal in Bierzeltstimmung gebracht. Die Münchner schenkten in ihren kunterbunten Wiesentrikots dem 1. FC Union Berlin beim 7:0 kräftig ein. Zumindest für eine Nacht rückte der deutsche Rekordmeister durch den dominanten Heimsieg an die Tabellenspitze vor.
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5: Bis zum Morgen ist der Himmel wechselnd bewölkt. Bei uns die Frühwerte zwischen 12 und 8 Grad. Am Tag geht's rauf bis auf 21 Grad. Dazu bleibt's beim Sonne-Wolken-Mix. Regnen soll's heute nicht. Morgen Nachmittag zum Sonntag können wir dann mit Regen aber rechnen. Am Vormittag ist es noch ganz nett. Morgen bei 15 bis 22 Grad. Dazu recht windig.
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